0: Menschen auch von Freunden aus den Trümmern geholt worden sein. Gestern, 6 Tage nach dem Beben, hatten jordanische Helfer einen 3-jährigen Jungen befreit. Bei der Fußball-Weltmeisterschaft in Nordamerika hat Topfavorit Frankreich das Achtelfinale erreicht. Gegen Schweden gewann das Team um Superstar Kylian Mbappé klar mit 3:0. Jan Wochner berichtet.
1: Das war eine Machtdemonstration Frankreichs. Souverän ins Achtelfinale mit Spiellaune, traumhaften Kombinationen und wunderschönen Toren. Schweden dagegen ist raus und mit dem 0-3 am Ende sogar gut bedient gewesen. Nächster Gegner für Frankreich ist Deutschland-Bezwinger Paraguay.
0: Zuvor hatten bereits Norwegen zum ersten Mal seit 28 Jahren sein Achtelfinalticket gelöst. Gegen die Elfenbeinküste gewannen die Norweger mit 2:1. Und in etwa einer Stunde kommt es dann noch zum Duell zwischen Mexiko und Ecuador. Das Wetter für Deutschland in der Nacht, in der Mitte und im Süden mit Schauern und Gewittern, teils kräftig und unwetterartig mit Starkregen. Im Nordosten bleibt es trocken, später im Westen und Nordwesten aufgelockert. Die Tiefstwerte 19 bis 12 Grad, tagsüber vom Alpenrand bis in den Osten starker und teils gewittriger Regen, regional auch Unwettergefahr. Am Nachmittag lässt der Regen dann nach, zieht nach Osten ab, ansonsten freundlich und nur selten Schauer oder Gewitter, 20 bis 28 Grad. Die Zeit, es ist 2:03 Uhr.
2: Und da gucken wir auf die Straßen. Geht los auf der A1 Osnabrück Richtung Bremen. Die ist zwischen Wildeshausen West und Nord nach einem Unfall gesperrt. Die A14 Magdeburg Richtung Schwerin ist zwischen Kreuz Magdeburg und Dahlen-Warsleben wegen Fahrbahnschäden gesperrt. Die A17 Dresden Richtung Prag ist zwischen Baretal und Bad Gottleuba wegen eines Brandes gesperrt. Dann die A20 Kreuz Uckermark Richtung Lübeck ist zwischen Dummersdorf und Kreuz Rostock wegen Bauarbeiten bis Donnerstag um ca. 16 Uhr gesperrt. Die A30 Rhein Richtung Amsterdam ist zwischen Salzbergen und Schüttorf Nord in beiden Richtungen bis 5 gesperrt. Da ist eine Umleitung eingerichtet. Die A61 Koblenz Richtung Mönchengladbach ist zwischen Mönchengladbach-Reit und Mönchengladbach-Holt nach einem Unfall gesperrt. Die A71 Erfurt Richtung Schweinfurt ist zwischen Suhl, Zeller, Mehlis und Dreieck Suhl wegen Tunnelwartungsarbeiten bis morgen um 6 gesperrt. Die A281 Bremen Airport Stadt Richtung Neustädter Hafen ist zwischen Neustädter Hafen und Bremen-Seehausen bis zum 12. Juli wegen Bauarbeiten gesperrt. Dadurch staut es sich da. Und die B10 Stuttgart Richtung Ulm, da ist der Prag-Satteltunnel wegen Tunnelwartungsarbeiten in beide Richtungen bis 5 gesperrt. Gute Fahrt euch!
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2: Also geil, Nico Santos, der hat letztens die Challenge bekommen, in Berlin, mitten auf der Straße, zu performen. Er war nämlich mit einem Kumpel im Auto und der hat gesagt so, ey, nutze jetzt mal hier die Ampelpause, steig mal aus und perform. Gut, er hatte dann zufälligerweise eine Box und alles dabei und Tänzerin, war jetzt wahrscheinlich nicht ganz so spontan, aber ey, auf jeden Fall eine sympathische Nummer. Und hier gibt es ihn jetzt auch für euch. Also falls ihr gerade an der Ampel steht, Nico Santos nicht auf der Straße rumspringt, zumindest singt er jetzt hier für euch im Radio. Home Part 2. Ich bin Laura Dahm. Good morning um 2:04 Uhr.

0: Alter ist irgendwie immer noch wie so ein Fiebertraum und viele denken sich wahrscheinlich auch immer noch.
1: Das gibt es doch nicht!
0: Ja, doch, das gibt es doch. Die Deutschen sind ausgeschieden, also wir sind ausgeschieden bei der Fußball-WM. Das stand gestern um diese Uhrzeit fest. Um 1.28 Uhr war es das Aus für unsere Jungs. Nach diesem Elfmeterschießen, ich habe es geguckt, ich bin extra wach geblieben. Ich fand es so, so hart. Und Claudi Franzen aus dem Jüngenach-Team, auch unsere Stars, die haben ordentlich mitgefiebert, ne?
2: Ja, da haben einige mitgefiebert. Thiago zum Beispiel, der hat sich gleich nach dem Abpfiff in seiner Insta-Story gemeldet und meinte zu seinen Fans, ey Leute, bitte hört mal auf, Rapper und Produzenten werden zu wollen. Wir brauchen bessere Fußballer.
0: Okay, immerhin lösungsorientiert. Was waren sonst noch so die Reaktionen?
2: Das ist natürlich schon auch so eine Enttäuschung für alle, die du denen das auch hast du einfach angemerkt. Niklas Die zum Beispiel schreibt, oh Mann, das 2:1, das hätte zählen müssen. Und auch Kamrad stand, bei dem stand eine Verlängerung gegen Paraguay auch nicht auf seiner Bingo-Card. Er hat draußen in einem Biergarten das Spiel verfolgt, musste dann aber feststellen, kein guter Fußball leider. Wenn das faul ist, dann können wir ja eigentlich direkt aufhören mit Fußball. Und Finch fand es einfach nur peinlich mit 6 Ausrufezeichen.
0: Boah, da muss ich ja persönlich sagen, ich finde peinlich schon richtig, richtig hart. Ich habe das heute so oft gelesen und gehört und ich denke mir so, ey, peinlich, das ist schon echt irgendwie, weiß ich nicht, das ist einfach schon, einfach, das wird den Jungs nicht gerecht. Die haben ja auch alles gegeben und ich meine, klar kriegen die ordentlich Kohle, aber das heißt ja auch nicht, kannst ja auch mal eine schlechte Phase haben. Naja, das ist meine Meinung dazu. Wie seht ihr das? Wie habt ihr das gestern alles wahrgenommen, verkraftet? Wie geht's euch mittlerweile? Habt ihr euch erholt und vor allem gibt's jetzt irgendwie ein anderes Land, für das ihr mitfiebert oder sagt ihr, ne, gar keinen Bock mehr auf WM, hau mal ab, ey. Meldet euch rein und der 0221 567 89 3 mal die 1.

0: Es tut immer noch weh, oder? Das WM aus von Deutschland. Ist jetzt 24 Stunden her, aber es schmerzt noch. Aber nicht ganz so doll, wenn man jetzt mittlerweile sich einfach mal schon mal umguckt nach einem anderen Land. So kann man ja trotzdem einfach mal machen, ne? Und einfach ein anderes Team supporten, so wie Florian aus Elsdorf.
1: Ich supporte zwei Mannschaften, Frankreich und Brasilien. Einmal Frankreich, weil da viele Lieblingsspieler von mir drin spielen. Einfach auch von dem Spielstil, von dem Spiel einfach. Dann als zweites Brasilien, weil ich einfach Brasilien, die Atmosphäre, auch das Fußball, was sie spielen, liebe. Einfach dieses Freie. Klar, Neymar, ne? Aber ich habe da auch Endrick, der ist ganz gut, mag ich auch.
0: Ja, mit Frankreich, da hat er sogar gute Chancen, eventuell jemanden anzufeuern, der dann irgendwann im Finale steht. Weil die haben jetzt vorhin Schweden geschlagen und das wirklich auch sehr, sehr überlegen mit 3:0. Und im Achtelfinale am 4. Juli treffen sie jetzt auf Paraguay. Die können sie auf jeden Fall mal raushauen, ey.

0: Es ist 2:30. Wir gucken auf die Straßen. Geht los auf der A1, Osnabrück Richtung Bremen. Die ist zwischen Wildeshausen West und Nord nach einem Unfall gesperrt. Die A14 Magdeburg Richtung Schwerin ist zwischen Kreuz Magdeburg und Dahlen-Wars-Leben wegen Fahrbahnschäden gesperrt. Die A17 Dresden Richtung Prag ist zwischen Baretal und Bad Gottleuba wegen eines Brandes gesperrt. Die A20 Kreuz Uckermark Richtung Lübeck ist zwischen Dummersdorf und Kreuz Rostock wegen Bauarbeiten bis Donnerstag ca. um 16 Uhr noch gesperrt. Die A30 Rhein Richtung Amsterdam ist zwischen Salzbergen und Schüttorf Nord in beiden Richtungen bis 5 gesperrt. Da ist eine Umleitung eingerichtet. Oh, sorry, ich hab einen Frosch im Hals. Sorry. Weiter geht's. Wo waren wir? A30 Rhein Richtung Amsterdam, hatte ich die schon? Egal, ich mach nochmal. Die ist zwischen Salzbergen und Schüttorf Nord in beiden Richtungen bis 5 gesperrt. Da ist eine Umleitung eingerichtet. Dann die A71 Erfurt Richtung Schweinfurt ist zwischen Suhl, Zeller, Mehlis und dem Dreieck Suhl wegen Tunnelwartungsarbeiten bis morgen um 6 gesperrt. Die A281 Bremen Airport Stadt Richtung Neustädter Hafen, die ist zwischen Neustädter Hafen und Bremen-Seehausen bis zum 12. Juli wegen Bauarbeiten gesperrt, dadurch staut es sich da. Und die B10 Stuttgart Richtung Ulm, da ist der Prag-Satteltunnel wegen Tunnelwartungsarbeiten in beiden Richtungen bis 5 gesperrt. So, gute Fahrt.
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0: Oh Gott, Leute, ich mach's kurz und schmerzlos. Ich muss meine Stimme schonen, damit ich ja noch durchhalte bis 5 für euch. Ich bin Laura Dahm. Ey, bleibt bei mir bis 5, okay? Passe.

0: Das, was ich hier mache, gerade in dieser Sekunde, das ist mein absoluter Traumjob. Ich wollte immer Moderatorin werden. Wobei ich natürlich auch sagen muss, mir ist schon sehr, sehr bewusst, dass das ein sehr krasser Luxus ist, dass dieser Traum wahr geworden ist. Allerdings, klar, ne, ist es nicht immer so. Also viele, die haben erstmal gar nicht so diesen Traum und andere, die haben den Traumjob, aber den haben einen Traum. Ein Traum vom Job so, aber machen tatsächlich einen anderen Job. Und das ist ja jetzt, muss man ganz ehrlich sagen, wie viel arbeiten wir in unserem Leben? Das ist ja schon echt eine sehr große Komponente im Leben, ne? Und auch etwas, was, worüber wir uns stark definieren und auch was darüber entscheidet, wie andere uns sehen, natürlich auch wie viel Geld wir verdienen und so. Und meine junge Nachtkollegin Katrin Altschner, die hat für ihren Podcast Intimbereich mit der Soziologin Nadja Schehade gesprochen. Und die hatte auch viel Hoffnung ins Arbeiten gesteckt, so nach der Schule, nach verschiedenen Praktika und so. Und auch nicht nur irgendwas zu finden, was ihre Miete zahlt.
1: Ich hatte wirklich ganz bekloppte Vorstellungen davon, wie ich irgendwann mal arbeiten werde. Also ich hatte so diese Idee eben auch, ich studiere was, was mich interessiert. Und dann habe ich einen Job, der immer interessant ist, der mich nie langweilt, der so gut oder fast noch besser als Freizeit ist.
0: Aber Nadja sagt, diese Rechnung, die geht nicht auf. Deswegen hat sie das Buch Anti-Girlboss geschrieben. Und darin erzählt Nadja, dass die Idee, dass ein Job einen erfüllt, gar nicht so alt ist.
1: Es gibt ja sowieso eine ganz interessante historische Perspektive auf das Ganze auch. Also seit wann ist es so, dass Beruf Berufung ist? Weil ganz, ganz früher war es total okay, zum Beispiel Arbeit scheiße. Darf ich scheiße sagen?
0: Ja,
1: war das scheiße zu finden.
0: Ja, Nadja findet, dass der Traumjob auch ein Trick sein könnte, um uns in schlecht bezahlten Jobs zu halten.
1: Ich will jetzt nicht sagen Fallen, in die man tappt, aber auch etwas, mit dem Leute vielleicht bei Laune gehalten werden. So, ne?
0: So, und für alle, die jetzt auch denken, so, Traumjob, gibt es den überhaupt? Weiß nicht, I doubt it. Für die könnte diese neue Intimbereich-Folge auf jeden Fall was sein. 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

Ein Song, der der deutschen Nationalmannschaft vielleicht auch noch mal so ein bisschen ein gutes Gefühl geben könnte, wenn sie den jetzt in Dauerschleife hören auf dem Weg nach Hause. Du bist gut genug. Der Satz, der passt doch einfach immer, vor allem nach so einer Niederlage, oder? Und vor allem ist dieser Song selber auch gut genug. Der ist nämlich als erster deutscher Song in diesem Jahrtausend in die US-Billboard-Charts geschafft. Gut genug ist gut genug für die Charts.

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1: Um 3 Uhr mit Marc Geißler. Nach 2 Monaten ist der Tankrabatt der Bundesregierung ausgelaufen. Seit Mitternacht gilt wieder der reguläre Steuersatz auf Benzin und Diesel. Dadurch könnten die Preise an den Zapfsäulen ab heute wieder steigen. Oliver Neuroth berichtet.
2: Heute Mittag wird es für Autofahrer spannend. Um 12 Uhr dürfen die Tankstellen die Preise anheben. Die Frage wird sein, wie hoch fällt der Anstieg aus, wenn die Steuervergünstigung auf Kraftstoff nicht mehr greift. Der Tankrabatt sollte die gestiegenen Ölpreise durch den Iran-Krieg abmildern. Allerdings sind die Ölpreise inzwischen wieder gesunken. Der ADAC meint deshalb, eigentlich müsste der Spritpreis auch ohne Tankrabatt unter 2 Euro bleiben.
1: Nach den tödlichen Schüssen in einem Mutter-Kind-Heim im niedersächsischen Stade ist gegen den mutmaßlichen Täter Haftbefehl erlassen worden. Dem 45-Jährigen aus dem Raum Hannover wird sechsfacher Mord vorgeworfen. Am Abend gedachten rund 700 Menschen der Opfer bei einer Trauerfeier. In Griechenland ist in der Nähe von Thessaloniki ein Waldbrand ausgebrochen. Die Ursache ist noch unklar. Das Feuer breitete sich durch starken Wind schnell aus. 2 Menschen kamen dabei ums Leben. Griechenland-Korrespondent Moritz Pompel berichtet.
3: Nach Behördenangaben handelt es sich um einen Mann und ein Kind, die wohl zur selben Familie gehören. Eine dritte Person wurde mit Brandverletzungen ins Krankenhaus gebracht. Am Boden und aus der Luft konnte die Feuerwehr das Feuer dann unter Kontrolle bringen. Insgesamt ist Griechenland bisher relativ glimpflich durch die Waldbrandsaison gekommen. Nach einem regenreichen Frühjahr und bisher zwar sommerlich warmen, aber nicht extremen Temperaturen. Um Waldbrände früher zu erkennen und schnell eingreifen zu können, setzt das Land zunehmend auf Luftüberwachung mit Drohnen und Satelliten.
1: Das neue Porträt von Altkanzlerin Merkel für die Ahnengalerie im Bundeskanzleramt ist am Abend im Berliner Bode-Museum erstmals gezeigt worden. Merkel enthüllte das Gemälde gemeinsam mit dem in Frankreich geborenen Künstler Jérémy Kairas. Das Gemälde ist bis zum 4. Oktober am Bode-Museum für die Öffentlichkeit zu sehen. Danach wird es ins Bundeskanzleramt gebracht und in die Reihe aller Kanzlerporträts gehängt. Bei der Fußball-Weltmeisterschaft in Nordamerika hat Frankreich das Achtelfinale erreicht. Die Franzosen besiegten Schweden mit 3:0 und treffen jetzt auf Deutschland-Bezwinger Paraguay. Zuvor hatte Norwegen gegen die Elfenbeinküste mit 2:1 gewonnen. Die Partie zwischen Ecuador und Mexiko verzögert sich aktuell wegen Regen und Gewitter. Das Wetter für Deutschland in der Nacht, in der Mitte und im Süden, Schauer und Gewitter, teils kräftig und unwetterartig. Im Nordosten dagegen trocken, später im Westen und Nordwesten aufgelockert. Die Tiefstwerte gehen runter auf bis zu 12 Grad. Tagsüber vom Alpenrand bis in den Osten stärker und teils gewittriger Regen, regional Unwettergefahr. Tageshöchstwerte heute 20 bis 28 Grad. Und noch die Zeit, es ist 3:03 Uhr.
4: Und da gucken wir natürlich wieder auf die Straßen. Da geht's los auf der A14 Magdeburg Richtung Schwerin. Die ist zwischen Kreuz Magdeburg und Dahlens-Warsleben wegen Fahrbahnschäden gesperrt. Die A17 Dresden Richtung Prag ist zwischen Baretal und Bad Gottleuba wegen eines Brandes gesperrt. Die A20 Kreuz Uckermark Richtung Lübeck ist zwischen Dummersdorf und Kreuz Rostock wegen Bauarbeiten bis Donnerstag um ca. 16 Uhr gesperrt. Die A30 Rhein Richtung Amsterdam ist zwischen Salzbergen und Schüttdorf Nord in beiden Richtungen bis 5 gesperrt. Da ist eine Umleitung eingerichtet. Dann die A71 Erfurt Richtung Schweinfurt ist zwischen Suhl, Zella-Mehlis und dem Dreieck Suhl wegen Tunnelwartungsarbeiten bis morgen um 6 gesperrt. Die A281 Bremen Airport Stadt Richtung Neustädter Hafen ist zwischen Neustädter Hafen und Bremen-Seehausen bis zum 12. Juli wegen Bauarbeiten gesperrt, dadurch staut es sich da. Und die B10 Stuttgart Richtung Ulm, da ist der Prag-Satteltunnel wegen Tunnelwartungsarbeiten in beiden Richtungen bis 5 gesperrt. Gute Fahrt euch!
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4: Wird es heute, am 1. Juli, eine geheime letzte Episode von Stranger Things geben? Darüber gibt's ja Spekulationen und was da dran ist und ob die heute wirklich kommt, das klären wir gleich in der jungen Nacht nach 3 Songs. Ich bin Lavadam, good morning!

0: Neues kommen von Stranger Things. Die fünfte und letzte, also eigentlich letzte Staffel von Stranger Things, ist ja am 1. Januar mit dem großen Serienfinale zu Ende gegangen. Aber ja, also einige Fans, die können sich irgendwie nicht so wirklich damit abfinden. Ne? Es kursieren nämlich immer noch die Theorie, dass heute, am 1. Juli, so eine geheime letzte Episode erscheinen soll. So, jetzt wollen wir wissen, was ist da dran? Claudi Franzen aus dem Jünger Nachtteam. Wie stehen die Chancen auf diese geheime letzte Episode?
1: Ach, so ziemlich genau null, ehrlich gesagt. Millie Bobby Brown war jetzt im Podcast Happy Sad Confused zu Gast und meinte, I don't care, there's no other episode, shush.
0: Oh no, Alter, du zerstörst hier gerade die Träume und Hoffnungen von Millionen Fans.
1: Ja, aber ich meine, sie ist diejenige, die diese Fragen nicht mehr hören kann.
2: Yeah, so boring. My gosh.
3: Right.
2: I'm like, guys, come on, just enjoy.
1: Wir sollen das Finale einfach so hinnehmen, wie es ist und es genießen. Millie Bobby Brown, die kann auch nicht die ganze Zeit jetzt andere Fans, andere Leute trösten, denn sie ist selber auf das Finale nicht klargekommen.
2: I just bawled for like a month. So the whole of January I cried.
1: Das war eine sehr emotionale Zeit für sie, dass sie so wirklich den kompletten Januar erstmal nur geheult hat, nonstop.
0: Oh mein Gott, krass. Aber ey, war ja auch quasi die Rolle ihres Lebens, ne? In diese aber dann wohl doch leider nicht nochmal zurückkehren wird für eine geheime letzte Episode von Stranger Things. Sorry, Leute.

seid aber auch echt hart. Also ich will ja heute Nacht von euch wissen, wie ihr so zum WM aussteht und wie ihr das alles gestern so erlebt habt, wie ihr es verkraftet. Habt ihr euch davon erholt, dass Deutschland raus ist? Und vor allem auch so, welches Team feuert ihr jetzt stattdessen an? Und jetzt hat sich Frank reingemeldet. Der schreibt, moin, jetzt haben die Herren Profifußballer doch endlich mal Zeit für das, was sie am besten können. Auf Insta-Fotos vom Urlaub, den neuen Tattoos und dem neuen Auto posten. Und Hörerin Kathleen, die hat geschrieben, Moment, mein Mann und ich, wir haben jetzt gar keinen Bock mehr, wir sind super enttäuscht, wir gucken gar keinen Fußball mehr, die hätten besser spielen müssen, no, wir sind einfach nur richtig pissed, also sauer, hat sie geschrieben. Und ein weiterer Hörer schreibt, naja, jetzt haben sie doch endlich mal Zeit und ihre Familien, noch 3 Wochen mehr Privattime. Ach Gott, das ist doch nicht schlimm. Leute, kommt, seid doch nicht so. Verteilt mal ein bisschen mehr Liebe, okay? Auch jetzt hier an Sia. Die verlangt das nämlich. Give me love. Gebt ihr Liebe, okay?

0: Es ist 17:30. Wir gucken auf die Straßen. Geht los auf der A14 Magdeburg Richtung Schwerin. Die ist zwischen Kreuz Magdeburg und Dahlen-Warsleben wegen Fahrbahnschäden gesperrt. Die A17 Dresden Richtung Prag ist zwischen Baretal und Bad Gottleuber wegen eines Brandes gesperrt. Die A20 Kreuz Uckermark Richtung Lübeck ist zwischen Dummersdorf und Kreuz Rostock wegen Bauarbeiten bis Donnerstag ca. 16 Uhr gesperrt. Die A30 Rheine Richtung Amsterdam ist zwischen Salzbergen und Schüttorf Nord in beiden Richtungen bis 5 gesperrt. Da gibt es eine Umleitung. Dann die A71 Erfurt Richtung Schweinfurt ist zwischen Suhl, Zeller, Mehlis und dem Dreieck Suhl wegen Tunnelwartungsarbeiten bis morgen um 6 gesperrt. Die A281 Bremen Airport Stadt Richtung Neustädter Hafen ist zwischen Neustädter Hafen und Bremen-Seehausen bis zum 12. Juli wegen Bauarbeiten gesperrt. Dadurch staut es sich da. Und die B10 Stuttgart Richtung Ulm, das ist der Prag-Satteltunnel wegen Tunnelwartungsarbeiten in beiden Richtungen bis 5 gesperrt. Gute Fahrt!
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0: Also Hörer Sven schreibt gerade, ey Laura, ich bin raus, ich bin seit 13 Uhr wach, hab noch eine schöne restliche Sendung. Da muss ich jetzt sagen, ich bin ein bisschen enttäuscht, Sven, weil normalerweise hält er hier wirklich komplett mit durch bis 5. Und weißt du was? Ich bin seit 7 Uhr wach, also 7 Uhr gestern Morgen. Ich musste so früh aufstehen, weil ein Handwerker gekommen ist und ich habe nicht nochmal gepennt vor der Nachtschicht. Hab mir deswegen hier gerade auch so ein Espresso nach dem anderen reingeballert, während die Mucke lief. Aber ey, kann das vielleicht noch jemand toppen? Wer ist länger wach als ich? Meldet euch rein unter der 0221 56789. 3 mal die 1. Fühlt sich an wie ein Fiebertraum, ne? So lange wach zu sein. Fever Dream. Alex Warren hier.

0: Also ich habe sie nicht gesehen. Billie Eilish im Berghain. Deutschlands berühmtester Techno-Club in Berlin, ne? Kennt ihr ja alle. Aber ihr wisst wahrscheinlich auch, da kommt nicht jeder rein. Sogar Elon Musk, Macklemore, angeblich auch Britney Spears und Sido, die sollen alle abgewiesen worden sein an der Tür. Außer Billie Eilish, das kam jetzt ziemlich raus, dass sie da gedanced hat, gefeiert hat bis 7 Uhr morgens. Aber keiner weiß wirklich wann, weil da darf man ja auch keine Fotos machen und so. Aber es hat jetzt eine Freundin von ihr ausgeplaudert. Es war wohl nach einem Konzert in Berlin von ihr. Und das war aber wohl schon 2025. Vielleicht habe ich sie deswegen nicht gesehen, weil ich war letzte Woche da.
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0: Liebe kennt keine Regeln oder so ähnlich, ne? Gibt da so ein Sprichwort, oder? Heißt das nicht so? Wie auch immer, jedenfalls stimme ich dem voll zu. Ich denke halt immer so, soll doch jeder jeden lieben, wie er mag, wie er lustig ist. Hauptsache, die Liebe ist echt und die beiden oder wie viele auch immer in dieser Beziehung dabei sind, sind happy. Wobei so Thema Altersunterschied, muss ich sagen, naja, also Comedian Toni Bauer, der treibt das so ein bisschen, aber auch nur ein bisschen auf die Spitze.
1: Hassan ist scheißegal, wie alt seine Freundinnen sind, okay? Gerade hat der was mit einer, die ist 65 Jahre alt. 65 Jahre alt! Ich sag, Hassan, Junge, du kannst doch nichts mit einer 65-Jährigen anfangen. Weißt du, was der zu mir sagt? Sagt er zu mir, Toni, du hast keine Ahnung. Auch eine alte Feder braucht frische Tinte, um schöne Geschichten zu schreiben. Ja, ihr lacht, der geht regelmäßig in Altenheim. Ich sag, kannst du nicht in Altenheim gehen? Sagt er, natürlich, Altenheim ist wie Temptation Island. Nur alle Frauen tragen die gleiche Frisur. Oben und unten. Riechen nach 4711. Oben und unten. Und egal wie du heißt, die nennen dich junger Mann. Ich sag, Junge, hör doch mal auf damit. Sagt er zu mir, Toni, du hast keine Ahnung. Du weißt gar nicht, wie das ist, wenn so ein 65-jähriger Panther auf dich zuläuft und dir ins Ohr flüstert, ich war mit Bon Jovi auf Tour. Die hat mehr vergessen, als du je wissen wirst. Und dann nimmt die dich auseinander und du stehst danach schweißgebadet in der Türschwelle, lutscht ein Werthers Original und kriegst die Hose.

und Blütenblättern auf sich hat. Ich habe sie nämlich gerade gegoogelt, weil sie jetzt hier als nächstes kommt für euch mit Hate That I Made You Love Me. Und wenn man sie gerade googelt, dann flattern so von oben Blütenblätter runter. Keine Ahnung, manchmal ist das ja so, ne? Zum Beispiel damals bei Barbie, als der Film rauskam, war bei Google alles pink, jetzt bei Ariana halt eben Blüten. Warum, weiß ich nicht, aber ich weiß, dass sie jetzt hier für euch kommt.

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1: Um 4 Uhr mit Marc Geißler. Wer günstige Waren außerhalb der EU bestellt, zahlt ab heute Zollgebühren. Da geht es zum Beispiel um Lieferungen aus China. Die Einzelheiten hat Sarah Lopez.
2: Bisher konnten Pakete mit einem Warenwert von bis zu 150 Euro ohne Zoll in die EU importiert werden. Seit heute gibt es aber eine neue Zollabgabe für Pakete aus Drittstaaten. Pro Produktkategorie im Paket fallen 3 Euro an. Die EU sieht die Abgabe bei den Unternehmen, die können die Kosten aber natürlich auf die Käufer umlegen, zum Beispiel über den Produktpreis oder über den Versand.
1: Um Mitternacht ist der sogenannte Tankrabatt der Bundesregierung ausgelaufen. Die Tankstellen dürfen aber, wie bisher auch, erst wieder ab 12 Uhr mittags die Preise erhöhen. In den vergangenen 2 Monaten war die Steuer auf Benzin und Diesel um rund 17 Cent pro Liter gesenkt worden. Nach Einschätzung des ADAC könnten die Preise trotz des Auslaufens wegen der gesunkenen Ölpreise aber trotzdem unter 2 Euro pro Liter bleiben. Die Bundesregierung will noch in diesem Monat die Ratifizierung des Handelsabkommens zwischen der EU und den Mercosur-Staaten einleiten. Das hat Außenminister Wadefuhl auf dem Mercosur-Gipfel in Paraguay gesagt. Außer Paraguay gehören Brasilien, Argentinien und Uruguay zu den Mercosur-Staaten. Mit einer engeren Zusammenarbeit will die Bundesregierung unter anderem unabhängiger von China werden, zum Beispiel bei der Lieferung von Zukunftstechnologien von wichtigen seltenen Erden. Ein Besuch des Kölner Doms kostet ab heute Eintritt, und zwar 12 Euro. Damit sollen gestiegene Kosten gedeckt werden, zum Beispiel für den Denkmalschutz. Erhalt und Unterhalt des Doms kosten jährlich rund 16 Millionen Euro. Aus Köln berichtet Jochen Hilgers.
3: Die Tickets gibt es online oder an der Tageskasse. Beten bleibt gratis. Allerdings wird zu diesem Zweck nur der Zugang im Nordbereich des Doms gestattet. Gratis dürfen natürlich auch die rund 2000 Messen im Verlauf eines Jahres besucht werden. Wer clever ist, wird Mitglied im Dombauverein. Das kostet ab 20 Euro jährlich, ermöglicht aber jederzeit freien Eintritt.
1: Bei der Fußball-Weltmeisterschaft in Nordamerika hat Top-Favorit Frankreich das Achtelfinale erreicht. Gegen Schweden gewann das Team um Superstar Kylian Mbappé klar mit 3:0. Zuvor am Abend hatte bereits Norwegen zum ersten Mal seit 28 Jahren sein Achtelfinalticket gelöst mit einem 2:1-Sieg gegen die Elfenbeinküste. Das Wetter für Deutschland. Die Tiefstwerte liegen am Morgen zwischen 19 und 12 Grad. Tagsüber vom Alpenrand bis in den Osten starker und teils gewittriger Regen. Regional auch Unwettergefahr. Am Nachmittag lässt der Regen dann nach, zieht nach Osten ab. Es bleibt freundlich, nur selten Schauer oder Gewitter. 20 bis 28 Grad. Die Zeit, es ist 4.03 Uhr.
4: Und da gucken wir auf die Straßen. Geht los auf der A14 Magdeburg Richtung Schwerin. Die ist zwischen Kreuz Magdeburg und Dahlen-Warsleben wegen Fahrbahnschäden gesperrt. Dann die A17 Dresden Richtung Prag. Die ist zwischen Baretal und Bad Gottleuba wegen eines Brandes gesperrt. Die A20 Kreuz Uckermark Richtung Lübeck ist zwischen Dummersdorf und Kreuz Rostock wegen Bauarbeiten bis Donnerstag ca. 16 Uhr gesperrt. Die A30 Rheine Richtung Amsterdam ist zwischen Salzbergen und Schüttorf Nord in beiden Richtungen bis 5 gesperrt. Da gibt es eine Umleitung. Dann die A71 Erfurt Richtung Schweinfurt, die ist zwischen Suhl, Zeller, Mehlis und dem Dreieck Suhl wegen Tunnelwartungsarbeiten bis morgen um 6 gesperrt. Die A281 Bremen Airport Stadt Richtung Neustädter Hafen ist zwischen Neustädter Hafen und Bremen-Seehausen bis zum 12. Juli wegen Bauarbeiten gesperrt. Dadurch staut es sich da. Und die B10 Stuttgart Richtung Ulm, da ist der Prag-Satteltunnel wegen Tunnelwartungsarbeiten in beiden Richtungen bis 5 gesperrt. Gute Fahrt!
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4: Tja, seid ihr ein bisschen lost jetzt nach dem WM aus für Deutschland? Freunde, dann macht's einfach wie Bad Bunny. Der zieht sich nämlich gerade einen ganz anderen Sport rein, wo der jetzt gesichtet wurde. Das erfahrt ihr hier in der jungen Nacht nach 3 Songs. Und ich bin Laura Darm. Hi, und das ist Nico Santos, Ray of Light.

0: So, wir nehmen uns jetzt mal eine kurze Auszeit für den Fußball. Ja, wir sprechen über Tennis. Läuft tatsächlich gerade eben halt nicht nur das größte Fußballturnier der Welt, sondern auch ein krasses Tennisturnier, mitten in London. Und Claudi Franzen aus dem Junge Nachtteam, die hat da jemanden im Turnier gespottet. Claudi, hau raus, wen?
1: Da saß am ersten Tag einfach Bad Bunny im Publikum. Der hat da gesessen, hat sich das Match angeguckt von Novak Djokovic. Und ja, hatte Spaß.
0: Und wie kam es? Hat er einfach nur Spaß gehabt oder kennen die zwei sich irgendwie?
1: Ja, tatsächlich war Novak Djokovic am Wochenende vorher beim Bad Bunny Konzert in London.
0: Okay.
1: Der war sogar als Promi-Gast auf dieser La Casita Stage und hat das Mikrofon in die Hand bekommen. Hör mal. Ich habe das für dich übersetzt. Puerto Rico ist eine andere Liga, hat er gesagt. Und backstage haben die beiden dann auch noch ein Foto gemacht. Also ich denke, es ist so gelaufen, dass er quasi dann Bad Bunny im Gegenzug so zum Tennis eingeladen hat. Der saß nämlich auch in der Players Box, also wo eigentlich immer hier so Friends and Family der Spieler sitzen.
0: Na, ich würde sagen, die beiden, die sind Bad Buddies.

wird es passieren. Diese Woche, genauer gesagt am 2. oder 3. Juli in New York. Da haben jetzt nämlich Taylor Swift und Travis Kelce anscheinend ihren Gästen gesagt, seid da mal auf jeden Fall in New York. Da wollen die beiden nämlich angeblich heiraten. Es gibt allerdings jetzt nicht allzu viele Details, weil angeblich gibt es auf diesen Einladungen tatsächlich Verschwiegenheitserklärungen und sogar Wasserzeichen, damit ja nichts geleakt wird. Aber was jetzt so ein bisschen durchgesickert ist, dass es wohl eine fette Party im Madison Square Garden geben soll, hier diese große Arena in New York, ne? Und ich habe vorhin auch schon Fotos gesehen von Travis Kelce, der durch New York joggt. Also der macht sich anscheinend schon fit für die große Party. Aber ihr wisst ja, ne? Wenn es da neue Details gibt, erfahrt ihr es natürlich hier. Jetzt aber erstmal Taylor.

0: Es ist 16:30. Wir gucken auf die Straßen, starten auf der R14 Magdeburg Richtung Schwerin. Die ist zwischen Kreuz Magdeburg und Dahlem-Barsleben wegen Fahrbahnschäden gesperrt. Die A17 Dresden Richtung Prag ist zwischen Baretal und Bad Gottleuba wegen des Brandes gesperrt. Die A20 Kreuz Uckermark Richtung Lübeck ist zwischen Dummersdorf und Kreuz Rostock wegen Bauarbeiten bis Donnerstag um ca. 16 Uhr gesperrt. Die A30 Rhein Richtung Amsterdam ist zwischen Salzbergen und Schüttdorf Nord in beiden Richtungen bis 5 gesperrt. Da ist eine Umleitung eingerichtet. Dann noch die A71 Erfurt Richtung Schweinfurt ist zwischen Suhl, Zeller-Mehlis und dem Dreieck Suhl wegen Tunnelwartungsarbeiten bis 6 gesperrt. Und die A281 Bremen Airport Stadt Richtung Neustädter Hafen ist zwischen Neustädter Hafen und Bremen-Seehausen bis zum 12. Juli wegen Bauarbeiten gesperrt. Dadurch staut es sich da. Gute Fahrt euch!
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0: Hier bin ich, Laura Dahm, mit Lachsspermer unter den Augen. Für alle, die noch nichts davon gehört haben, ja, das ist unter anderem in Cremes drin von so und so ein Korean Beauty Skin Trend. Und was diese koreanischen Beauty Trends können, das klären wir ja in der jungen Nacht nach 2 Songs. Also bleibt dran.

0: Ich habe mir gestern Abend noch eine Creme aus Lachssperma bestellt. Ist ja gerade so der heißeste Scheiß, was Skincare angeht, ne? Und der Trend, der kommt ja aus Korea. Korean Skincare wird ja wirklich gerade so überall gehypt, ne? Auf Social Media, in der Drogerie und so. Und da ist halt nicht nur eben Lachssperma so ein besonderer Inhaltsstoff, sondern zum Beispiel auch Schneckenschleim. Und junge Nachtkollege Tolga Seert, der hat die letzten Wochen sich das Ganze ins Gesicht geschmiert und getestet. Aber erstmal kurz vorweg, Tolga, dieser Schleim, der wird ja eben aus Schnecken gewonnen. Ist das nicht Tierquälerei?
1: Also aus Sicht der Tierschutzorganisation PETA ist es das definitiv, aber offiziell halt nicht, weil Schnecken sind wirbellose Tiere und die fallen nicht unter das Tierschutzgesetz. Aber Schneckenschleim ist nicht vegan wie auch Bienenwachs.
0: Krass, dass das den Unterschied macht. Aber okay, kann Korean Skincare denn wirklich jetzt was oder ist das einfach nur so ein Hype?
1: Ja, ich würde sagen so ein bisschen beides. Korean Skincare ist kein Wundermittel. Es gibt auch offiziell gar keine Studie, die das konkret belegt, dass sie besser ist als herkömmliche Hautpflege. Vieles ist Marketing und ihr Versprechen ist, dass durch natürliche Inhaltsstoffe wie Ginseng, Grüntee oder Schneckenschleim langfristig die Haut gesund bleibt. Fakt ist aber trotzdem, dass diese Schwerpunkte, die werden auch generell in der Hautpflege empfohlen von Hautärzten, zum Beispiel von Dr. John Sofines. Sie arbeitet im katholischen Klinikum in Bochum.
2: Beziehungsweise liegt der Fokus häufig auf der Stärkung der natürlichen Hautbarriere, guter Feuchtigkeitsversorgung, täglichem Sonnenschutz. Das alles sind Aspekte, die in der dermatologischen Hautpflege Sinn machen und auch eine wichtige Rolle spielen.
1: Das sind aber auch Inhaltsstoffe, die man auch in herkömmlicher Skincare findet, nicht nur in der koreanischen.
0: Okay, aber jetzt hast du ja die koreanische ausprobiert. Was sagst du?
1: Ich bin Fan von Korean Skincare. Für mich hat es funktioniert. Aber jeder Mensch hat unterschiedliche Haut. Das sagt auch Dr. Fienes.
2: Wissenschaftlich kann man natürlich nicht sagen, dass eine Hautpflege aus einer bestimmten Herkunftsregion pauschal besser oder wirksamer ist als andere. Hautpflege muss nämlich immer individuell passieren.
1: Aber wichtig ist, das, was wir alle brauchen, das ist Sonnenschutz, auch bei bewölktem Wetter, egal ob Korean Skincare oder herkömmliche.
0: Da hast du recht, gerade jetzt im Sommer. Aber ey, Lachssperma unterm Auge auf jeden Fall auch hilfreich.

0: ganz so gut zu sprechen auf unsere Nationalelf da seit gestern. Seit dem WM aus. Frank hat zum Beispiel sich reingemeldet und sagt, tja, jetzt haben die Herren Profifußballer ja endlich mal Zeit für das, was sie am besten können. Auf Insta Fotos vom Urlaub und dem neuesten Tattoo und dem neuesten Auto posten. Hörerin Kathleen hat sich reingemeldet und sagt, ne, püh, mein Mann und ich, wir sind jetzt pisst, wir haben keinen Bock mehr auf Fußball, wir gucken nicht mehr, wir sind sauer, das hätten sie besser machen müssen. Aber Leute, kommt, ey. Ja, war scheiße, aber mein Gott, dann feuern wir jetzt einfach ein anderes Team an, ne? Also, kann man ja auch machen, ne? So wie zum Beispiel, wer war's? Florian aus Elsdorf.
1: Ich supporte zwei Mannschaften, Frankreich und Brasilien. Einmal Frankreich, weil da viele Lieblingsspieler von mir drin spielen. Einfach auch von dem Spielstil, von dem Spiel einfach. Dann als zweites Brasilien, weil ich einfach, Brasilien, die Atmosphäre, auch das Fußball, was sie spielen, liebe. Einfach dieses Freie. Klar, Neymar, ne? Aber ich habe da auch Endrick, der ist ganz gut, mag ich auch, ja.
0: Und ich würde sagen, wir supporten jetzt einfach alle Frankreich. Die haben nämlich diese Nacht gewonnen, 3-0 gegen Schweden. Sehr überlegen, das ganze Spiel. Und die stehen jetzt im Achtelfinale und da geht's jetzt im nächsten Spiel gegen Paraguay. Ja, also das sollten sie ja wohl auf jeden Fall gewinnen, ne?

4.56 Uhr in der jungen Nacht und ich fühle mich gerade so ein bisschen wie der Name des Songs, der jetzt kommt, Dracula. Zumindest sehe ich, glaube ich, so aus. Ja, bisschen wenig Schlaf gab letzte Nacht, deswegen hole ich das jetzt nach. Ich gehe pennen, bin raus.

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0: So, und da haben wir es dann auf einmal wieder Mittwoch.
1: So fliegt die Zeit.
0: So
1: hello,
0: aus.
1: Hello.
0: Spunny, Tango, Wachbex und Tobi am Start. Wir gucken mal direkt mal auf die Straßen. Da wird es heute auf jeden Fall ein bisschen rutschig sein durch den starken Regen und den vielen Regen. Deswegen fahrt auf jeden Fall da schon mal vorsichtig. Ansonsten immer noch ein paar Hitzeschäden. Deshalb gesperrt die A2 Richtung Berlin zwischen Irxleben und Kreuz Magdeburg. Zurzeit 1 Kilometer Stau. Im weiteren Verlauf sind ebenfalls wegen Reparaturarbeiten gesperrt die A2 zwischen Thesen und Brandenburg und die A14 Richtung Schwerin zwischen Kreuz Magdeburg und Dahlenwersleben. Auf der A2 Richtung Hannover zwischen Irxleben und Bornstedt 2 Kilometer Stau nach einem Unfall. Da ist nur die Standspur frei. 15 Minuten braucht er länger. Und Vorsicht auf der A2 Richtung Hannover zwischen Braunschweig, Wartenbüttel und Peine Ost, da befindet sich eine ungesicherte Unfallstelle. Falls ihr noch was habt, ruft ihr durch 08000 21 und 4 mal die 0 oder schickt gerne WhatsApp rüber. Die Nummer gibt's auf sputnik.de. Dankeschön.
1: Wir kühlen uns heute mal gemeinsam ab. Jetzt gerade eigentlich schon relativ milde Temperaturen. 18 Grad in Halle an der Moritzburg, 17 Grad in Naumburg an der Vogelwiese und 17 Grad auch in Magdeburg am Alten Markt. Aber heute steigen die Temperaturen nicht mehr so krass an. Maximal erreichen wir 24 Grad. Es hat heute ja auch schon ordentlich geschüttet. Damit können wir auch weiter rechnen. Immer mal wieder kommt Regen hinzu, teilweise auch so gewittriger Regen. Später zeigt sich dann auch mal die Sonne, aber immer mal wieder kommen Schauer hinzu und ein Wind kommt auch noch on top.
0: Aber es ist echt krass, weil ich finde, dieses Runterkühlen ist jetzt nicht nur wichtig für die Natur, für Tiere und allem drum und dran, sondern auch, hattest du so Hitzeschäden in der Wohnung oder hattet ihr sowas?
1: Hitzeschäden?
0: Ja, ja.
1: Nee.
0: Weil ich bin gestern nach Hause gekommen und dann habe ich zu meiner Freundin gesagt, sag mal, weil ich habe so eine, wir haben so eine für die Küche so eine Fernbedienung für die Lampe und die habe ich an die Wand angebracht mit so einem Kleber, bla bla bla. Und auf einmal hing diese Fernbedienung die Wand runter und nur noch an so einem ganz kleinen Streifen vom Kleber, weil der sich aufgelöst hat. Und der ist einfach fast flüssig geworden und dann hing diese Schlammerte, diese Fernbedienung so runter und ich dachte mir so, irgendwas stimmt hier nicht. Ja, es ist schon krass, was das dann, man unterschätzt das, wie doll sich das auch in der Wohnung aufhitzen kann.
1: Ja, ich habe das auch diese Nacht gemerkt, ich konnte nicht schlafen, es war immer wieder so warm. Dann dachte ich mir, komm, reißt du mitten in der Nacht die Fenster auf, dann kam zwar geile Luft rein, aber was auch reinkam, war Lärm von draußen, weil irgendwer dachte sich, komm, mitten in der Nacht einen Ghetto-Blaster anmachen, keine schlechte Idee. Aber egal, das sind kleine Probleme, wir genießen heute einfach mal die milderen Temperaturen.
0: So sieht's aus.

0: Mein Busch wuchert vor sich hin. Der müsste wirklich mal wieder gestutzt werden. Bah. Ich weiß ja nicht, an was ihr denkt, ihr kleinen Schlingel. Ich meine natürlich meinen Kirschbusch.
1: Ach so.
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1: Also über nichts anderes redet Bexen seit gestern, über ihren Busch. Also wir müssen es nochmal klarstellen, glaube ich, über ihren Kirschbusch. Denn es gibt eine schöne Neuigkeit für die diesjährige Kirschernte. Alle Ostbauern in Deutschland freuen sich nämlich und Bexen mit.
0: Ja, ganz genau. Wir stehen nämlich vor einer der besten Kirschernten seit langer Zeit. Nach aktuellen Schätzungen werden rund 51.100 Tonnen süß und Sauerkirschen geerntet. Deutlich über dem Durchschnitt der vergangenen 10 Jahre.
1: Ich fand es so süß, dass du gerade gesagt hast, wir. Als ob du dich wirklich schon mit dazu zählst. Das mag ich ganz
0: vielleicht
1: toll.
0: Vielleicht ein bisschen.
1: Also es hängt übrigens mit den günstigen Wetter- und Anbaubedingungen zusammen. Vor allem die Süßkirschen liefern ein starkes Ergebnis. Erwartet werden 40.300 Tonnen. Ein Plus von gut 8% gegenüber den ohnehin starken Vorjahr. Bei den Sauerkirschen sieht es sogar ähnlich aus. Die Ernte soll knapp 10% über dem Vorjahr liegen. Richtig gut, ey.
0: Das klingt richtig krass. Also damit ist klar, Leute, die Ernte wird üppig.
1: Geil.
0: Und wenn ich das so höre, muss ich wirklich mal meinen Kirschbusch abchecken. Der trägt dieses Jahr bestimmt auch viele Früchte. Ich sehe mich jetzt schon, wie ich dann da so vorstehe, richtig stolz und die Kirschen zähle.
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0: weiß nicht, wie du es findest, aber es ist schon richtig kalt heute. Oh. Schon überlegt, ob ich so Fäustlinge und Pudelmütze rauslegen soll und sowas, weil man muss ja vielleicht auch ein bisschen Eis kratzen heute dann.
1: Boah, es ich ist meine, wirklich kalt.
0: Es sind frostige 23 Grad so.
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0: Weil was der Sommer wieder vorbei hat, auf Reset gedrückt.
1: Mhm. Am Wochenende noch 39 Grad, jeder Schritt war einer zu viel. Und heute stehen wir plötzlich bei maximal, ja, 23, 24 Grad da. Also ein Temperatursturz von über 16 Grad. Das ist nicht nur eine Abkühlung, das ist eigentlich eine kleine inoffizielle Eiszeit-Light.
0: Ja, also kurz gesagt, von der Sahara auf Skandinavien gestellt in weniger als 24 Stunden. Kommissar Meiner findet die Abkühlung ganz gut. Der hatte nämlich am Hitzewochenende tatsächlich sehr viel Kreislaufprobleme.
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3: Hallo, hier ist Lady Chantal. Um mir noch was dazu zu verdienen, biete ich am Spalgitzer Kreuz den sogenannten Abtau-Service für die Frontscheibe an. Mit erotischer Komponente. Meine Herren, könnt ihr mal schön meine großen Frostbeulen durch die Scheibe sehen. Aber nicht die Scheibenwäsche anmachen. Sonst wird die Mutti böse.
4: Ja? Hallo? Geht's jetzt gleich los?
5: Also ich hatte diese Nacht auch Bodenfrost im Gefrierfach. Wahrscheinlich hatten wir vergessen, den Kaltgerätestecker zu ziehen. Aber naja, unser Ofen ist ja auch über Nacht ganz heiß gelaufen. Wahrscheinlich ist der Kühler kaputt.
3: Ja, so komm ich so meiner. Bei diesem Frost bestelle ich mir am liebsten ein schönes Eis. Ja,
6: ja.
3: Machen wir mal zwei Kugeln Goldkrone.
6: Moin.
3: Zwei Kugeln rum mit schön viel Eierlikör, ja? Ach, was soll's, mach mal noch eine Kugel Korn drauf.
6: Alles klar.
3: Ich darf nämlich im Dienst eigentlich nicht trinken. Deshalb lecke ich. Manos.
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0: Einen wunderschönen guten Morgen gewünscht.
1: Hello, hello.
0: Spuddi-Tag, mach es an, wir schauen mal auf die Straßen. Die A2 Richtung Berlin ist zwischen Irxleben und Kreuz Magdeburg weiterhin wegen der Hitzeschäden gesperrt. Zurzeit 2 Kilometer Stau. Im weiteren Verlauf sind ebenfalls wegen Reparaturarbeiten gesperrt die A2 Thesen bis Brandenburg und die A14 Richtung Schwerin zwischen Kreuz Magdeburg und Dahlen-Warsleben. 3 Kilometer Stau noch nach einem Unfall auf der A2 Richtung Hannover zwischen Kreuz Magdeburg und Bornstedt. Da ist nur die Standspur frei. 20 Minuten braucht er länger. Auf der A2 Richtung Hannover zwischen Braunschweig-Wartenbüttel und Peine-Ost noch 5 Kilometer Stau wegen Bergungsarbeiten. Und vorsichtig fahren auf der A14 Richtung Magdeburg zwischen Halle-Tornau und Halle-Trotha, da liegt eine Schaufel auf der linken Fahrspur. Die aktuellsten Blitzer auf der A36 Richtung Braunschweig, Höhe Wernigerode-Nord, in Halle in der Paracelsostraße stadteinwärts und in Merseburg in der Teichstraße in beide Richtungen. Falls ihr noch was habt, ruft ihr durch 08021 und 4x0 oder schickt gerne WhatsApp rüber. Die Nummer gibt's auf sputnik.de. Dankeschön.
1: Es ist heute so dunkel hier bei uns im Studio, ne? Und das liegt auch daran, dass draußen einfach, keine Ahnung, komplett grau ist, Regen, Wolken, ungemütlich, aber es tut ja auch mal gut. Ich will auch gar nicht jammern. 18 Grad haben wir trotzdem in Halle an der Moritzburg, 17 Grad in Naumburg an der Vogelwiese und 17 Grad auch in Magdeburg am Alten Markt. Es bleibt aber auch genauso, wie es jetzt gerade ist, erstmal grau, bewölkt. Es kommt mal immer wieder Gewitter hinzu oder auch Regen. Später zeigt sich dann aber auch mal die Sonne immer wieder im Wechsel mit Wind, Schauern und Wolken. Und die Maximaltemperatur, die liegt heute nicht bei 40 Grad, nein, bei 24 Grad.
0: Bei 24 Grad. Das ist ja richtig kalt.
1: Ja, aber das tut gut.
0: Ja.
1: Ich muss sagen, heute kann man mal wieder richtig durchatmen.
0: Ich würde auch vor allen Dingen sagen, dass 24 Grad auf jeden Fall mehr als genug sind, oder?
1: Ich weiß,
0: gut genug.
1: Das ist ein guter Übergang, ja. Weil diesen Song, den kennt man jetzt wirklich, also jeder hat den schon mal gehört, ne? Du bist gut genug von Kitschkrieg. Und da ist eine wichtige Frage an dieser Stelle. Was hat Kitschkrieg mit Du bist gut genug mit zum Beispiel Nena gemeinsam und 99 Luftballons? Oder vielleicht Falco und Rock Me Amadeus?
0: Das könnte
1: so die Gemeinsamkeit sein.
0: Wir checken
1: sein.
0: Das ab. Ihr könnt ja mal drüber nachdenken und in 2 Songs geht's hier los.
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0: deutschsprachige Musik in den US-Charts. Das ist eigentlich wie, wenn bei McDonald's mal alle Eismaschinen gleichzeitig funktionieren würden. Oder wie, wenn Italien an einer Weltmeisterschaft teilnimmt. Das gibt's eigentlich nur alle paar Jahrzehnte.
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0: Aktuell, muss man aber sagen, passiert mit einem deutschsprachigen Banger was richtig Großes in den USA.
3: Ja, da müssen wir vielleicht mal einen Blick auf die Billboard-Charts werfen. Das sind die offiziellen Musikcharts in den USA. Mhm. Und als deutscher Act da einzusteigen, das ist wirklich wahnsinnig schwer. Also bisher haben das wirklich nur wenige geschafft.
0: Und da gucken wir nochmal drauf. An deutschen Songs waren unter anderem mit dabei Kraftwerk mit Autobahn. Electronic Pionierarbeit, die in den USA überraschend groß wurde. Hast du davon schon mal was gehört unter uns?
3: Tatsächlich nein.
0: Okay, gut, da bin ich nicht der Einzige. So, Nena war auch mit dabei mit diesem Banger.
3: Davon habe ich was gehört.
0: Alles andere wäre auch enttäuschend gewesen. 99 Luftballons, einer der bekanntesten deutschen Exporte überhaupt. Außerdem auch Falco mit Rock Me Amadeus.
3: Lieb ich ganz doll.
0: Bisher erstes und einziges deutschsprachiges Lied, das die Spitze der Billboard-Charts erreichte, also Platz Nummer 1. Das ist schon verrückt.
3: Ja, muss ich wirklich sagen. Und jetzt nach langer Pause tut sich wieder was. Denn Kitsch Krieg zusammen mit Blumengarten und Shireen David haben es geschafft. Gut genug ist in den US-Billboard-Charts gelandet.
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3: Singen sie sich bestimmt jetzt gegenseitig vor. Die können richtig stolz
0: verdient
3: auf sich sein. Ja, der Song stieg in den letzten Tagen nämlich auf Platz 192, obwohl angeblich in den USA niemand den Text versteht. Und unser Kollege, Sputnik-Kollege Nils, der hat mal das Ganze ein bisschen überprüft.
6: Ich bin in San Francisco rumgelaufen und habe den Leuten auf der Straße den Song vorgespielt. Ein paar so, hä, nie gehört.
7: Oh my God, no idea.
8: I'd never heard that song.
6: Dann gab es ein paar so, ja klar, kennen wir.
9: Du bist gut genug.
0: Das könnten wir
6: sein. Ein paar kannten den Text nicht so richtig.
7: Irgendwas gu-gu-gu.
6: Es ist auch für Muttersprachler nicht ganz so einfach. Aber es gab auch Leute, die den Song schon begriffen haben.
7: You are enough.
10: You're good enough.
3: Yes.
0: Gu-gu-gu.
7: Gu-gu-gu-gu-gu.
0: Naja, auf jeden Fall Glückwunsch zum Einstieg in die US-Billboard-Charts.
3: Ja, das feiern wir doch jetzt auch mal gebührend, oder? Kitschkrieg zusammen mit Blumengarten und Shireen David hören wir jetzt nochmal hier bei Sputnik Tag und Wach.

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0: Wenn sich der Trainer vor einem Fußballspieler verneigt, dann ist das heute unser verdienter
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0: Es geht um das WM-Spiel Frankreich gegen Schweden gestern. Mit 3:0 war ein Sieg auf jeden Fall für Frankreich am Start. Und das klang teilweise so.
2: Ganz schnell ausgeführt. Mbappé!
3: Allez, allez.
0: Meine Französischkünste übrigens, allez, allez, das hätte ich auch gerufen. Und direkt zwei von den drei Toren hat natürlich wieder, man hat es gerade eben auch gehört, Mbappé reingekloppt.
3: Ja, aber was ich tatsächlich noch rührender fand als die Tore selbst, wie Mbappé seinen ersten Treffer gefeiert hat gestern. In der 45. Minute kam der Ball dann in das Tor rein und das Erste, was er danach macht, einfach zu seinem Trainer Didier Deschamps rennen und ihn umarmen. Und an dieser Stelle sei gesagt, der Trainer hat nämlich vor wenigen Tagen seine Mutter verloren. Deshalb konnte er beim letzten WM-Gruppenspiel gegen Norwegen auch nicht dabei sein. Also hat er einfach ihm sein erstes Tor gewidmet. Richtig schön.
0: Ja, kurz danach kam dann das zweite Tor von ihm und damit hat er seinen 18. WM-Treffer gelandet. Ich habe das Gefühl auch so ein bisschen, wenn man so generell auf die WM guckt, dass so eine kleine Jagd auf dem Platz 1 bei dieser WM. Denn Messi hat ja vor ein paar Tagen auch einen Rekord gebrochen von 19 WM-Toren. Da hatten wir schon alle drüber geredet, dass er Miroslav Klose überholt hat. Bla, bla, bla. Und ich glaube, Mbappé will das jetzt auch toppen vielleicht.
3: Ja.
0: Und man muss natürlich dazu auch sagen, dass er deutlich jünger ist. Ne?
3: Also
0: der hat ja noch viel mehr Zeit, Tore zu schießen.
3: Ja, Wahnsinn. Vielleicht kriegt er das hin. Und ich finde, dann wurde es ja noch schöner, weil nach 84 Minuten wurde Mbappé ausgewechselt. Und dieser Abgang, wirklich, da habe ich fast Gänsehaut bekommen. Weil als Mbappé dann vom Spielfeld runtergerannt ist, hat sich der Trainer vor ihm sogar verneigt.
0: Mhm. Das ist schon eine Ehre,
3: ja,
0: tatsächlich, muss
3: komplett.
0: Man sagen. Also von uns auch vielleicht eine kleine Verbeugung für diese krasse Leistung mit gerade mal 27 Jahren und damit heute auf jeden Fall.

0: 7 Uhr haben wir es, hier bei Spurnitank und Wach. Bex und Tobi sind anwesend und wir schauen mal rein in die News.
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0: Also wir hören natürlich rein jetzt mit Susanne.
2: Sachsen-Anhalt führt heute als erstes Bundesland verpflichtende Bürgerarbeit ein. Ziel ist es, Menschen in Grundsicherung und Asylbewerber zur Arbeit zu aktivieren. Wer nicht mitmacht, dem drohen Sanktionen. Zunächst gibt es 2 Modellregionen, Mansfeld-Südharz und der Burgenlandkreis. Dessen Landrat Götz Ulrich sagte dem MDR, künftig werde auch Menschen Arbeit zugewiesen, die bisher dazu nicht bereit gewesen seien. Fachleute plädieren dafür, das Fracking-Verbot in Deutschland aufzuheben. Der frühere Präsident der Bundesanstalt für Geowissenschaften und Rohstoffe, Hans-Joachim Kümpel, sagte dem MDR, die Sorge vor verseuchtem Grundwasser sei ein Märchen. Das Fracking-Verfahren sei millionenfach erprobt. Deutschland sollte sich unabhängiger von US-Importen machen. Erdgasvorkommen gäbe es vor allem in Niedersachsen, NRW und im Saarland. Im Süden Sachsen-Anhalts entsteht ab heute Deutschlands größter Batteriespeicher. Für die Anlage wird am Vormittag in Klostermannsfeld der erste Spatenstich gesetzt. Der Batteriespeicher soll nach Angaben der Betreiberfirma eine Leistung von 1000 Megawatt haben und bis zu 5,7 Gigawattstunden speichern können. Nach der Inbetriebnahme 2028 soll die Anlage etwa 3 Millionen Haushalte mindestens 4 Stunden lang mit Strom versorgen können.
0: Danke für die Infos.
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0: Die A2 Richtung Berlin ist zwischen Uexlim und Kreuz Magdeburg wegen Hitzeschäden gesperrt, zurzeit 2 Kilometer Stau. Im weiteren Verlauf sind ebenfalls wegen Reparaturarbeiten gesperrt die A2 zwischen Thesen und Brandenburg und die A14 Richtung Schwerin zwischen Kreuz Magdeburg und Dahlen-Wasleben. Auf der A2 Richtung Hannover zwischen Kreuz Magdeburg und Bornstedt 4 Kilometer Stau nach einem Unfall. Da ist nur die Standspur frei, 20 Minuten braucht er länger, 40 Minuten mehr noch auf der A2 Richtung Hannover zwischen Braunschweig, Wartenbüttel und Peine-Ost. 5 Kilometer Stau da immer noch angesagt und die A73 Richtung Suhl ist zwischen Eisfeld Süd und Schleusing nach einem Unfall gesperrt. Die aktuellsten Blitze auf der A9 Richtung Berlin zwischen Halle und Bitterfeld-Wolfen, in Halle in der Paracelso-Straße stadteinwärts und am Ortsausgang Schöneberg Richtung Barbie. Falls ihr noch was habt, klingelt da durch 08021 und 4 mal die 0 oder schickt gerne WhatsApp rüber. Die Nummer gibt's auf sputnik.de. Dankeschön.
3: Es ist echt nass draußen. Also wenn ich rausschaue, sehe ich auf jeden Fall ganz viele Regenschirme. Vor allen Dingen vom Burgenlandkreis bis in den Landkreis Wittenberg, im Harz und in der Altmark regnet es. Die Temperaturen aber mild, also im T-Shirt könnte man fast schon draußen rumlaufen. 18 Grad in Halle am Eselsbrunnen, 18 Grad haben wir auch in Gentin am Volkspark und 17 Grad in Magdeburg am Dom. Jetzt gerade auf jeden Fall bewölkt, so bleibt es auch den ganzen Tag eher, stellenweise gerade auch noch nebelig. Heute gesellt sich immer mal wieder Regen hinzu, teilweise auch Gewitter, zum Teil sogar kräftiger ausfallend. Und im Laufe des Tages, da beruhigt sich das dann auch wieder gegen Abend, zeigt sich nämlich hier und da auch mal die Sonne. Wir erreichen 24 Grad.
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0: Klar, Deutschland ist raus. Ich glaube, das haben wir alle mitbekommen. Ja. Verarbeitet vielleicht noch nicht so ganz.
3: Nein.
0: Das Schöne ist, vielleicht können wir euch bei der Verarbeitung so ein bisschen helfen, weil wir haben ja noch ein paar Sputnik-WM-Trikots rumliegen.
3: Oh ja, und wenn ihr das abgreifen wollt, dann müsst ihr nur eine Sache machen. Hier durchklingeln und ein bisschen mit uns zocken. Ist auch ganz easy peasy.
0: Ja, ihr müsst eigentlich nur eine Hymne geremixed erkennen. Wollen wir vielleicht schon mal so einen kleinen Tipp geben?
3: Ja,
0: aber
3: komm.
0: Nur so einen ganz kleinen?
3: Ganz, ganz kurz.
0: Das war's. So, wenn ihr die Hymne erkannt habt, dann ruft an 08021 und 4 mal die 0. Ihr habt natürlich gleich nochmal die Chance, sie in voller Länge zu hören.
3: Ja.
0: Bis gleich.
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0: So richtig verarbeitet hat man das noch nicht, ne, dass Deutschland jetzt raus ist irgendwie.
1: Ja, noch gar nicht.
0: Auch wenn man
1: nicht
0: so die ganzen Social-Media-Plattformen nutzt und sowas, das macht einen schon ziemlich traurig irgendwie. Deswegen versuchen wir natürlich trotzdem weiter im WM-Flow zu bleiben, uns wieder so ein bisschen glücklich zu machen. Und das machen wir natürlich mit unseren WM-Trikots.
2: Das
0: Weil die bleiben natürlich trotzdem schön, muss ja man ja sagen, wie es ist. Und nur eine Person kann sie heute wieder haben.
1: Ganz genau. Und diese Person ist Maria aus Leuna. Schönen guten Morgen.
3: Einen schönen guten Morgen.
0: Hallo. Oh, das mag ich. Das klingt schon alles ganz toll jetzt.
1: Ja, gute Laune ist auf jeden Fall am Start und hoffentlich gleich auch ein bisschen Glück oder Wissen, denn wir spielen das Top-WM-Spiel des Tages vor. Das ist heute Belgien gegen Senegal. Du hörst dann gleich eine Hymne im Sputnik-Remix und wir wollen dann einfach nur wissen, von wem ist diese Hymne. Ganz easy.
0: Bist du bereit?
3: Ja.
0: Dann kommt hier deine Hymne.

0: Ich habe jetzt Lust zu feiern. Weiß nicht, wie es euch geht, aber...
1: Das hat mich irgendwie an so ein Weihnachtslied erinnert.
0: Das hat richtig Spaß gemacht.
1: Ich weiß auch nicht.
0: So, aber für dich jetzt erstmal nur wichtig, Maria. Ist das die Hymne von A, Belgien oder B, Senegal?
2: Also ich würde aus dem Bauch heraus entscheiden für Senegal.
0: Mhm. Also ich finde ja immer, auf dem Bauch zu hören, ist oft eine gute Idee.
1: Ja.
0: Und wir hören natürlich direkt mal rein, wie das Original klingt. Maria.
1: Deutlich ruhiger.
0: Du hast gesagt B, Senegal.
2: Ja.
0: Und das ist richtig.
2: Juhu, sehr gut.
1: Mega abgeliefert. Meine Güte, das
2: Danke.
1: War doch ein Volltreffer hier um 7 Uhr an diesem Tag. Herzlichen Glückwunsch und du warst eigentlich ein gutes Beispiel, wie man hier genauso abliefern kann und sich ein Trikot schnappen kann. Nächste Chance gibt's auch direkt heute wieder in der Sputnik Homezone, einfach um 16.10 Uhr mit Franzi zocken.
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0: Sommerdate war keine 10 von 10?
1: War auch nicht mein Typ. War blond. 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

0: So. Jetzt ist natürlich einfach so, dass wir jetzt nicht mehr bei der Weltmeisterschaft mit dabei sind, fußballtechnisch aber. Aber ich finde, wir sollten mal über andere Sportarten reden, wo wir jetzt dieses Jahr richtig was erreicht haben. Und zwar unsere deutschen Beachhandballer. Da kommt man immer, ich wusste erstens, muss ich fairerweise auch sagen, gar nicht, dass es diese Sportart so gibt, Beachhandball.
1: Das aber war mir auch nicht klar, immer nur Beachvolleyball hört man, ne?
0: Genau, genau, oder halt normal Handball in der Halle oder was weiß ich so. Aber Beachhandball ist schon krass und die sind erstmals Weltmeister geworden. Nach Finalsieg gegen Brasilien haben sie sich da durchgesetzt mit einem 2:0-Sieg. Finde ich also meine Güte, ich meine.
1: Ja, guck mal, immerhin sind wir in Weltmeister, meintest du, ne?
0: Ja, ja, ja. Ey, immerhin 2025 sind wir waren wir sogar, ich glaube, Europameister.
1: Krass.
0: Und jetzt Weltmeister. Also vielleicht sollte man sich taktisch, ich weiß nicht, ob das jetzt viel mit Fußball zu tun hat, aber vielleicht sollte Nagelsmann da sich da mal ein bisschen mit beschäftigen.
1: Ja, könnte man natürlich machen, aber ich würde da jetzt nichts dran rütteln. Scheint ja gut zu laufen.
0: Ja,
1: also nicht,
0: stimmt,
1: dass Nagelsmann da irgendwie noch Pech mit reinbringt.
0: Ja, nicht, dass dann irgendwie Leroy Sané die da auch irgendwie nicht so gut spielt. Egal! Ey, wir bleiben
1: herzlichen
0: positiv.
1: Herzlichen Glückwunsch an dieser Stelle. Das
0: vielleicht
1: ist auch ein gut
0: irgendwann
1: und wohlverdienter Sieg, ganz genau.
0: Auf jeden Fall, herzlichen Glückwunsch.

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0: 37 haben wir es hier bei Spurnitango Wach.
1: Hello.
0: Wir gucken mal auf die Straßen. Die A2 Richtung Berlin zwischen Irxleben und Kreuz Magdeburg wegen Hitzeschäden weiterhin gesperrt. Zurzeit 3 Kilometer Stau, dadurch auch auf der B1-Umleitung über Irxleben 30 Minuten, die ihr mehr einplanen müsst. Im weiteren Verlauf auch ebenfalls wegen Reparaturarbeiten gesperrt. Die A2 zwischen Thesen und Brandenburg und die A14 Richtung Schwerin zwischen Kreuz Magdeburg und Dahlen-Wasleben. 40 Minuten mehr noch wegen Bergungsarbeiten, dadurch nämlich 5 Kilometer Stau auf der A2 Richtung Hannover zwischen Braunschweig, Watenbüttel und Peine Ost. Die A73 Richtung Suhl ist zwischen Eisfeld Süd und Schleusing nach einem Unfall gesperrt und in Weißenfels in der Mark-Werbener Straße noch Behinderung nach einem Unfall stadteinwärts. Die aktuellsten Blitze auf der A9 Richtung Berlin zwischen Halle und Bitterfeld-Wolfen, auf der A36 Richtung Braunschweig, Höhe Wernigerode Nord, in Halle in der Paracelso-Straße stadteinwärts und in Merseburg in der Teichstraße in beide Richtungen. Falls ihr noch was habt, klingelt da durch 08021 und 4 mal die 0 oder schickt gerne WhatsApp rüber, die Nummer gibt's auf sputnik.de. Dankeschön!
1: Boah, es schüttet ja richtig draußen. Ich habe mal gerade rausgeguckt. Also da kommt ja einiges was runter. Ich hoffe, ihr seid gerade irgendwie muckelig, warm im Auto oder irgendwie schon im Büro oder so etwas und seid nicht gerade ohne Regenschirm unterwegs. Denn es ist wirklich nass in der Sputnik-Zone, vor allen Dingen vom Burgenlandkreis bis in den Landkreis Wittenberg und im Harz und in der Altmark. Die Temperaturen sind aber mild. 18 Grad haben wir in Halle am Rheinischen Platz, 18 Grad auch in Dresden an der Frauenkirche, 17 Grad in Magdeburg an der Grünen Zitadelle. Und heute ja, bleibt es eher so ein bisschen ungemütlich und nass, also Regen, Gewitter, zum Teil auch echt kräftig. Dann am Nachmittag oder Abend, da zeigt sich dann auch mal die Sonne und wir erreichen milde 24 Grad.
0: So, wir reden hier gleich mal bei Sputnitango Wach über einen Kinofilm, den unsere Filmqueen Theresa mit folgenden Hashtags beschreiben würde. Du hast die da, ne?
1: Ja, ich übernehme mal. Ja. Hashtag Ohrwurm, Cute, Bromance, Nick Jonas und Hashtag Superheld.
0: Es geht also definitiv um Musik und welcher Film das ist und ob der wirklich top ist. Das checken wir in 10 Minuten.

0: Hashtag Ohrwurm, Cute, Bromance, Nick Jonas und Hashtag Superheld. Mit diesen Hashtags würde unsere Filmexpertin Theresa Power Ballad, der Song meines Lebens, beschreiben.
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0: Und es geht hier nicht um Ballett.
2: Nee, da warst du erst verwirrt, ne? Ja. Also ich kann kein Englisch, deswegen alles gut. Aber nein, aber der läuft ja schon im Kino, habe ich mir sagen lassen. Und ich bin sehr neugierig, aber auch so ein bisschen verwirrt, vor allem darüber, was ein Superheld da zu suchen hat. Deswegen bin ich froh, dass Theresa am Start ist. Schönen guten Morgen.
3: Morgen.
2: Der erste Hashtag ist ja Ohrwurm. Und es geht ja auch um einen Song, und zwar die Power Ballad.
3: Ja, und wir gehen direkt rein, beziehungsweise wir hören mal rein.
0: Jetzt erwarte ich aber auch Power und schön das Tränenfließen.

0: aber da habe ich fast Pipi in den Augen gekriegt.
1: Ich muss kurz dazwischen grätschen. Das war jetzt Nick Jonas oder was?
2: Es ist natürlich die Rohversion, es ist nicht der fertige Song. Okay, er spielt aber, in dem also, Film.
1: Ja, okay.
0: Eine Sache, ja, komm, ja, was Kritik was? Raus.
2: Für, jetzt sag.
1: Für mich klang es ein bisschen wie so Menuhin Fröhlich.
0: Hä? Oh also mein Gott.
2: Mach doch jetzt mal die Stimmung nicht kaputt hier, okay. Die Bex und ich haben.
0: Hashtag shut the fuck up.
1: Oh, jetzt krass aber hier.
2: So, ich würde jetzt mal kurz reden, ne, worum es hier geht. Also, Nick Jonas spielt in dem Film einen Sänger einer ehemaligen Boyband, natürlich, der es mit einer Solokarriere versucht, was aber nicht so richtig zündet. Und auf einer Hochzeit geht er spontan auf die Bühne und singt da mit der Hochzeitsband zusammen. Mhm. Und später am Abend jammt er stundenlang mit dem Leadsänger der Band, der selber mal von einer großen Musikkarriere stand, die er aber für seine Frau und Tochter aufgegeben hat. Und von ihm stammt der Song, den Nick Jonas da gerade singt.
1: Okay. Jetzt haben wir geklärt, dass Nick Jonas dabei ist, aber irgendwo müsste ja jetzt auch mal der Superheld ins Spiel kommen.
2: Das ist der Hochzeitsbandsänger, der wird nämlich von Paul Rudd gespielt, den wir aus den Marvel-Filmen als Ant-Man kennen.
0: So. Oh, ich dachte, Nick Jonas ist unser Superheld.
1: Der singt nur.
0: Ja.
2: Ja, Nick Jonas ist ja nicht ganz so nice, weil er lässt sich ein bisschen zu sehr von dem Song inspirieren. Na, also kann man sich denken, worauf es hinausläuft. Aber obwohl dieses Jemand klaut den Song des anderen echt nicht neu ist, ist der Film trotzdem total cute. Ich finde Nick Jonas als Schauspieler auch wirklich gut. Ich denke mir das jedes Mal, wenn ich den im Film sehe, dass er das echt gut kann. Und Paul Rudd, also Ant-Man, ich liebe den ja auch, der kann auch noch singen. Also es ist so ein Film, wo Männer ihre verletzliche Seite zeigen. Und das Schöne ist, dass jeder von den beiden den Song, also die Power Ballad, komplett unterschiedlich deutet. Es ist wirklich ein richtig süßer, gute Laune-Film.
0: Ich habe jetzt schon so ein bisschen Bauchkribbeln. Das hat mich gerade wirklich berührt. Also Tobi, wenn du auch so singst.
1: Theresa hat ja gesagt, man muss den öfter hören. Vielleicht kommt es ja dann auch noch. Ich wollte ja hier auch gar nicht. Manchmal muss man sich ja auch dann erstmal ein bisschen da reinfühlen.
0: Ja, und wir hören den Song einfach auch nochmal gemeinsam im Kino. Wie wär's? Gibt's nämlich jetzt schon seit letzter Woche im Kino. Danke dir, Theresa.
2: Gerne.
0: Und Tobi, wir singen nicht nur, sondern wir kaufen Tickets jetzt. Ja?
1: Viel Spaß euch. 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

0: Du machst Metal raus, oder was ist das?
1: Oh, da müsste ich, glaube ich, noch ein bisschen mehr Energie reinbringen.
0: Willst du mal probieren? Oder willst du es überlassen?
1: Metal ist ja auch immer ein bisschen schreien, oder? Ich möchte jetzt niemandem zu
0: oh,
1: nahe
0: nee,
1: treten,
0: um
1: aber ist das nicht...
0: Um 7:54 Uhr, weiß ich nicht, ob ich das...
1: Ophelia!
0: So oh mein Gott, das war richtig authentisch.
1: Oder?
0: Das war richtig gut. Tobi, vielleicht solltest du nochmal überlegen, nicht nur Radiomoderator zu sein, sondern auch Metal.
1: Und wenn ich gehe, dann so wie ich gekommen bin.
0: Wie ein Komet.
1: Mit.
0: Genau, das gibt's nämlich jetzt.
1: Richtig
0: Udo Lindenberg und Apache mit Komet. Startet gut rein.
1: Hui. La, la, la. Spaß, alles gut.

0: Schönen guten Morgen, Max und Tobi hier.
1: Schönen guten Morgen.
0: Bei Sputnik Tag und Wach. Wir hören mal rein in die News.
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0: Jetzt für euch, Susanne.
3: Sachsen-Anhalt führt heute als erstes Bundesland verpflichtende Bürgerarbeit ein. Ziel ist es, Menschen in Grundsicherung und Asylbewerber zur Arbeit zu aktivieren. Wer nicht mitmacht, dem drohen Sanktionen. Zunächst gibt es zwei Modellregionen, Mansfeld-Südharz und der Burgenlandkreis. Dessen Landrat Götz Ulrich sagte dem MDR, künftig werde auch Personen Arbeit zugewiesen, die bisher dazu nicht bereit gewesen seien. Die Grundsicherung gilt ab heute bundesweit und ersetzt das Bürgergeld. Fachleute plädieren dafür, das Fracking-Verbot in Deutschland aufzuheben. Der frühere Präsident der Bundesanstalt für Geowissenschaften und Rohstoffe, Hans-Joachim Kümpel, sagte dem MDR, die Sorge vor verseuchtem Grundwasser sei ein Märchen. Das Fracking-Verfahren sei millionenfach erprobt. Deutschland sollte sich unabhängiger von US-Importen machen. Erdgasvorkommen gäbe es vor allem in Niedersachsen, NRW und im Saarland. Im Süden Sachsen-Anhalts entsteht ab heute Deutschlands größter Batteriespeicher. Für die Anlage wird am Vormittag in Klostermannsfeld der erste Spatenstich gesetzt. Der Batteriespeicher soll, nach Angaben der Betreiberfirma, eine Leistung von 1000 Megawatt haben und bis zu 5,7 Gigawattstunden speichern können. Nach der Inbetriebnahme 2028 soll die Anlage etwa 3 Millionen Haushalte mindestens 4 Stunden lang mit Strom versorgen können.
0: Danke für die Infos.
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0: Auf der A2 Richtung Berlin zwischen Alsleben und Bornstedt 4 Kilometer stockender Verkehr an der Baustelle, 15 Minuten braucht er länger. Die A2 Richtung Berlin zwischen Irxleben und Kreuz Magdeburg ist noch wegen Hitzeschäden gesperrt. Zurzeit 3 Kilometer Stau, dadurch auch Stau auf der B1-Umleitung über Irxleben, 30 Minuten braucht er länger. Im weiteren Verlauf ebenfalls wegen Reparaturarbeiten gesperrt. Die A2 zwischen Thesen und Brandenburg und die A14 Richtung Schwerin zwischen Kreuz Magdeburg und Dahlenwersleben, auch da braucht ihr ein bisschen länger. Und 20 Minuten noch auf der A2 Richtung Hannover zwischen Kreuz Magdeburg und Bornstedt, da ist nämlich 4 Kilometer Stau. An der geräumten Unfallstelle angesagt. Die aktuellsten Blitze auf der neuen Richtung Berlin zwischen Halle und Bitterfeld-Wolfen. Geblitzt wird auf der A36 Richtung Braunschweig, Höhne-Werningen-Rode Nord, in Merseburg in der Teichstraße in beide Richtungen, in Halle in der Paracelsostraße stadteinwärts und am Ortsausgang Schönebeck Richtung Barbie. Falls ihr noch was habt, klingelt da durch 08000 21 und 4 mal die 0 oder schickt gerne WhatsApp rüber. Die Nummer gibt's auf sputnik.de. Dankeschön.
4: Fast überall in der Sputnik-Zone regnet es, nur im Alt-Markreis Salzwedel, da ist es trocken. Überall ist es aber auch mild. 18 Grad haben wir sowohl in Halle als auch in Stendal und 17 Grad haben wir in Magdeburg. Heute ist es bewölkt, es bleibt doch erstmal grau. Stellenweise ist gerade noch Nebel unterwegs, also passt gut auf. Dazu Regen oder Gewitter, zum Teil auch echt kräftig. Und im Laufe des Nachmittags oder am Abend zeigt sich dann auch mal die Sonne und die Maximaltemperatur liegt bei 24 Grad.
0: Das ist so ein richtig schöner Tag für den Mittagsschlaf, oder?
4: Ja, also der Plan steht.
0: Freue ich mich jetzt schon.
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0: Mein Busch wuchert vor sich hin. Der müsste mal wieder gestutzt werden. Tobi, ich weiß nicht, warum du so lachst. Und ich weiß auch nicht, woran ihr so denkt, ihr kleinen Schlingel. Ich meine natürlich meinen Kirschbusch.
1: Ach so.
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1: Eigentlich alles ein Sinn. Aber man muss auch fairerweise dazu sagen, du redest ja über nichts anderes irgendwie seit gestern. Es geht nur über deinen, oder um deinen, besser gesagt, Kirschbusch. Denn es gibt eine schöne Neuigkeit für die diesjährige Kirschernte. Alle
0: Was?
1: Ich weiß nicht, weil du lachst, muss ich jetzt auch lachen.
0: Nee, ich bin ganz ernst.
1: Alle Ostbauern in Deutschland freuen sich und wechseln natürlich mit.
0: Ja. Wir stehen tatsächlich vor einer der besten Kirschernten seit langer Zeit. Nach aktuellen Schätzungen werden rund 51.100 Tonnen Süß- und Sauerkirschen geerntet. Ich habe mal umgerechnet, das ist ungefähr zweimal Tobi. Spaß. Aber es ist auf jeden Fall deutlich über dem Durchschnitt der vergangenen 10 Jahre.
1: Das ist nur einmal ich sogar. Ich finde es auch irgendwie ganz sweet, dass du schon von wir redest.
0: Ja, klar.
1: Also als ob das so deine KollegInnen sind. Aber das hängt übrigens mit den günstigen Wetter- und Anbaubedingungen zusammen. Vor allem die Süßkirschen, die liefern ein sehr starkes Ergebnis. Erwartet werden da 40.300 Tonnen, ein Plus von gut 8% gegenüber den ohnehin starken Vorjahr. Auch bei den Sauerkirschen sieht es sehr ähnlich aus. Die Ernte soll knapp 10% über dem Vorjahr liegen. Toll.
0: Ja, damit ist eins auf jeden Fall klar, Leute. Die Ernte wird üppig. Und wenn ich das so höre, muss ich vielleicht mal meinen Kirschbusch genauer betrachten.
1: Mach das mal.
0: Der trägt dieses Jahr bestimmt viele Früchte. Und ich, ganz ehrlich, ich sehe mich schon, wie ich davor stehe und mit Stolz die Kirschen zähle.
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0: Was für ein scheiß Wetter heute. Ist richtig kalt auch.
1: Boah, kalt, echt.
0: Oh Mann, ey, und das bei 24 Grad.
2: Wobei man sagen muss, dass diese 24 Grad jetzt auch aufgrund des Wochenendes, wo wir 41 hatten, eigentlich so anfühlen wie 9 oder sowas. Oder ja. 0 Grad. Also der Sommer ist weg. Der ist weg.
1: Das stimmt. Also wir brauchen auf jeden Fall Fäustlinge oder vielleicht auch irgendwie die Mützen wieder. Weil am Wochenende 40 Grad oder so etwas, da war wirklich jeder Schritt zu viel. Jetzt maximal 23, 24 Grad. Das ist ein Temperatursturz von über 16 Grad.
2: Boah.
1: Also eigentlich fühlt sich das nicht an wie eine Abkühlung, sondern wie eine inoffizielle Eiszeit.
2: Muss ich das vorstellen, ne? Kurz gesagt, von Sahara auf Skandinavien in weniger als 24 Stunden. Kommissar Meiner, der findet die Abkühlung aber ganz gut. Der hatte am Hitzewochenende nämlich ganz, ganz viel mit dem Kreislauf zu tun.
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4: 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Um mir noch was dazu zu verdienen, biete ich am Schkeuditzer Kreuz den sogenannten Abtau-Service für die Frontscheibe an. Mit erotischer Komponente. 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Aber nicht die Scheibenwäsche anmachen. Sonst wird die Mutti böse.
5: 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Hallo? Geht's jetzt gleich los?
6: Also ich hatte diese Nacht auch Bodenfrost im Gefrierfach. Wahrscheinlich hatten wir vergessen, den Kaltgerätestecker zu ziehen. 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Wahrscheinlich ist der Kühler kaputt.
4: Hier ist der Kommissar Meiner. Bei diesem Frost bestelle ich mir am liebsten ein schönes Eis. Hier, machen wir mal 2 Kugeln Goldkrone.
7: Moin.
4: 2 Kugeln rum mit schön viel Eierlikör, ja? Ach, was soll's, mach mal noch eine Kugel Korn drauf.
7: Alles klar.
4: Ich darf nämlich im Dienst eigentlich nicht trinken, deshalb lecke ich. Manos.
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0: 8:31 haben wir es hier bei Spunnitano
1: Wach. Schönen guten Morgen.
0: Guten Morgen. Auf der 2 Richtung Berlin zwischen Alsleben und Bornstedt 4 Kilometer stockender Verkehr an der Baustelle, 15 Minuten braucht er länger. Die A2 Richtung Berlin zwischen Irxleben und Kreuz Magdeburg wegen Hitzeschäden auch noch gesperrt. Zurzeit 3 Kilometer Stau, dadurch auch Stau auf der B1 Umleitung über Irxleben, 30 Minuten braucht er länger. Im weiteren Verlauf sind ebenfalls wegen Reparaturarbeiten gesperrt die A2 zwischen Thesen und Brandenburg und die A14 Richtung Schwerin zwischen Kreuz Magdeburg und Dahlen-Wasleben. Auf der A2 Richtung Hannover zwischen Kreuz Magdeburg und Bornstedt 5 Kilometer stockender Verkehr, 15 Minuten braucht er länger. Und auf der A2 Richtung Hannover zwischen Pein und Hemelerwald 7 Kilometer stockender Verkehr an der Baustelle, 20 Minuten sind es da. Die aktuellsten Blitze auf der A9 Richtung Berlin zwischen Halle und Bitterfeld-Wolfen, zwischen Dessau und Groß-Kühnau, in Halle in der Paracelsus-Straße stadteinwärts und in Merseburg in der Teichstraße in beide Richtungen. Falls ihr noch was habt, klingelt da durch 08021 und 4 mal die 0 oder schickt gerne WhatsApp rüber, die Nummer gibt's auf sputnik.de. Dankeschön.
1: Ich muss wirklich sagen, das ist ein richtig schönes Bild, wenn ich rausgucke. Teilweise laufen die Leute mit Sommerkleidchen rum, aber oben drüber ein Regenschirm. Ja, ich weiß auch nicht, wie man sich anders anziehen soll, weil es ist wirklich relativ warm. 18 Grad haben wir in Halle, in Magdeburg und in Jena. Aber überall ist Regen angesagt. Nur im Altmark. Kreis Salzwedel, da ist es trocken.
0: Wer es mag.
1: Du nicht. Naja, heute kommen immer mal wieder Gewitterwolken hinzu, Regenwolken. Stellenweise ist es jetzt gerade wirklich so ein bisschen nebelig, also passt gut auf. Aber im Laufe des Tages, da wird es ein bisschen schöner, gerade so am Abend, da zeigt sich auch mal die Sonne. Es ist und bleibt aber relativ warm. 24 Grad erreichen wir maximal.
0: So, war jetzt Vollmond oder nicht, Bexen?
1: Och Mann, Tobi.
0: Du hast gesagt, du hast nicht gut geschlafen?
1: Ja, ich habe wirklich nicht gut geschlafen, muss ich an dieser Stelle sagen. Und ich bin nicht die Einzige. Unser Kollege Ingo, der hat auch schlecht geschlafen. Dann habe ich jetzt hier mal direkt mal recherchiert und hier steht Vollmonddaten.
0: Also Vollmond war nicht, das kann ich dir sagen.
1: Aber hier steht Mittwoch, 29. Juli.
0: Hä?
1: Ah nee, Dienstag.
0: Bexen. Also ich glaube, du hast nicht nur nicht gut geschlafen, irgendwas stimmt nicht.
1: Ich bin in der Zeile verrutscht.
0: Ja.
1: Dienstag, 30. Juni soll wohl Vollmond gewesen sein, steht hier.
0: Ja, aber in der Nacht um 1.56 Uhr.
1: Ja.
0: Also Dienstag war das dann.
1: Ja, und das passt.
0: Nee.
1: Das passt doch, wir haben doch jetzt.
0: Mittwoch.
1: Alter. Ist das wirklich so?
0: Ja, ich hab...
1: Ah, okay. Ja, dann
0: ich bin jetzt so verwirrt. Welchen Tag haben wir jetzt? Heute ist schon Mittwoch, oder? Ja, 1. Juli. Ernst? Alles klar. Guten Morgen.
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0: deutschsprachige Musik in den US-Charts. Das kommt gar nicht so oft vor. Das ist irgendwie so wie, wenn bei McDonald's mal alle Eismaschinen gleichzeitig funktionieren.
1: Oh, ja.
0: Oder wie, wenn Italien an einer WM teilnimmt. Also das gibt's eigentlich nur so alle paar Jahrzehnte.
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0: Aktuell passiert das aber mit einem deutschsprachigen Banger und da passiert was richtig Großes in den USA, kann man sagen.
1: Wir dürfen tatsächlich mal einen Blick auf die Billboard-Charts werfen. Das sind so die offiziellen Musikcharts in den USA. Und als deutscher Act da mal einzusteigen, das ist wirklich wahnsinnig schwer. Also bisher haben das wirklich nur wenige geschafft.
0: Wir haben nochmal geguckt, an deutschen Songs waren unter anderem dabei Kraftwerk mit Autobahn. Elektronik, Pionierarbeit, die in den USA überraschend groß wurde. Nena war übrigens auch mit dabei mit diesem Banger.
2: Luftballons,
0: 99 Luftballons, einer der bekanntesten deutschen Exporte überhaupt. Außerdem auch Falco mit Rock Me Amadeus. Bisher erstes und einziges deutschsprachiges Lied, das die Spitze der Billboard-Charts erreicht hat, also dementsprechend Platz 1 war. Krass, ne?
1: Und jetzt nach langer, langer Pause tut sich wieder was, denn Kitschkrieg zusammen mit Blumgarten und Shireen David haben es geschafft. Gut genug ist in den US-Billboard

0: Also an dieser Stelle müssen wir sagen, es ist jetzt nicht Platz 1. Der Song stieg in den letzten Tagen auf Platz 192, aber immerhin in den Charts drin. Ganz genau. Und das, obwohl angeblich in den USA ja niemand den Text versteht. Unser Sputnik-Kollege Nils, der hat das Ganze mal überprüft.
1: Ich bin in San Francisco rumgelaufen und habe den Leuten auf der Straße den Song vorgespielt. Ein paar so, hä, nie gehört.
2: Oh my God, no idea.
3: I'd never heard that song.
1: Dann gab es ein paar so, ja klar, kennen wir.
4: Du bist gut genug.
1: Ein paar kannten den Text nicht so richtig.
5: Irgendwas gu-gu-gu.
1: Es ist auch für Muttersprachler nicht ganz so einfach. Aber es gab auch Leute, die den Song schon begriffen haben.
6: You are enough.
7: You're good enough.
8: Gu-gu-gu-gu-gu. Auch gut. Auf jeden Fall Glückwunsch zum Einstieg in die US-Billboard-Charts. Das ist schon richtig cool.
0: Und für uns sind sie sowieso gut genug. Deswegen hören wir den Song jetzt auch mal in voller Länge hier bei Sputnik Tag und Wach. Kitschkrieg, Blumengarten, Shireen David mit Du bist gut genug.
8: Schön, Mix.
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0: Kitschkrieg.

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1: Du bist gut.

0: 2006 war für uns ja das sogenannte Sommermärchen am Start. Wir kennen es ja, ne? Heim-WM und so. Vielleicht gibt es ja jetzt auch bald Un Cuento de Verano en Mexico.
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0: Also übersetzt das Sommermärchen von Mexico.
2: Das klang sehr gut.
0: Vielen Dank, ich habe auch wirklich die ganze Zeit bis hierhin geübt, muss ich sagen. Ich bin froh, dass ich das so aussprechen
2: Hast
0: konnte.
2: Hast abgeliefert,
0: gerade.
2: Ja. Vielen Und Dank. Ich muss sagen, die liefern auch richtig ab. Ne? Gestern im 16-Viertelfinale Ecuador mit 2:0 besiegt. Und das auch noch im Estadio Banorte. Ich weiß nicht, ob man es
0: doch, war schön.
2: So ausspricht. Okay, also in Mexiko, in Mexiko-Stadt. Und da ist natürlich klar, dass da halb Mexiko anwesend war. Und wenn nicht im Stadion gefeiert wurde, dann natürlich auf den Straßen.
0: Ey, also die Videos gehen auch gerade komplett durchs Netz. Das ist ja so Public Viewing auf Next Level, was die da gemacht haben. Riesige Menschenmassen, Bierbecher, die da rumgeflogen sind.
2: No.
0: Da waren so Menschen in Fahnen eingewickelt wie so Burritos. Also es war wirklich richtig geil. Also wirklich kein Joke. Die haben sich da gegenseitig eingewickelt, weil die so ausgeflippt sind. Und natürlich war auch lautes Gebrüll beim Siegtreffer mit dabei.
3: Alvarado, kann der durchstecken? Quiñones startet womöglich noch aus der eigenen Hälfte. Hat zwei Mann dabei. Julian Quiñones! Was für ein Geschoss!
2: Oh, ich hätte auch so gerne gejubelt für unsere Mannschaft. Es tut schon ein bisschen weh, immer
0: Fall,
2: noch,
0: ja,
2: dass Deutschland raus ist. Aber ich finde es trotzdem schön, dass wir weiter feiern, irgendwie alle zusammen diese Feelings und diese Momente teilen, in denen irgendwie alles mal in Ordnung ist. Ich lieb's.
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4: Ich bin irgendwie ein emotionaler Mensch. Ne? Ist so und es lässt mich nicht kalt, was mir so.

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1: Schönen guten Morgen.
2: Guten Morgen, Mabel hier gerade gehört bei Sputnik Tag und Wach. Und jetzt geht's direkt weiter mit den News.
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4: Sachsen-Anhalt führt heute als erstes Bundesland verpflichtende Bürgerarbeit ein. Ziel ist es, Menschen in Grundsicherung und Asylbewerber zur Arbeit zu aktivieren. Wenn nicht mitmacht, dem drohen Sanktionen. Zunächst gibt es zwei Modellregionen, Mansfeld-Südharz und der Burgenlandkreis. Dessen Landrat Götz Ulrich sagte dem MDR, künftig werde auch Menschen Arbeit zugewiesen, die bisher dazu nicht bereit gewesen seien. Ulrich zufolge gibt es in Naumburg-Weißenfels und Zeitz bereits 45 Plätze, weitere 120 kämen hinzu. Die Grundsicherung geht ab heute bundesweit und ersetzt das Bürgergeld. Bundeswirtschaftsministerin Katharina Reiche will Rechenzentren schneller ans Netz gehen lassen. Wie Reiche dem Magazin Stern sagte, können Netzbetreiber künftig Rechenzentren an besonders geeigneten Stellen prioritär anschließen. Das sei auch Voraussetzung dafür, dass Deutschland eine Schlüsselrolle bei der Nutzung künstlicher Intelligenz spielen könne. Zudem will Reiche prüfen, ob auch Rechenzentren vom Industriestrompreis profitieren könnten. Fachleute plädieren dafür, das Fracking-Verbot in Deutschland aufzuheben. Der frühere Präsident der Bundesanstalt für Geowissenschaften und Rohstoffe, Hans-Joachim Kümpel, sagte dem MDR, die Sorge vor verseuchtem Grundwasser sei ein Märchen. Das Fracking-Verfahren sei millionenfach erprobt. Deutschland sollte sich unabhängiger von US-Importen machen. Erdgasvorkommen gebe es vor allem in Niedersachsen, NRW und im Saarland. Die Energieexpertin Karin Pittel vom IFO-Institut hält eine rasche Fracking-Gasförderung für unrealistisch. Die Genehmigungen dauerten 8 Jahre.
2: Danke für die Infos.
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2: Die A2 Richtung Berlin ist zwischen Uexleben und Kreuz Magdeburg wegen Hitzeschäden gesperrt. Zurzeit 3 Kilometer Stau, dadurch auch Stau auf der B1-Umleitung über Uexleben. 30 Minuten braucht er länger. Im weiteren Verlauf auch ebenfalls wegen Reparaturarbeiten gesperrt. Die A2 zwischen Thesen und Brandenburg und die A14 Richtung Schwerin zwischen Kreuz Magdeburg und Dahlen-Wasleben. Auf der A2 Richtung Hannover zwischen Kreuz Magdeburg und Bornstetten auf 5 Kilometer stockender Verkehr. 15 Minuten braucht er länger. 20 Minuten mehr auch auf der A2 Richtung Hannover zwischen Pein und Hemelerwald. Da sind 7 Kilometer stockender Verkehr an der Baustelle angesagt. Und die Ampelanlagen funktionieren nicht in Magdeburg, an der Kreuzung Breiter Weg Ernst-Reuter-Allee, dadurch auch Stau, also das bitte abchecken. Die aktuellsten Blitze haben wir zwischen Dessau und Groß-Kühnau, in Greppin auf der Saalegaster Chaussee Richtung Wolfen, in Halle in der Paracelso-Straße stadteinwärts und am Ortsausgang Schöneberg Richtung Barbie. Falls ihr noch was habt, klingelt da durch, 08021 und 4 mal die 0 oder schickt gerne WhatsApp rüber, die Nummer gibt's auf sputnik.de. Dankeschön!
5: Also draußen sieht es wirklich schmuddelig und kalt aus, aber es ist gar nicht kalt. 18 Grad haben wir schon in Halle an der Silberhöhe. 18 Grad auch in Magdeburg am Stadtpark Rotehorn und in Burg am Hexenburg-Turm haben wir auch 18 Grad. Fast überall ist es nass, so bleibt es auch erstmal. Nur so gegen Nachmittag oder Abend, da zeigt sich dann auch mal die Sonne. Generell erreichen wir auch noch 24 Grad. Wir müssen uns aber darauf einstellen, dass es erstmal grau bleibt, ein bisschen nebelig und hin und wieder kommen tatsächlich auch Gewitter hinzu.
2: Wir sorgen heute nochmal dafür, dass ihr trotzdem weiter gute Laune habt, auch wenn Deutschland nicht mal bei der WM mit dabei ist.
5: Ja.
2: Es gibt nämlich noch einige Sputnik-WM-Trikots, muss man sagen.
5: Oh ja, die sind hier, wir haben sie schon mal ausgetestet, die fühlen sich gut an. Ich glaube, die saugen auch den Angstschweiß, wenn man mitfiebert, sehr gut auf. Deswegen, wenn ihr so eins haben wollt, dann hört gleich genau gut hin, weil wir erklären euch, wie es abläuft.
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0: So, wenn wir auf deutscher Sicht jetzt nochmal irgendwie auf die Weltmeisterschaft gucken, dann können wir eigentlich sagen...
1: Ich sag mal, es ist sehr viel so schiefgelaufen, wie es nicht hätte schieflaufen sollen. Das
0: Trotzdem machen wir natürlich weiter.
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0: Guck, da war ich schon einfach direkt...
3: Ja, naja. So gehypt von unserem Trikot,
0: ich
3: kann
0: einfach,
3: ich verstehen.
0: Einfach dazwischen labern. Naja, egal, völlig egal. Wir machen weiter, auch wenn Deutschland raus ist, und geben euch natürlich die Chance auf ein weiteres Sputnik-WM-Trikot. Das geht ganz, ganz einfach. Dann müsst ihr nur zocken, hä?
3: Ganz genau. Also wer das teilen will, kann einfach bei unserem Quiz mitmachen. Und ihr müsst eine Hymne erraten. Maria aus Leuna hat es heute Morgen versucht.
0: Dann kommt hier deine Hymne.

0: Ich habe jetzt Lust zu feiern. Weiß nicht, wie es euch geht, aber...
1: Das hat mich irgendwie an so ein Weihnachtslied
0: erinnert. Das hat richtig Spaß gemacht.
1: Ich weiß auch nicht.
0: So, aber für dich jetzt erstmal nur wichtig, Maria. Ist das die Hymne von A, Belgien oder B, Senegal?
2: Also ich würde aus dem Bauch heraus entscheiden für Senegal.
0: Mhm. Also ich finde ja immer, auf dem Bauch zu hören, ist oft eine gute Idee.
1: Ja.
0: Und wir hören natürlich direkt mal rein, wie das Original klingt. Maria.
1: Deutlich ruhiger.
0: Du hast gesagt B, Senegal.
2: Ja.
0: Und das ist richtig.
2: Juhu, sehr gut.
1: Ja. Das war eine richtig gute Leistung und wenn ihr auch Bock drauf habt, heute Nachmittag geht's auch schon weiter.
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0: 9.22 Uhr. Juice gerade gehört mit Turn the Lights Off. Und wir machen direkt weiter hier bei Sputnik Tango Wach mit Lieblingsmucke Holly Humberstone. Gibt's gleich Iman Beck und jetzt Ailiva mit Hässlich.
1: Nahtlos. Schönen guten Morgen. Ich hab

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0: 9:39 über Spontan und Wach.
1: Tachchen.
0: Wir gucken auf die Straßen. Die A2 Richtung Berlin zwischen Irxleben und Kreuz Magdeburg wegen Hitzeschäden gesperrt. Zurzeit 3 Kilometer Stau, dadurch auch Stau auf der B1 Umleitung über Irxleben. 30 Minuten braucht er länger. Im weiteren Verlauf sind ebenfalls wegen Reparaturarbeiten gesperrt die A2 zwischen Teesen und Brandenburg und die A14 Richtung Schwerin zwischen Kreuz Magdeburg und Dahlen-Warsleben. Und auf der A2 Richtung Hannover zwischen Kreuz Magdeburg und Bornstedt auch noch 5 Kilometer Stau. 20 Minuten braucht er länger. 6 Kilometer stockender Verkehr an der Baustelle noch. Auf der A14 Richtung Dresden zwischen Klinger und Mutschen 15 Minuten braucht er länger. Die aktuellsten Blitzer zwischen Dessau und Groß-Kühnau in Greppin auf dem Salagaster Chaussee Richtung Wolfen und in Halle in der Paracelsus-Straße stadteinwärts. Falls ihr noch was habt, klingelt da durch 08021 und 4 mal die 0 oder schickt gerne WhatsApp rüber. Die Nummer gibt's auf sputnik.de. Dankeschön.
1: Also zu eurem Outfit of the Day gehört heute auf jeden Fall auch ein Regenschirm, denn überall in der Sputnik-Zone ist es am Regeln, am Fisseln, was auch immer. Es ist grau und bewölkt, aber die Temperaturen, die lassen uns nicht im Stich. Wir haben milde 18 Grad in Halle an der Silberhöhe, 18 Grad auch in Magdeburg am Stadtpark Rotehorn und in Burg am Hexenturm auch 18 Grad. Heute, ja, bleibt es erstmal bewölkt, aber gerade gegen Nachmittag oder Abend, da zeigt sich dann auch mal die Sonne. Wir müssen trotzdem mit Regen oder Gewittern rechnen, zum Teil auch wirklich kräftiger ausfallend. Und die Maximaltemperatur liegt heute bei 24 Grad.
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0: Ja, wir reden gleich über einen Kinofilm, den unsere Filmqueen Theresa mit folgenden Hashtags beschreiben würde.
1: Ich übernehme mal an dieser Stelle. Hashtag Ohrwurm, Cute, Bromance, Nick Jonas und Hashtag Superheld.
0: Ja, es geht also definitiv um Musik, das können wir schon mal sagen. Welcher Film es jetzt ist und vor allen Dingen, was noch so spannend ist an dem Ganzen, das hört ihr in 10 Minuten.
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0: Hashtag Ohrwurm, Cute, Bromance, Nick Jonas und Hashtag Superheld. Mit diesen Hashtags würde unsere Filmexpertin Theresa Power Ballad, der Song meines Lebens, beschreiben.
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0: Und es geht hier nicht um Ballett.
2: Nee,
0: das dachte
2: da
0: ich
2: warst du erst verwirrt, ne?
0: Ja.
2: Also ich kann kein Englisch, deswegen alles gut. Aber nein, aber der läuft ja schon im Kino, habe ich mir sagen lassen. Und ich bin sehr neugierig, aber auch so ein bisschen verwirrt, vor allem darüber, was ein Superheld da zu suchen hat. Deswegen bin ich froh, dass Theresa am Start ist. Schönen guten Morgen.
3: Morgen.
2: Der erste Hashtag ist ja Ohrwurm. Und es geht ja auch um einen Song, und zwar die Power Ballad.
3: Ja, und wir gehen direkt rein, beziehungsweise wir hören mal rein.
0: Jetzt erwarte ich aber auch Power und schön das Tränenfließen.

0: habe ich fast Pipi
1: in den Augen gekriegt. Ich muss kurz dazwischengrätschen. Das war jetzt Nick Jonas oder was?
2: Es ist natürlich die Rohversion. Es ist nicht der fertige Song.
1: Okay,
2: er spielt in dem Film.
1: Ja, okay.
0: Ne, sag, ja, komm,
2: ja,
0: was Kritik
2: was?
0: Raus.
2: Jetzt sag.
1: Für mich klang es ein bisschen wie so Menowin Fröhlich.
0: Hä? Oh also mein Gott.
2: Mach doch jetzt mal die Stimmung nicht kaputt hier, okay. Die Bex und ich haben.
0: Hashtag shut the fuck up.
1: Oh, jetzt krass, aber hier.
2: So, ich will jetzt mal kurz reden, ne, worum es hier geht. Also, Nick Jonas spielt in dem Film einen Sänger einer ehemaligen Boyband, natürlich, der es mit einer Solo-Karriere versucht, was aber nicht so richtig zündet. Und auf einer Hochzeit geht er spontan auf die Bühne und singt da mit der Hochzeitsband zusammen. Mhm. Und später am Abend jammt er stundenlang mit dem Leadsänger der Band, der selber mal von einer großen Musikkarriere stand, die er aber für seine Frau und Tochter aufgegeben hat. Und von ihm stammt der Song, den Nick Jonas da gerade singt.
1: Okay. Jetzt haben wir geklärt, dass Nick Jonas dabei ist, aber irgendwo müsste ja jetzt auch mal der Superheld ins Spiel kommen.
2: Das ist der Hochzeitsbandsänger, der wird nämlich von Paul Rudd gespielt, den wir aus den Marvel-Filmen als Ant-Man kennen.
1: So.
0: Ich dachte, Nick Jonas ist unser Superheld.
1: Der singt nur.
0: Ja.
2: Ja, Nick Jonas ist ja nicht ganz so nice, weil er lässt sich ein bisschen zu sehr von dem Song inspirieren. Na, also kann man sich denken, worauf es hinausläuft. Aber obwohl dieses Jemand klaut den Song des anderen echt nicht neu ist, ist der Film trotzdem total cute. Ich finde Nick Jonas als Schauspieler auch wirklich gut. Ich denke mir das jedes Mal, wenn ich den im Film sehe, dass er das echt gut kann. Und Paul Rudd, also Ant-Man, ich liebe den ja auch, der kann auch noch singen. Also es ist so ein Film, wo Männer ihre verletzliche Seite zeigen. Und das Schöne ist, dass jeder von den beiden den Song, also die Power Ballad, komplett unterschiedlich deutet. Es ist wirklich ein richtig süßer, gute Laune Film.
0: Ich habe jetzt schon so ein bisschen Bauchkribbeln. Das hat mich gerade wirklich berührt. Also Tobi, wenn du noch so singst.
1: Theresa hat ja gesagt, man muss den öfter hören. Vielleicht kommt es ja dann auch noch. Ich wollte ja hier auch gar nicht.
0: Das
1: man muss
0: wir.
1: Sich mal, manchmal muss man sich ja auch dann erstmal ein bisschen da reinfühlen.
0: Ja, und wir hören den Song einfach auch nochmal gemeinsam im Kino. Wie wär's? Gibt's nämlich jetzt schon seit letzter Woche im Kino. Danke dir, Theresa.
2: Gerne.
0: Und Tobi, wir singen nicht nur, sondern wir kaufen Tickets jetzt. Ja.
1: Viel Spaß euch.
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0: 9.54 Uhr, Bex und Tobi hier bei Spunditago wach. Ja, wir wollten noch mal kurz Danke sagen. Danke an alle Leipziger, die gestern fleißig am Kratzen waren. Die Leipziger Verkehrsbetriebe haben nämlich gefragt, ob ihr helfen könnt. Und ihr wart direkt vor Ort.
1: Ja, es war nämlich Anpacken angesagt. Denn wegen dieser krassen Hitze die letzten Tage gab es richtig dolle Schäden. Also diese Fugenmassen an den Straßenbahngleisen, die sind einfach mal geschmolzen und rausgequollen. Die Konsequenz war dann, okay, kaum eine Straßenbahn konnte fahren. Also haben sie Unterstützung gesucht. Alle Leute aus der Bevölkerung, die Zeit und Bock hatten, sollten beim Fugenkratzen helfen.
0: Naja, gestern gab es also die Aktion und heute geht es direkt weiter am Johannesplatz. Freiwillige können dazukommen ab 14 Uhr. Auch da an der Stelle danke, die gerade bei den Temperaturen jetzt und auch beim Regen und sowas dann da am Start sind.
1: Danke, danke.
0: Richtige
1: danke.
0: Ehrenmenschen.
1: Küsschen geht an euch
0: jeder
1: raus.
0: Jeder für jeden. Küsschen, ne?
1: Und wir sagen an dieser Stelle nicht nur Danke, sondern auch Tschüss und hören uns morgen früh wieder.
0: Okay.
1: Bis dahin.
0: Bye, bye.

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1: Die SPD geht davon aus, dass sich der Koalitionsausschuss heute auf ein Reformpaket einigt. Fraktionsgeschäftsführer Dirk Wiese sagte im ARD-Morgenmagazin, der Anspruch sei, die Pläne über die Ziellinie zu bringen. Da seien sich die Koalitionspartner einig. Die Spitzen von Union und SPD kommen am Nachmittag im Kanzleramt zusammen. Themen sind unter anderem Steuerentlastungen für kleine und mittlere Einkommen, Arbeitsmarktreformen sowie Rente, Gesundheit und Pflege. Bundeswirtschaftsministerin Katharina Reiche will Rechenzentren schneller ans Netz gehen lassen. Wie Reiche dem Magazin Stern sagte, können Netzbetreiber künftig Rechenzentren an besonders geeigneten Stellen prioritär anschließen. Das sei auch Voraussetzung dafür, dass Deutschland eine Schlüsselrolle bei der Nutzung künstlicher Intelligenz spielen könne. Zudem will Reiche prüfen, ob auch Rechenzentren vom Industriestrompreis profitieren könnten. Die Putzaktion der Leipziger Verkehrsbetriebe soll heute weitergehen. Wie ein LVB-Sprecher sagte, können Freiwillige um 14 Uhr zum Johannesplatz kommen. Ziel sei, die Straßenbahnlinien 7 und 15 wieder an den Start zu bringen. Gestern hatten sich etwa 60 Freiwillige an der Reinigung der Schienen am Gördeler Ring und in der Pfaffendorfer Straße beteiligt. Wann der Betrieb auf allen Linien aufgenommen werden kann, ist noch unklar.
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1: Die SPD geht davon aus, dass sich der Koalitionsausschuss heute auf ein Reformpaket einigt. Fraktionsgeschäftsführer Dirk Wiese sagte im ARD-Morgenmagazin, der Anspruch sei, die Pläne über die Ziellinie zu bringen, da seien sich die Koalitionspartner einig. Die Spitzen von Union und SPD kommen am Nachmittag im Kanzleramt zusammen. Themen sind unter anderem Steuerentlastungen für kleine und mittlere Einkommen, Arbeitsmarktreformen sowie Rente, Gesundheit und Pflege. Für den Umbau von ungenutzten Büro- und Gewerbeimmobilien zu Wohnungen gibt es ab heute vom Bund finanzielle Unterstützung. Für entsprechende Projekte können bis zu 30.000 Euro Fördergeld beantragt werden. Bundesbauministerin Verena Huberts erklärte, es gehe um leere Läden und Büros oder die alte Dorfgrundschule. Diese solle mit dem Förderprogramm eine zweite Chance gegeben werden. Insgesamt stehen 300 Millionen Euro zur Verfügung. Bundesweit stehen laut Huberts mehr als 12 Millionen Quadratmeter Büroflächen leer. Die Putzaktion der Leipziger Verkehrsbetriebe soll heute weitergehen. Wie ein LVB-Sprecher sagte, können Freiwillige um 14 Uhr zum Johannisplatz kommen. Ziel sei, die Straßenbahnlinien 7 und 15 wieder an den Start zu bringen. Gestern hatten sich etwa 60 Freiwillige an der Reinigung der Schienen am Gördeler Ring und in der Pfaffendorfer Straße beteiligt. Wann der Betrieb auf allen Linien aufgenommen werden kann, ist noch unklar.
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1: Wegen Korruptionsverdachts im Zusammenhang mit der Fußball-EM 2024 in Deutschland haben Ermittler bundesweit zahlreiche Stadtverwaltungen durchsucht. Das Landeskriminalamt Nordrhein-Westfalen erklärte, es werde wegen des Verdachts der Vorteilsnahme und der Vorteilsgewährung ermittelt. Mitarbeiter von Stadtverwaltungen sollen tausende EM-Tickets zu Vorzugspreisen erhalten und genutzt haben. Der Bild-Zeitung zufolge gab es Razzien unter anderem in Düsseldorf, München und Hamburg. Der Deutsche Fußballbund bestätigte, dass auch die DFB-Zentrale in Frankfurt durchsucht wurde. Die SPD geht davon aus, dass sich der Koalitionsausschuss heute auf ein Reformpaket einigt. Fraktionsgeschäftsführer Dirk Wiese sagte im ARD-Morgenmagazin, der Anspruch sei, die Pläne über die Ziellinie zu bringen. Da seien sich die Koalitionspartner einig. Die Spitzen von Union und SPD kommen am Nachmittag im Kanzleramt zusammen. Themen sind unter anderem Steuerentlastungen für kleine und mittlere Einkommen, Arbeitsmarktreformen sowie Rente, Gesundheit und Pflege. Für den Umbau von ungenutzten Büro- und Gewerbeimmobilien zu Wohnungen gibt es ab heute vom Bund finanzielle Unterstützung. Für entsprechende Projekte können bis zu 30.000 Euro Fördergeld beantragt werden. Bundesbauministerin Verena Huberts erklärte, es gehe um leere Läden und Büros oder die alte Dorfgrundschule. Diesen sollen mit dem Förderprogramm eine zweite Chance gegeben werden. Insgesamt stehen 300 Millionen Euro zur Verfügung. Bundesweit stehen laut Huberts mehr als 12 Millionen Quadratmeter Büroflächen leer.
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1: Ah, nee, Dienstag.
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1: Ja. Dienstag, 30. Juni soll wohl Vollmond gewesen sein, steht hier.
0: Ja, aber in der Nacht um 1.56 Uhr.
1: Ja.
0: Also Dienstag war das dann.
1: Ja, und das passt.
0: Nee.
1: Das passt doch, wir haben doch jetzt...
0: Mittwoch.
1: Alter. Ist das wirklich so?
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1: 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Wegen Korruptionsverdachts im Zusammenhang mit der Fußball-EM 2024 in Deutschland haben Ermittler bundesweit zahlreiche Stadtverwaltungen durchsucht. Das Landeskriminalamt Nordrhein-Westfalen erklärte, es werde wegen des Verdachts der Vorteilsnahme und der Vorteilsgewährung ermittelt. Mitarbeiter von Stadtverwaltungen sollen tausende EM-Tickets zu Vorzugspreisen erhalten und genutzt haben. Der Bild-Zeitung zufolge gab es Razzien unter anderem in Düsseldorf, München und Hamburg. Der Deutsche Fußballbund bestätigte, dass auch die DFB-Zentrale in Frankfurt durchsucht wurde. Die Deutsche Bahn stattet ab sofort etwa 2000 Mitarbeiter im Fernverkehr mit Bodycams aus. Wie die Bahn mitteilte, betrifft das Zugbegleiter, Beschäftigte in der Bordgastronomie und in den DB-Lounges. Die Kameras werden an der Dienstkleidung befestigt. Das Ganze ist freiwillig. Mit den Bodycams sollen Angriffe durch Fahrgäste besser dokumentiert werden können. Bahnchefin Evelyn Paller hatte nach dem tödlichen Angriff auf einen Zugbegleiter im Februar angekündigt, die Sicherheit der Mitarbeiter zu verbessern. Das Jugendschöffengericht in Halle hat einen 16-Jährigen zu einer Haftstrafe verurteilt. Den Angaben zufolge soll er für 115 Bombendrohungen an Schulen und Krankenhäuser im vergangenen Jahr in Deutschland, Österreich und der Schweiz verantwortlich sein. Dafür soll der Jugendliche für 2 Jahre und 8 Monate ins Gefängnis. Das Gericht sprach ihn auch wegen anderer Delikte wie schweren Raub, Diebstahl und Körperverletzung schuldig. Das Urteil ist noch nicht rechtskräftig.
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0: Happy Mittwoch euch gewünscht. Für euch geht's hier rein ins Bergfest, damit er während der Arbeit aber up to date bleibt. Checken wir jetzt kurz die News zusammen ab.
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0: Mit Björn.
2: Die Bundesregierung hat zwei Gesetze zur Stärkung der Bundeswehr auf den Weg gebracht. Zum einen soll der Bau von militärischer Infrastruktur beschleunigt werden. Zum anderen sollen Reservisten künftig auch außerhalb von Krisenzeiten zu Übungen und Dienstleistungen verpflichtet werden können. Bisher dürfen Mitglieder der Reserve nur herangezogen werden, wenn sie selbst und die Arbeitgeber zustimmen. Gast bei der Kabinettssitzung war NATO-Generalsekretär Mark Rutte. Er lobte Deutschland für seinen Beitrag für das Verteidigungsbündnis. Er sagte, Deutschland führe und liefere. Die Deutsche Bahn stattet ab sofort etwa 2000 Mitarbeiter im Fernverkehr mit Bodycams aus. Wie die Bahn mitteilte, betrifft das Zugbegleiter, Beschäftigte in der Bordgastronomie und in den DB-Lounges. Die Maßnahme ist freiwillig. Mit den Bodycams sollen Angriffe durch Fahrgäste besser dokumentiert werden können. Bahnchefin Evelyn Paller hatte nach dem tödlichen Angriff auf einen Zugbegleiter im Februar angekündigt, die Sicherheit der Mitarbeiter zu verbessern. Das Jugendschöffengericht in Halle hat einen 16-Jährigen zu einer Haftstrafe verurteilt. Den Angaben zufolge soll er für 115 Bombendrohungen an Schulen und Krankenhäuser im vergangenen Jahr in Deutschland, Österreich und der Schweiz verantwortlich sein. Dafür soll der Jugendliche für 2 Jahre und 8 Monate ins Gefängnis. Das Gericht sprach ihn auch wegen anderer Delikte wie schweren Raub, Diebstahl und Körperverletzung schuldig. Das Urteil ist noch nicht rechtskräftig.
0: Danke dir fürs Update, Björn.
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0: Ja, beim Verkehr hier auf den Straßen in der Sputnikzone ist auch einiges los. Wir gucken mal kurz drauf. Jetzt um 14.02 Uhr. Die A2 Richtung Berlin ist noch zwischen Irxleben und dem Kreuz Magdeburg wegen Hitzeschäden tatsächlich gesperrt. 4 Kilometer Stau habt ihr da gerade. Und deswegen gibt's auch noch Stau auf der B1. Die Umleitung geht da über Irxleben. Deswegen auch A2 zwischen Thesen und Brandenburg noch gesperrt. Und die A14 Richtung Schwerin am Kreuz Magdeburg und Dahlem-Warsleben. Auch hier kommt da nicht gut durch. Gesperrt ist außerdem die B107 zwischen Jüden Berg und Gräfenhainichen wegen des Splash-Festivals. Alle, die dort natürlich ordentlich Party machen, ganz, ganz viel Spaß, nur mit einem Plan. Ihr braucht wahrscheinlich deutlich länger. Und die Umfahrung ist da über Möhlau wegen einer Straßensperrung aufgrund von Bauarbeiten nicht möglich. Die aktuellsten Blitzer, ihr habt uns hier welche durchgemeldet, danke euch. Steht einer auf der B189 zwischen Osterburg und Seehausen, in Dessau in der Ebert-Allee Richtung Groß-Kühnau und in Greppin auf der Saale-Gaster-Chaussee Richtung Wolfen. Wenn ihr auch noch irgendwie Staus oder Blitzer gesehen habt, ruft euch einfach kurz kostenlos durch unter der 08021 4x die 0 oder schickt mir einfach kurz eine WhatsApp-Nachricht rum. Ja, beim Wetter, die Sputnikzone kühlt sich hier ganz schön ab nach diesem hotten Wochenende. Ich glaube, das Wetter hat eh irgendwie so ein bisschen Stimmungsschwankungen. Erst 40 Grad am Wochenende, jetzt 21 Grad heute mit Wolken und auch ein bisschen Regen. Aber Leute, das tut auch mal ein bisschen gut. Wir haben jetzt gerade in Magdeburg am Dom 22 Grad, in Gentin am Volkspark 21 und das gleiche in Halle an der Ziegelwiese. Morgen ist es erstmal ganz nett, ein bisschen Sonne und trocken. Nachmittags kann es dann aber doch auch wieder mehr regnen. Aber immerhin wird es auch trotzdem ein bisschen sommerlicher, um die 27 Grad kriegen wir da.
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0: Ja, da kann man schon ein bisschen neidisch werden. Maria hatte das It-Piece der Sputnik-Zone schon im Schrank.
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0: Von uns gibt sowas von ein Upgrade für euren Kleiderschrank, Leute. Unser Sputnik-WM-Trikot. Maria war heute schon morgens bei uns am Start bei Sputnik Tag und Wach in der Leitung. Und ja, das hat ganz gut funktioniert.
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0: Ich habe jetzt Lust zu feiern. Weiß nicht, wie es euch geht, aber...
1: Das hat mich irgendwie an so ein Weihnachtslied
0: erinnert. Das hat richtig Spaß gemacht.
1: Ich weiß auch nicht.
0: So, aber für dich jetzt erstmal nur wichtig, Maria. Ist das die Hymne von A, Belgien oder B, Senegal?
2: Also ich würde aus dem Bauch heraus entscheiden für Senegal.
0: Mhm. Also ich finde ja immer, auf dem Bauch zu hören, ist oft eine gute Idee.
1: Ja.
0: Und wir hören natürlich direkt mal rein, wie das Original klingt. Maria.
1: Deutlich ruhiger.
0: Du hast gesagt B, Senegal.
2: Ja.
0: Und das ist richtig.
2: Juhu, sehr gut.
1: Wie geil, ey. Ihr könnt das genauso wuppen wie Maria. Stellt euch auch unserem WM-Hymnen-Quiz. Und wenn er richtig liegt, dann bekommt er auch eins der exklusiven Sputnik-Trikots. Heute, 4:10 geht's wieder bei mir los. Ich freue mich ganz doll auf euch.

Bennett hier in der Sputnikum-Zone zum Mittwoch. Hat er erst in Schweden aufgelegt, der Gutste. Hat er auf Insta gepostet und Leute, der reißt da so dermaßen die Hütte ab. Wirklich, da gibt es solche Strobo-Effekte. Ich weiß gar nicht, ob ich da überhaupt noch stehen könnte. Also checkt es mal aus, wenn ihr euch auch schon so ein bisschen in Festivalstimmung versetzen wollt. Dieses Wochenende steht ja auch wieder einiges an. Unter anderem auch das Splash-Festival. Also allen, die dort sein werden, ganz, ganz viel Spaß. Und wir machen hier natürlich auch schon mal so ein bisschen Festival-Mucke an. Geht jetzt aber ein bisschen chilliger erstmal rein mit Kenya Grace und Strangers. Ich wünsche euch einen tollen Mittwoch. Franzi hier für euch in der Sputnik Homezone.

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0: 14.31 Uhr haben wir es zum Mittwoch. Eure Playlist, die steht auf jeden Fall schon mal zur Wochenmitte in der Sputnik Homezone. Wir gucken aber auch mal eben auf den Straßen vorbei, damit ihr wisst, wie ihr da durchkommt. Und da ist auch wieder einiges an Stau angesagt, gerade auf der A2 Richtung Berlin zwischen Irxleben und dem Kreuz Magdeburg. Kommt da nicht gut durch, ist nämlich die Straße wegen Hitzeschäden noch gesperrt. Deswegen 4 Kilometer Stau und auf der A2 bleibt auch noch der Abschnitt Thesen und Ziesar weiterhin gesperrt. Der Teilabschnitt Ziesar-Brandenburg, der soll in diesem Augenblick allerdings wieder freigegeben werden, also da kommt er wieder durch. A14 Richtung Schwerin bleibt auch noch zwischen dem Kreuz Magdeburg und Dahlen-Warsleben wegen Reparaturarbeiten gesperrt. Und dann steht er auch noch im Stau auf der A2 Richtung Hannover zwischen Irxleben und Bornstedt. Ungefähr eine Stunde dauert es hier länger. Haltet gut durch. Die aktuellsten Blitzer, die sage ich euch ja auch noch kurz, auf der B189 zwischen Osterburg und Seehausen steht einer. In Dessau in der Ebertallee Richtung Großkühnau und in Greppin auf der Saale-Gaster-Chaussee Richtung Wolfen. Wenn ihr noch irgendwie Staus oder Blitzer gesehen habt, dann supporten wir uns ja einfach gegenseitig. Ruft da kostenlos an unter der 08000 21 4x0 oder ihr schickt mir einfach kurz eine Nachricht per WhatsApp rum. Herr Wetter, ist heute zwar nicht so warm, dafür aber richtig schwül, braucht er gefühlt trotzdem manchmal so einen Mini-Ventilator oder einen Fächer. Haben wir gerade in Magdeburg an der Grünen Zitadelle 22 Grad. In Halle am Eselsbrunnen sind es 21 und das gleiche in Erfurt am Dom. Morgen wird es dann tatsächlich wieder ein bisschen wärmer mit um die 27 Grad. Bleibt auch erstmal trocken, erst zum Nachmittag, da kann es dann wieder ein bisschen mehr regnen.
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0: Ja, hello am Mittwoch. Ja, Wetter ist wie gesagt wieder ein bisschen abgeflacht. Erstmal keine 40 Grad mehr, immerhin. Heißt aber auch, unser Style verändert sich natürlich auch wieder. Und ich habe da eine Beobachtung bei den Girls gemacht. Die tragen tatsächlich ein Piece. Gerade super viel, was eigentlich eher für Männer gedacht ist. Wieso und wie das euren Style so ein bisschen noch aufpimpen kann, das checken wir gleich aus in knapp 10 Minuten.
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0: Hallo am Mittwoch. Ja, hoffentlich standet ihr heute Morgen nicht komplett lost vorm Kleiderschrank und habt erstmal eine Viertelstunde überlegt, was ihr überhaupt anziehen wollt. Spoiler? Ich schon. Ja, ich stand genauso lange vorm Kleiderschrank. Aber genau deswegen lieb ich es tatsächlich auch, mir die neuesten Klamottentrends reinzuziehen. Und da bin ich auf eine Sache jetzt erst gestoßen. Ganz viele Girls tragen gerade ein Piece, das wir sonst eher im Männerkleiderschrank finden würden. Und zwar Krawatten. Das ist irgendwie der letzte heiße Schrei aktuell und deswegen bei mir auch gerade am Start. Silke aus Leipzig, du bist professionelle Stylistin und auch du liebst den Trend absolut. Was hat's denn genau damit auf sich?
1: Ich liebe es total. Ich würde es am liebsten jeden Tag tragen. Ja. Weil das ist einfach so ein richtiges Power-Accessoire. Also egal, welches Outfit du anhast, wenn du diese Krawatte drüber machst, ist das einfach nochmal ein ganz anderes Statement. Ne? Ich finde aber einfach so, dass wir damit zeigen, dass wir Frauen genauso alles tragen können, auch Männer-Details und uns damit wohlfühlen dürfen.
0: Ja, total. Das hat so ein bisschen was Maskulines, Powerhaftes. Das finde ich nämlich auch.
1: Genau. Ja, finde ich auch. Das ist extrem viel Selbstbewusstsein und Power ausstrahlt. Das stimmt auf jeden Fall.
0: Und wie kombinieren wir die Krawatte jetzt am coolsten? Hast du irgendwie einen Tipp für uns?
1: Also das Allertollste finde ich immer noch ist ein weißes Hemd, die Krawatte, entweder ein Oversize-Blazer drüber oder vielleicht sogar noch eine Weste über das Hemd und dann die Krawatte reingesteckt. Das ist so das, was ich sehr, sehr mag. Ansonsten finde ich aber auch, wenn man sich noch nicht ganz so rantraut, gibt es auch Krawatten, die man vielleicht Ton in Ton trägt. Das heißt, du hast vielleicht ein gelbes Top, dann nimm dir einfach eine gelbe Krawatte dazu. Dann ist es nicht ganz so auffällig, aber du kannst langsam damit anfangen und dich dran gewöhnen, wie man eine Krawatte trägt.
0: Hammer. Danke dir, Silke. Das ist richtig, richtig nice. Also Leute, vielleicht auch ein Go-To für euch die nächsten Tage. Einfach mal die Krawatte vom Freund oder vom Papa klauen. Oder ihr shoppt halt eine neue. Und dann slayen wir diesen Power-Look. Die Sputnik Homezone ist hier jetzt mit Bibi Rexha, New Religion. Einen schönen Mittwoch euch.

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Ja, Tachi, in der Sputnik-Home-Zone wackeln wir uns hier zurecht in euer Bergfest. Ich hatte heute früh erstmal so einen kleinen Schocker, weil ich weiß nicht, ob ihr das kennt, aber meine größte Angst ist es tatsächlich, bei Leuten irgendwie Schulden zu haben. Und ja, das irgendwie zu vergessen, selbst wenn es so kleine Kleckerbeträge sind. Ich will aber von Freunden zum Beispiel so diese Mini-Beträge gar nicht selber zurückhaben. Ein Vater aus den Niederlanden immer, der sieht das tatsächlich komplett anders. Die Story, die ging jetzt nämlich viral. Der Papa hat für seinen Sohn eine Geburtstagsfeier geschmissen und da so ein paar Sachen halt besorgt, ne? Unter anderem kleine Geschenktüten. Die Tüten waren nur auf einmal teurer, als er dachte. Deswegen hat er dann in die WhatsApp-Gruppe der Eltern geschrieben, er will doch bitte von allen Eltern, die 1,83 Euro jetzt haben. Ja, also das waren jetzt wirklich nicht viele Leute, ne? Also viele Kinder vor allem bei dieser Feier, Leute. Der wäre wahrscheinlich auf 5, 6 Euro gekommen. Und die anderen Eltern davor haben ja auch schon so Feiern organisiert, wo sie alles selber gezahlt haben. Ehrlich, ich hätte den Eltern gesagt, lasst die 1,83 Euro euch stecken für die Tüten. Das gleicht sich ja dann eh wieder aus. Oder sehe nur ich das so? Welches Team seid denn ihr da? Bei Freunden jeden Centbetrag irgendwie zurückzahlen? Oder Team, ja, wir gleichen das doch eh aus, weil wir immer mal wieder füreinander was ausgeben. Schickt es doch gerne mal rum. Unsere WhatsApp-Nummer findet ihr auf sputnik.de. Ja, und wir gehen hier weiter rein in den Mittwoch. Das ist für euch Tate McRae in der Sputnik Home Zone.

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0: Ich liebe den Typen, ne? Miles Smith hier in der Sputnik-Homezone. Der bringt mich einfach immer so ein bisschen zu so richtig kompletter Entspannung. 15:01 haben wir's und ich hoffe natürlich auch, ihr macht euch einen entspannten Mittwoch. Falls ihr trotzdem ein bisschen Stress habt, updaten wir euch jetzt fix mit den aktuellen News.
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0: Mit allen Infos von Björn.
2: Die Bundesregierung hat zwei Gesetze zur Stärkung der Bundeswehr auf den Weg gebracht. Zum einen soll der Bau von militärischer Infrastruktur beschleunigt werden. Zum anderen sollen Reservisten künftig auch außerhalb von Krisenzeiten zu Übungen und Dienstleistungen verpflichtet werden können. Bisher dürfen Mitglieder der Reserve nur herangezogen werden, wenn sie selbst und die Arbeitgeber zustimmen. Gast bei der Kabinettssitzung war NATO-Generalsekretär Mark Rutte. Er lobte Deutschland für seinen Beitrag für das Verteidigungsbündnis. Er sagte, Deutschland führe und liefere. Die Deutsche Bahn stattet ab sofort etwa 2000 Mitarbeiter im Fernverkehr mit Bodycams aus. Wie die Bahn mitteilte, betrifft das Zugbegleiter, Beschäftigte in der Bordgastronomie und in den DB-Lounges. Die Maßnahme ist freiwillig. Mit den Bodycams sollen Angriffe durch Fahrgäste besser dokumentiert werden können. Bahnchefin Evelyn Paller hatte nach dem tödlichen Angriff auf einen Zugbegleiter im Februar angekündigt, die Sicherheit der Mitarbeiter zu verbessern. Sachsen will seine Bestatter künftig im Freistaat ausbilden. Das sieht der Entwurf zur Schulnetzplanung für die beruflichen Schulzentren vor. Bisher fand die Ausbildung in Bayern statt. Nun soll das Berufsschulzentrum für Gesundheit, Technik und Wirtschaft in Oelsnitz übernehmen. Neu ist im Erzgebirge die Ausbildung staatlich anerkannter Heilerziehungspfleger. Gleichzeitig soll die Ausbildung von Erziehern im Freistaat nicht mehr an 19, sondern nur noch an 10 Standorten erfolgen. Das Kultusministerium hofft auf Effizienzgewinne.
0: Danke dir fürs Update, Björn.
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0: 15.03 Uhr haben wir es, damit er mit dem Auto gut vorankommt hier in der Sputnikzone. Checken wir mal kurz ab, was es Neues gibt auf den Straßen. Die A2 Richtung Berlin ist gerade noch zwischen Irxleben und dem Kreuz Magdeburg wegen Hitzeschäden gesperrt. Deswegen 4 Kilometer Stau. Und auch auf der A2 bleibt die Straße zwischen Thesen und Ziesar weiterhin gesperrt. Der Teilabschnitt Ziesar-Brandenburg, der wurde allerdings jetzt schon mal wieder freigegeben. Da kommt er also wieder durch. A14 Richtung Schwerin, der bleibt auch noch zwischen Kreuz Magdeburg und Dahlen-Warsleben wegen Reparaturarbeiten gesperrt. Dann gibt's auf der A2 auch noch ein bisschen Stau Richtung Hannover zwischen Irxleben und Bornstedt. 7 Kilometer. Ihr braucht ungefähr eine Stunde länger. Haltet hier echt gut durch. A38 Richtung Leipzig zwischen Altstädt und Eisleben. Da gibt es ein bisschen Struggle nach einem Unfall. Und auf der A38 Richtung Leipzig zwischen Eisleben und Querfurt. Auch hier 3 Kilometer Stau nach einem Unfall. Die aktuellsten Blitzer steht einer auf der B91 Ortsumfahrung Weißenfels Richtung Merseburg. Auf der B189 zwischen Osterburg und Seehausen. Und am Ortsausgang Haldensleben Richtung Neuenhof. Wenn ihr noch irgendwie Staublitzer gesehen habt, ruft da einfach kurz kostenlos durch unter der 08021 viermal die 0 oder ihr schickt mir einfach kurz eine Nachricht per WhatsApp rum. Ja, das Wetter hat sich endlich wieder vom Hitzewochenende erholt, ist heute dagegen tatsächlich deutlich kühler. Also ich würde schon sagen, die Frostbeulen unter uns, wir brauchen eine Strickjacke, Leute. Jetzt gerade in Magdeburg an der Grünzitadelle sind es 22 Grad, in Halle am Eselsbrunnen 21 und das gleiche in Erfurt am Dom. Morgen habt das dann wieder ein bisschen sommerlicher, aber auch noch erträglich mit bis zu 27 Grad. Erstmal auch noch trocken, erst zum Nachmittag, da kann es dann wieder regnen.
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0: Ja, und damit kommt gut weiter rein in euer Bergfest. Es ging jetzt doch irgendwie schnell die Woche wieder, oder? Damit er gut in die Wochenmitte rein slidet, habe ich hier maximale Lieblingsmucke für euch. Dann geht's vielleicht auch noch ein bisschen schneller mit der Arbeit. Dreht ihr die Speaker auf, Leute. Das ist für euch Salvatore Mancuso.

0: Eine klebrige Masse mit dem Spachtel von Schienenkratzen und das auch noch freiwillig. Genau das passiert gerade in Leipzig.
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0: Ja, ihr habt es safe mitbekommen, dass auf den Leipziger Straßen durch die heißen Temperaturen am Wochenende der Asphalt bzw. diese Fugenmasse aufgequollen ist, weswegen auch keine Bahnen mehr fahren konnten. Sieht auch gerade noch ein bisschen aus wie Lava, die auf diesen Straßen liegt. Und genau deswegen gibt's jetzt eine richtig krasse Aktion. 60 Freiwillige haben nämlich gestern auf Knien die Leipziger Straßenbahnschienen am Gürtlerring und in der Pfaffendorfer Straße freigekratzt. Und auch heute geht's bei Regen weiter mit dem Kratzen und Putzen.
2: Fast 100 Leute. Ja, und alle sind fleißig am Arbeiten. Absolut inspirierend.
3: Ja, ich fahre gerne Straßenbahn und ja, würde mich freuen, wenn es möglichst schnell wieder geregelt alles läuft. Und deshalb dachte ich, ja, kann ich mich ja mal mit beteiligen.
4: Ich bin relativ neu nach Leipzig gezogen und habe mich deshalb jetzt spontan entschieden, noch mit den Umzugshelfern sozusagen von zu Hause gleich her zu kommen. Und ja, hoffe, es nützt was und wir sind bald wieder mobil.
0: Ich finde das so, so krass, Leute. Props gehen raus an euch. Also wenn ihr sagt, ihr habt auch irgendwie noch Zeit, Bock, freiwillig mitzuhelfen, damit die Straßenbahnen schnell wieder fahren, ihr könnt einfach zum Johannesplatz kommen und mitmachen. Ziel ist es, die Straßenbahnlinien 7 und 15 wieder an den Start zu bringen. Und wir geben euch Bescheid, sobald dann hoffentlich alle Bahnen auch wieder fahren können.
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0: Hello, meine Party-People. Franzi hier für euch in der Sputnik Home Zone. Und mein Gott, komme ich mir gerade blöd vor.
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0: Am Wochenende war es ja wirklich so unfassbar heiß, ne? Ich weiß nicht, was mich bei über 40 Grad geritten hat, dass ich allen Leuten erzählt habe, nee, also das ist ja total mein Wetter, ne? Ich halte das super aus. Ich finde es richtig angenehm, eigentlich wie im Urlaub. Ja, kaum waren es dann über 37 Grad, dachte ich mir, schließt mich bitte in eine Kältekammer ein. Ich kriege wirklich eine Meise. Es war tatsächlich laut Experten eine Hitzewelle, die in die Geschichtsbücher eingegangen ist. Und das Krasse ist, die nächste steht schon an, Leute. Experten haben gesagt, die nächste Hitzekuppel baut sich gerade schon auf. Kommenden Sonntag soll es wieder losgehen. Leute, ich bin da noch nicht ganz so ready für. Vor allem jetzt, wo ich realisiert habe, es ist gar nicht so sehr mein Wetter. Aber wenn es soweit ist, kriegt ihr hier natürlich die besten Kälte-Hacks und alle wichtigen Infos. Hier ist eure Sputnik-Homezone zum Mittwoch.

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0: Hallihallo am Mittwoch, egal was ihr gerade macht, eine kleine Snackbreak oder auch ein Mini-Powernap, gönnt euch. Manchmal braucht man einfach so eine kleine Pause, gerade zum Mittwoch, damit ihr trotzdem up-to-date bleibt. Machen wir jetzt einen fixen Straßencheck. Haben wir jetzt gerade 15.30 Uhr und da gibt es ein bisschen was Neues auf der A2 Richtung Berlin. Ist immer noch zwischen Irxleben und dem Kreuz Magdeburg wegen Hitzeschäden die Straße gesperrt. Da gibt es jetzt aktuell 4 Kilometer Stau. Die A2 bleibt außerdem beim Abschnitt Thesen und Ziesar weiterhin gesperrt. Und der Teilabschnitt Ziesar-Brandenburg, der wurde wieder freigegeben. A14 Richtung Schwerin, auch da bleibt die Straße zwischen dem Kreuz Magdeburg und Dahlen-Warsleben wegen Reparaturarbeiten noch gesperrt. Dann habt ihr noch mehr Stau auf der A2 Richtung Hannover zwischen Irxleben und Bornstedt. 7 Kilometer. A38 Richtung Leipzig zwischen Altstädt und Eisleben. Hier gibt es ein bisschen Struggle nach einem Unfall. Und auch auf der A38 Richtung Leipzig zwischen Eisleben und Querfurt kommt da nicht gut durch. Hier gibt es 3 Kilometer Stau nach einem Unfall. Die aktuellsten Blitzer, danke euch fürs Durchgeben. Da steht einer auf der B91 Ortsumfahrung Weißenfels Richtung Merseburg, auf der B189 zwischen Osterburg und Seehausen und auf der Magdeburger Ring Richtung A2 an der Abfahrt Reform. Wenn ihr noch Staus oder Blitzer außerdem gesehen habt, ruft ihr einfach kurz kostenlos hier durch unter der 08021 viermal die 0 oder ihr schickt mir eine ganz kurze Nachricht per WhatsApp rum. Wetter ist heute ein bisschen zurückhaltend. Ich habe das Gefühl, das muss ich auch erstmal selber erholen vom Wochenende. Jetzt gerade habt ihr in Magdeburg am Opernhaus so 23 Grad. 22 sind es in Halle an der Magistrale und auch 23 in Dessau am Stadtpark. Morgen wird es dann tatsächlich wieder ein bisschen wärmer. Also da braucht ihr wahrscheinlich keine Jacke mehr. Bei 27 Grad maximal. Kann ab Nachmittag aber dann auch nochmal ein bisschen regnen.
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0: Ja, und damit happy Mittwochnachmittag euch. Falls ihr wirklich gerade einen kleinen Powernap macht, dann lasst euch im Büro einfach nicht erwischen. Und tatsächlich ja ein kleiner Lifehack vor dem Powernap, weil bei mir funktioniert das immer nicht. Ich könnte dann wirklich 3 Stunden durchpennen. Am besten einen kleinen Kaffee trinken, vielleicht so einen Espresso-Shot, weil dann habt ihr quasi diese Spanne, in der ihr schlaft. Da seid ihr noch ein bisschen tired und dann wirkt der Kaffee und ihr seid nach dem Powernap, so nach ungefähr 20 Minuten, wirklich richtig wach. Also vielleicht bringt es ja was. Ansonsten, wenn euch der Chef erwischt, dann schiebt's einfach auf mich. Ne? Ihr wisst Bescheid. 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

0: Hallöchen am Mittwoch. Bisher war das ja wirklich ganz klar. Ihr wollt jemandem bei WhatsApp schreiben, vielleicht ein neuer Lover. Ja, dann braucht ihr natürlich die Nummer von der Person. Allerdings jetzt nicht mehr. Nach über 20 Jahren ist Schluss damit.
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0: Jo, seit ein paar Tagen könnt ihr euch nämlich einen Benutzernamen bei WhatsApp reservieren. ARD-Digitalexperte Jörg sagt, macht das hier mal am besten.
2: Mein Tipp, sichere dir deinen Wunschnamen am besten sofort, vor allem wenn der griffig sein soll, kostet nichts und sonst ist er womöglich weg.
0: Oh je, okay, mache ich gleich wirklich sofort. Bei der neuen Funktion geht es vor allem um Datenschutz. Fremde sehen deine Nummer nämlich nicht mehr. Weder in Gruppenchats, noch musst du irgendwie deine Nummern neuen Leuten rausgeben. Jörg, warum ist denn das so wichtig? Hau mal raus.
2: Denn die Nummer, das ist ja klar, die hängt ja an deiner Bank möglicherweise, an SMS-Codes, an gefühlt dem halben Leben. Die Mobilfunknummer, die teilt man doch nur mit Freunden oder mit Menschen, wo man dann genau weiß, da ist sie in guten Händen. Nicht unbedingt auf WhatsApp, wo sie jeder sehen kann. Das alles kann man jetzt in Zukunft vermeiden.
0: Okay, also schützt uns schon noch besser quasi.
2: Ist es auch, aber nur halb. Denn der Name selbst schützt dich nur in eine Richtung. Fremde sehen deine Nummer künftig nicht mehr. Meta selbst kennt sie weiterhin, denn für die Anmeldung bei WhatsApp bleibt die Rufnummer Pflicht. Also wer glaubt, er sei jetzt anonym unterwegs, der irrt. Ganz neu ist die Idee übrigens nicht. Signal und Telegram machen das auf diese Art und Weise schon seit Jahren. WhatsApp zieht aber nach und das ist eine gute Nachricht, weil 3 Milliarden Menschen weltweit benutzen nun mal WhatsApp.
0: Okay, danke dir Jörg fürs Update. Also Leute, ich brainstorme jetzt auf jeden Fall schon mal. Ihr könnt euch jetzt bei WhatsApp diesen Benutzernamen reservieren. Aktiviert wird die neue Funktion dann im Laufe des Jahres, aber nicht, dass dann halt wirklich alle guten Optionen schon weg sind und dann heißt mal so Crazy Maus 1998. Bei meinem Glück könnte das halt for real passieren. Hier ist eure Sputnik Home Zone, jetzt mit Ray.
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0: Na hi, am Mittwoch. Franzi hier in der Sputnik Homezone. Wir gehen steil am Bergfest. Genau wie der nächste DJ bei uns hier in der Playlist. James Hype, der wirklich, da muss glaube ich eine Apokalypse passieren, dass der mal nicht ins Gym geht, dass der wirklich einen Gym-Day skippt. Auf Insta hat er in seine Insta-Story nämlich gepostet, dass er auf dem Weg ins Gym ist und das, obwohl anscheinend auch bei ihm es gottlos heiß ist und er die ganze Nacht vorher auch noch aufgelegt hat.
1: I got to the gym, I thought I was feeling good, but I'm pretty fucked. Even the walk here has killed me off. It might take some more recovering from this weekend than I thought.
0: Okay, ich übersetze das mal ganz kurz. Der nuschelt, finde ich, ein bisschen. Und der Slang ist auch richtig krass. Er dachte, es geht ihm wirklich gut auf dem Weg ins Gym. Jetzt merkte er aber, er braucht vielleicht doch ein bisschen mehr Erholung vom Wochenende, als er dachte. Du, das kenne ich irgendwoher. Ja, sagte er, um dann ungelogen 2 Sekunden später mit einer richtig fetten Eisenstange auf dem Nacken und einer riesigen Hantel da rumgeschnallt durchs Gym zu laufen. Ich habe krassen Respekt vor ihm. Der zieht halt wirklich durch und jetzt zieht er vor allem hier auch in der Playlist durch, Leute. Das ist James Hype mit Waterfalls in der Sputnik Homezone.

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0: Hallöchen, am Mittwoch, habt einen schicken Nachmittag. Franzi hier für euch in der Sputnik Home Zone. Damit ihr Bescheid wisst, was gerade abgeht, checken wir kurz zusammen die News ab.
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0: Mit allen Infos von Björn jetzt um 16 Uhr.
2: Die Bundesregierung hat zwei Gesetze zur Stärkung der Bundeswehr auf den Weg gebracht. Zum einen soll der Bau von militärischer Infrastruktur beschleunigt werden. Zum anderen sollen Reservisten künftig auch außerhalb von Krisenzeiten zu Übungen und Dienstleistungen verpflichtet werden können. Bisher dürfen Mitglieder der Reserve nur herangezogen werden, wenn sie selbst und die Arbeitgeber zustimmen. Gast bei der Kabinettssitzung war NATO-Generalsekretär Mark Rutte. Er lobte Deutschland für seinen Beitrag für das Verteidigungsbündnis. Er sagte, Deutschland führe und liefere. Bei einem Brand in einem Mehrfamilienhaus im belgischen Antwerpen sind mindestens 5 Menschen ums Leben gekommen. Laut Polizei gibt es auch mehrere Verletzte. Zahlreiche Personen wurden mit Rauchvergiftungen in Sicherheit gebracht. Der Brand ist nach Angaben der Feuerwehr noch nicht unter Kontrolle. Man suche weiter nach Vermissten. Als Brandursache wird ein technisches Problem im Erdgeschoss vermutet. Sachsen will seine Bestatter künftig im Freistaat ausbilden.

0: Das sieht der Entwurf zur Schulnetzplanung für die beruflichen Schulzentren vor. Bisher fand die Ausbildung in Bayern statt. Nun soll das Berufsschulzentrum für Gesundheit, Technik und Wirtschaft in Oelsnitz übernehmen. Neu ist im Erzgebirge die Ausbildung staatlich anerkannter Heilerziehungspfleger. Gleichzeitig soll die Ausbildung von Erziehern Freistadt nicht mehr an 19, sondern nur noch an 10 Standorten erfolgen. Das Kultusministerium hofft auf Effizienzgewinne.
1: Danke dir fürs Update, Björn.
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1: Wie rollt's gerade auf den Straßen in der Sputnikzone? Wir gucken kurz zusammen drauf. Gibt nämlich immer noch einiges an Stau, gerade auf der A2 Richtung Berlin zwischen Irxleben und dem Kreuz Magdeburg. Da ist gerade die Straße wegen Hitzeschäden noch gesperrt und es gibt 4 Kilometer Stau. Deswegen auch auf der A2, da bleibt der Abschnitt Thesen und Zielsaar weiterhin gesperrt. Auch auf der A14 Richtung Schwerin, da bleibt's beim Kreuz Magdeburg und Dahlen-Warsleben wegen Reparaturarbeiten noch gesperrt. Die A2 Richtung Hannover hat außerdem zwischen Irxleben und Bornstedt noch 7 Kilometer Stau. Ein bisschen länger dauert es auch auf der A36 Richtung Bernburg zwischen dem Dreieck Nordharz und Wernigerode Nord. Hier gibt es Stau, ungefähr eine Viertelstunde dauert es. Und die A38 Richtung Leipzig ist noch zwischen Eisleben und Querfurt nach einem Unfall gesperrt. Die 6 Kilometer Stau gibt es hier. Ja, ansonsten, damit ihr nicht wie ich gestern ein böses Erwachen habt, weil ihr volle Bude in den Blitzer reinrast, gucken wir doch mal eben, ja, welche die Sputnik-Community schon gesehen hat. Auf der B91 Ortsumfahrung Weißenfels Richtung Merseburg steht einer. In Greppin auf der Saale-Gasterschuss Richtung Wolfen und am Ortsausgang Haldensleben Richtung Neuenhofe. Also macht schön vorsichtig und wenn ihr noch irgendwas gesehen habt, Staus, Blitzer, dann ruft ihr einfach kurz kostenlos durch unter der 08000 21 4x die 0 oder ihr schickt mir eine kurze WhatsApp-Nachricht rum. Ja, das Wetter ist wirklich ein Wechselbad der Gefühle, wie bei so einem toxischen Ex, ne? Also will er dich in der einen Sekunde zurück, sagt, du bist die Frau seines Lebens und in der nächsten Sekunde macht er sich wieder vom Acker. Naja, Wetter spielt hier, finde ich, auch so ein paar kleine Spielchen mit uns. Im Verhältnis zum Wochenende ist es ja fast schon kalt. In Magdeburg an der Sternbrücke 24 Grad, Halle am Marktplatz 22 und in Leipzig am Völki 20 Grad. Wolken, so ein bisschen Sonne und Regen wechseln sich immer wieder ab. Morgen wird es dann wieder wärmer mit um die 27 Grad maximal und es bleibt erstmal trocken, bis es dann zum Nachmittag auch noch mal regnen kann.
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1: Ja, und Leute, auch wenn Deutschland jetzt erstmal raus ist bei der WM, geht's natürlich weiter. Und damit auch ihr die Schicksten beim Public Viewing seid, haben wir hier das beste Trikot ever. Das Sputnik-WM-Trikot. Ihr holt's euch auch jetzt wieder. Ruft einfach fix an. 08021 4x die 0. Wir zocken hier gleich wieder unser kleines WM-Quiz. Und mit ein bisschen Glück holt ihr euch dieses schicke Teil nach Hause. Und glaubt mir, das sieht wirklich fancy aus.
3: Hey Leute,

0: Glaubt mir, Leute, damit seht ihr so totschick aus. Das neue It-Piece, das in eurem Schrank nicht fehlen darf. Das Sputnik-Trikot.
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0: Klar, es ist ein bisschen mau, dass Deutschland nicht mehr dabei ist bei der WM. Heißt aber nicht, dass wir nicht für die anderen Mannschaften mitfiebern können. Und heute tritt England gegen die Demokratische Republik Kongo an. 18 Uhr ist Anpfiff. Vorher machen wir noch einen kurzen Soundcheck, damit ihr stylingtechnisch perfekt ausgestattet seid mit dem exklusiven Sputnik-Trikot. Und wenn du, Jenny aus Halle, jetzt gleich richtig tippst, dann sicherst du dir auch noch das schicke Teil. Hallöle erstmal!
2: Hallo.
0: Na, wie geht's dir? Bist du heute auch fleißig am WM gucken?
2: Ja, auf jeden Fall.
0: Was heißt zu Hause oder gehst du raus irgendwie?
2: Na, zu Hause, gemütlich auf der Couch.
0: Ach, das machst du richtig, dann kannst du auch richtig laut schreien. Wir haben ja eine Nationalhymne von den beiden Mannschaften komplett neu geremixed. Jetzt musst du nur noch sagen, ist das A, England oder B, die Demokratische Republik Kongo? Bist du bereit für den Remix?
2: Ja.
0: Okay. Da kommt er für dich. Klingt sehr, sehr flott. Hast du eine Ahnung?
2: Ich würde tippen Kongo.
0: Okay, wir loggen B also ein. Ja, und meine Liebe, so hier klingt das Ganze. Das ist die eigentliche Hymne. Und du liegst damit Gold. Richtig, Jenny, das ist Kongo.
2: Cool, danke.
0: Geilo. Das heißt, an dich geht das exklusive Sputnik-WM-Trikot. Du, da werden die Leute, glaube ich, neidisch sein. Also zumindest, wenn du nicht alleine zu Hause guckst.
2: Ja.
0: Wirst du denn alleine gucken oder hast du noch Leute eingeladen bei dir?
2: Nee, mit einem Freund.
0: Ah, mit einem Freund. Na schön, na, der wird auf jeden Fall neidisch sein. Leute, und wenn ihr auch neidisch seid, braucht er gar nicht sein. Ja. Morgen früh nämlich nächste Chance auf das coole WM-Trikot hier von uns bei Bexen und Tobi. Sputnik Tag und Wach, 6:50. Da schaltet er einfach ein. Und an der Stelle nochmal, Jenny, ey, geilen Tag dir noch. Mit diesem schicken Teil, du siehst wirklich nice damit aus demnächst. Bis baldi.
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0: Yo, Leute, eure Sputnikoms sind hier am Start und wenn ihr gerade mit dem Auto unterwegs seid, dann hoffe ich, ihr kriegt kleine Schockstarre, wenn ihr die Zapfsäule seht. Seit vorhin um 12 gibt's ja keinen offiziellen Tankrabatt mehr. Die letzten Monate war es tanken deswegen noch deutlich günstiger. Wobei ich ehrlich sagen muss, ich war gestern extra nochmal tanken, weil ich mir dachte, da lasse ich mich nicht lumpen. Und habe trotzdem rund 2 Euro für einen Liter getankt. Josie aus dem Sputnik-Team, du bist gerade in Leipzig unterwegs. Wie sieht's denn da gerade aus? Ist es tatsächlich schon krasser geworden?
1: Hallo Franzi, hier ist Josie. Und ich stehe gerade an der Tankstelle hier bei uns im Leipziger Norden. Und Diesel kostet hier aktuell 2,09 Euro und Super E10 kostet 2,13 Euro. Also alles richtig gemacht, dass du gestern nochmal tanken warst. Mhm. Ich meine, es sind nur 13 Cent, aber es ist trotzdem eine Erhöhung.
0: Ja.
1: Aber jetzt auch nicht so viel, wie ich gedacht habe. Also wenn ihr in Leipzig, Halle, Umgebung seid, vielleicht doch nochmal tanken. Es ist auf jeden Fall nicht so teuer, wie jetzt vielleicht alle gedacht haben.
0: Ja, man muss halt
1: geht
0: aber auch
1: noch im Rahmen.
0: Ja, man muss halt auch echt irgendwie sagen, dass die Tankpreise ja trotz Tankrabatt in den letzten Tagen auch schon gestiegen waren. Wie sieht's denn da bei euch so aus? Sind die Preise an der Tanke in der Sputnikzone schon sehr viel höher oder ist es bei euch wie bei Josie? Schickt's mir per Sprachnachricht rum. WhatsApp, die Nummer findet da auf sputnik.de. Und wir lenken uns einfach ein bisschen ab von den Tankpreisen. Jetzt mit Ava Max in der Sputnik Home.

0: Timmitte der Woche ist quasi geschafft. Wenn ihr euch gleich in Feierabend losmacht oder gerade auf dem Weg zum nächsten Termin seid, du, dann lass mal kurz auf den Straßen checken, was da abgeht. Jetzt um 16.30 Uhr, damit er auch gut durchkommt. Da gibt es nämlich ein bisschen Staualarm noch auf der A2 Richtung Berlin. Zwischen Irxleben und dem Kreuz Magdeburg. Noch wegen Hitzeschäden ist hier die Straße gesperrt und deswegen staut sich's um 4 Kilometer. Auf der A2 bleibt die Straße auch zwischen dem Abschnitt Thesen und Ziesar weiterhin gesperrt. Und der Teilabschnitt Ziesar-Brandenburg, da ist die Straße wieder free, kommt da also gut durch. A2 Richtung Hannover, zwischen Irxleben und Bornstedt, hier gibt's gerade noch 7 Kilometer Stau. A36 Richtung Bernburg zwischen Dreieck Nordharz und Wernigerode Nord. Hier ist immer noch Stau, ungefähr 20 Minuten dauert es da länger. Und die A38 Richtung Leipzig ist noch zwischen Eisleben und Querfurt nach einem Unfall dicht. Hier staut sich's um 6 Kilometer. Die aktuellsten Blitzer, ihr habt uns welche durchgemeldet, danke euch. Auf der B91 Ortsumfahrung Weißenfels Richtung Merseburg, in Greppin auf der Saalegaster Chaussee Richtung Wolfen und am Ortsausgang Haldensleben Richtung Neuenhofe, da könnte auch geblitzt werden. Wenn ihr noch irgendwie Staus oder noch mehr Blitzer gesehen habt, dann ruft einfach kurz kostenlos hier durch. 08021 viermal die 0 oder ihr schickt mir einfach eine kurze WhatsApp-Nachricht rum. Ja, beim Wetter, auch heute gibt es keinen Schwitzemarathon, das ist sehr gut. Sind so maximal 21 Grad drin, also zum Teil schon fast ein bisschen fresh. In Magdeburg im Stadtpark Rotehorn sind es gerade 24 Grad, Halle am Roten Turm 22 und Köthen am Bachplatz 23 Grad, also doch so ein kleines bisschen wärmer. Morgen soll es aber dann doch noch wärmer werden mit bis zu 27 Grad. Bis mittags ist es da meistens noch trocken und dann kann es auch wieder ein bisschen regnen. Fakt ist, bei diesen ganzen Wetterumschwüngen verändert sich ja quasi auch unser Style, ne? Wir müssen ja immer wieder gucken, was ziehen wir jetzt an? Und da haben wir wieder die falsche Klamotte an. Ich habe da jetzt eine ganz wilde Beobachtung beim Style gemacht.
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0: Ja, Tachchen, am Mittwoch, hier vielleicht standet er heute Morgen auch vom Kleiderschrank komplett verwirrt und wusste nicht, was er anziehen sollt. Mir ging es genauso. Ich habe aber tatsächlich eine Beobachtung bei den Girls gemacht, bei einem Piece, was eigentlich sonst für Männer gedacht ist. Wieso und was genau das ist und wie ihr euren Kleidungsstil damit aufpimpen könnt, das checken wir gleich mal aus in 10 Minuten.
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0: Hey ho, am Mittwoch, ihr kennt das safe, abends keine Klamotte rausgelegt und morgens kriegt ihr hier einen halben Nervenzusammenbruch, weil ihr nicht wisst, was ihr anziehen sollt. Boah, also ich kenne das auf jeden Fall. Ich habe das ungefähr jeden zweiten Tag. Ich habe aber jetzt auch einen Hack gesehen, der jedes Outfit instant aufpimpen soll. Und bei den Girls sieht man das gerade richtig oft. Die Krawatte. Ja, deswegen gerade auch bei mir am Start. Silke aus Leipzig, du bist professionelle Stylistin. Und auch du liebst diesen Trend, oder?
1: Ich liebe es total. Ich würde es am liebsten jeden Tag tragen.
0: Ja.
1: Weil das ist einfach so ein richtiges Power-Accessoire. Also egal, welches Outfit du anhast, wenn du diese Krawatte drüber machst, ist das einfach nochmal ein ganz anderes Statement. Ne?
0: Ja.
1: Ich finde aber einfach so, dass wir damit zeigen, dass wir Frauen genauso alles tragen können, auch Männer-Details, und uns damit wohlfühlen dürfen.
0: Ja, total. Das hat so ein bisschen was Maskulines, Powerhaftes. Das finde ich nämlich auch.
1: Genau. Ja, finde ich auch. Das ist extrem viel Selbstbewusstsein und Power ausstrahlt. Das stimmt auf jeden Fall.
0: Und wie kombinieren wir die Krawatte jetzt am coolsten? Hast du irgendwie einen Tipp für uns?
1: Also das Allertollste finde ich immer noch, ist ein weißes Hemd, die Krawatte, entweder ein Oversize-Blazer drüber oder vielleicht sogar noch eine Weste über das Hemd und dann die Krawatte reingesteckt. Das ist so das, was ich sehr, sehr mag. Ansonsten finde ich aber auch, wenn man sich noch nicht ganz so rantraut, gibt es auch Krawatten, die man vielleicht Ton in Ton trägt. Das heißt, du hast vielleicht ein gelbes Top, dann nimm dir einfach eine gelbe Krawatte dazu. Dann ist es nicht ganz so auffällig, aber du kannst langsam damit anfangen und dich dran gewöhnen, wie man eine Krawatte trägt.
0: Das stelle ich mir so nice vor. Danke dir, Silke. Und Leute, vielleicht auch ein Go-To für euch die nächsten Tage. Einfach mal die Krawatte vom Freund oder vom Papa klauen, merkt ja keiner. Oder ihr shoppt halt einfach eine und dann slayen wir diesen Power-Look auch hier in der Sputnik-Zone.

0: Leute, dass ich das bei meinem Ex wirklich mitgemacht habe, es ist echt ein Fiebertraum.
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0: Ja, hi am Mittwoch. Ja, ich bin bei ihm geblieben, obwohl. Ihr kennt safe auch diesen Social-Media-Trend und es ist wirklich bodenlos, was wir zum Teil auch hier in der Sputnik-Zone schon mitgemacht haben, obwohl wir doch gespürt haben, da stimmt irgendwas nicht. Ja, und Storytime von mir. Ich bin bei ihm geblieben, obwohl ich die ganze Zeit schon die Vermutung hatte, dass er mich mit seiner Ex betrügt. Da sind nämlich immer Nachrichten von ihr auf seinem Handy aufgeploppt und ich war so, was denn das? Ja, er meinte dann, sie ist komplett loco. Die will irgendwas wegen der Wohnung, die spinnt ein bisschen. Genau, turns out, er hat mich tatsächlich mit ihr betrogen. Und wie ich das rausgefunden habe, das hört ihr auf Insta gerade. @mdrsputnik, da erzähle ich euch nochmal die ganze Story. Und natürlich will ich auch eure verrückten Stories hören. Ihr seid geblieben, obwohl, kommentiert's gerne unter dem Video. Und morgen in Franzis Crush Hour quatschen wir wie jeden Donnerstag wieder über Dating in der heutigen Zeit. Es ist doch wirklich klasse.
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0: Geiler Song, habe ich irgendwie ganz lange nicht mehr gehört. Dua Lipa, I don't give a fuck. Mach mal bitte heute auch nicht, ja? Also auch wenn der Kollege, die Kollegin mal wieder ein bisschen nerven, einfach gepflegt ignorieren. Wir bleiben hier in unserer Mitte, in der Sputnik Home Zone und checken jetzt zusammen die News ab.
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0: Jetzt um 17 Uhr mit Björn.
2: Die schwarz-rote Koalition ist im Kanzleramt zu Beratungen über ihre Reformvorhaben zusammengekommen. Es geht um Entlastungen für kleine und mittlere Einkommen, um Reformen im Arbeitsmarkt sowie Rente, Gesundheit und Pflege. Ob es bereits heute zu Entscheidungen kommt oder erst in der Nacht, ist offen. Kanzler Friedrich Merz sagte vorab, er erwarte bei der Modernisierung des Landes einen wirklich großen Sprung nach vorn. AfD-Chefin Alice Weidel hat dem BSW-Vorschlag für Duelle bei gemeinsamen Wahlkampfveranstaltungen eine Absage erteilt. Ein Sprecher Weidels erklärte, jede Partei sei für ihren Wahlkampf selbst verantwortlich. Wenn das BSW die 5%-Hürde bei den kommenden Landtagswahlen überspringe, sei die AfD aber zu Gesprächen bereit. In einem Brief hatte die BSW-Spitze kontroverse Debatten zwischen Weidel und BSW-Politikerin Sarah Wagenknecht vorgeschlagen. Bei einem Brand in einem Mehrfamilienhaus im belgischen Antwerpen sind mindestens 5 Menschen ums Leben gekommen. Laut Polizei gibt es auch mehrere Verletzte. Zahlreiche Personen wurden mit Rauchvergiftungen in Sicherheit gebracht. Der Brand ist nach Angaben der Feuerwehr noch nicht unter Kontrolle. Man suche weiter nach Vermissten. Als Brandursache wird ein technisches

0: technisches Problem im Erdgeschoss vermutet.
1: Danke dir fürs Update, Björn.
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1: Wie läuft es gerade beim Verkehr in der Sputnik-Zone? Wir haben es jetzt 17.01 Uhr und da ist immer noch ein bisschen Stau auf der A2 Richtung Berlin zwischen Oertsleben und dem Kreuz Magdeburg. Immer noch 4 Kilometer angesagt. Auch deswegen auf der A2 bleibt der Abschnitt Thesen und Ziersaar weiterhin gesperrt. Nur Ziersaar-Brandenburg. Dieser Abschnitt wurde schon wieder freigegeben, da kommt er also durch. A14 Richtung Schwerin, da bleibt es noch zwischen dem Kreuz Magdeburg und Dahlen-Warsleben wegen Reparaturarbeiten gesperrt. Auf der A2 Richtung Hannover zwischen Oertsleben und Bornstedt, da habt ihr noch 7 Kilometer Stau. Und ein bisschen länger dauert es auch auf der A36 Richtung Bernburg. Zwischen dem Dreieck Nordharz und Wernigerode Nord, auch hier Stau, braucht er ungefähr 10 Minuten länger. Die aktuellsten Blitzer. Einer steht auf der A36 Richtung Bernburg zwischen Ilberstedt und dem Kreuz Bernburg auf der B91 Ortsumfahrung. Weißenfels Richtung Merseburg und in Halle in der Paracelsusstraße. Höhe Hordorfer Straße in beiden Richtungen. Wenn ihr noch irgendwas gesehen habt, einen Stau oder einen Blitzer, einfach kurz hier durchklingeln unter der 08000 21 4x die 0. Oder ihr schickt mir einfach kurz eine WhatsApp-Nachricht rum. Ja, heute braucht er die Sonnenbrille eher weniger beim Wetter, dafür aber noch mal mehr einen Regenschirm. Dazu jetzt gerade in Magdeburg an der Petrikirche, so um die 24 Grad, in Halle am Hallmarkt 21 und genau das gleiche in Erfurt am Unicampus. Auch morgen, da kann es wieder ein bisschen regnen zum Nachmittag, dafür aber immerhin dann wieder wärmer und auch sommerlicher mit bis zu 27 Grad.
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1: Ja, zusammen schaukeln wir hier den Mittwoch. Lasst euch vielleicht gerade das verspätete Mittagessen schmecken. Also es ist schon ein bisschen später. Ich zimmer mir auch gerade erstmal eine kleine Laugenstange rein. By the way, auch meine Meinung, beste Gebäck auf dieser ganzen Erde, Lauge. Irgendwas mit Lauge einfach. Das geht immer. Habt ihr auch ein Lieblingsbrötchen? Seid ihr auch so crazy wie ich? Dann schickt's doch gerne mal rum. Nur nicht, dass wir uns hier gleich streiten, ja? WhatsApp-Nummer findet ihr auf sputnik.de. Und an der Stelle, lasst euch schmecken.
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0: Hallöchen. Am Mittwoch, ganz egal, was ihr gerade macht, lasst alles stehen und liegen, weil sonst ist es zu spät und ihr habt einen hässlichen Benutzernamen auf WhatsApp.
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0: Ja Leute, das ist wirklich kein Spaß. Seit ein paar Tagen könnt ihr euch einen Benutzernamen bei WhatsApp reservieren. Das bedeutet, ihr müsst nicht mehr die Nummer von jemandem einspeichern, wenn ihr euch austauschen wollt. Ihr braucht einfach nur den Benutzernamen. ARD Digitalexperte. Jörg, du bist hier gerade mit am Start. Und du sagst vor allem, wir müssen jetzt richtig schnell sein, ne?
2: Mein Tipp, sichere dir deinen Wunschnamen am besten sofort, vor allem wenn der griffig sein soll. Kostet nichts und sonst ist er womöglich weg.
0: Okay, das heißt, machen wir. Bei der neuen Funktion geht es ja vor allem um Datenschutz. Fremde sehen deine Nummer also nicht mehr. Nicht in Gruppenchats, du musst auch irgendwie keine Nummern mehr mit neuen Leuten austauschen. Und Jörg, du sagst, das ist auch für den eigenen Schutz schon sehr wichtig, ne?
2: Denn die Nummer, das ist ja klar, die hängt ja an deiner Bank möglicherweise, an SMS-Codes, an gefühlt dem halben Leben. Die Mobilfunknummer, die teilt man doch nur mit Freunden oder mit Menschen, wo man dann genau weiß, da ist sie in guten Händen. Nicht unbedingt auf WhatsApp, wo sie jeder sehen kann. Das alles kann man jetzt in Zukunft vermeiden.
0: Das heißt, das schützt uns schon quasi noch besser.
2: Ist es auch, aber nur halb, denn der Name selbst schützt dich nur in eine Richtung. Fremde sehen deine Nummer künftig nicht mehr. Meta selbst kennt sie weiterhin, denn für die Anmeldung bei WhatsApp bleibt die Rufnummer Pflicht. Also wer glaubt, er sei jetzt anonym unterwegs, der irrt. Ganz neu ist die Idee übrigens nicht. Signal und Telegram machen das auf diese Art und Weise schon seit Jahren. WhatsApp zieht aber nach und das ist eine gute Nachricht, weil 3 Milliarden Menschen weltweit benutzen nun mal WhatsApp.
0: Ja, true. Also danke dir, Jörg, fürs Update. Und Leute, ich brainstorme jetzt einfach schon mal, weil ihr könnt euch also jetzt bei WhatsApp den Benutzernamen reservieren. Aktiviert wird die neue Funktion im Laufe des Jahres dann wirklich. Aber nicht, dass dann alle guten Optionen halt schon weg sind, ne? Also dann heißt mal so Crazy Maus 1998. Das macht halt auch keinen Spaß.
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0: Also Sputnik Home Zone ist hier am Start zum Mittwoch. Ja, ey, fast 20 Grad. Es ist einfach kälter als am Wochenende, ne? Ich finde das so wild. Ich habe heute einfach Boots an. Leute, Boots. Ja, der Sommer hat offenbar irgendwie beschlossen, mal kurz auf Reset zu drücken. Am Wochenende noch über 40 Grad. Jeder Schritt war gefühlt einer zu viel. Und jetzt kommen wir nur so auf 21 bis 24 Grad in der Sputnik-Zone mit Regen und Wolken. Kurz gesagt, von Sahara-Feeling auf Skandinavien umgeschwenkt. Kommissar Meiner, der findet die Abkühlung eigentlich ganz geil. Der hatte am Hitzewochenende sowieso nur Kreislauf.
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1: Hallo, hier ist Lady Chantal. Um mir noch was dazu zu verdienen, biete ich am Schkeuditzer Kreuz den sogenannten Abtau-Service für die Frontscheibe an. Mit erotischer Komponente. Meine Herren, könnt ihr mal schön meine großen Frostbeulen durch die Scheibe sehen. Aber nicht die Scheibenwischer anmachen. Sonst wird die Mutti böse.
3: Ja? Hallo? Geht's jetzt gleich los?
4: Also ich hatte diese Nacht auch Bodenfrost im Gefrierfach. Wahrscheinlich hatten wir vergessen, den Kaltgerätestecker zu ziehen. Aber naja, unser Ofen ist ja auch über Nacht ganz heiß gelaufen. Wahrscheinlich ist der Kühler kaputt.
1: Ja, so komm ich so meiner. Bei diesem Frost bestelle ich mir am liebsten ein schönes Eis. Ja,
5: ja.
1: Mache mir mal 2 Kugeln Goldkrone.
5: Moi.
1: 2 Kugeln Rum mit schön viel Eierlikör, ja? Ach, was soll's, mach mal noch eine Kugel Korn drauf.
5: Alles klar.
1: Ich darf nämlich im Dienst eigentlich nicht trinken, deshalb lecke ich. Mal was.
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0: Happy Peppy Mittwoch euch. Für uns geht's rein ins Bergfest, damit er während der Arbeit aber up to date bleibt. Check mal kurz mal auf den Straßen ab, was los ist. Da ist immer noch jetzt um 17.30 Uhr ordentlich Stau angesagt. Auf der A2 Richtung Berlin zwischen Irxleben und dem Kreuz in Magdeburg ist die Straße wegen Hitzeschäden noch gesperrt und deswegen 4 Kilometer Stau. Auch die A2, da bleibt der Abschnitt Thesen und Ziesar weiterhin gesperrt. Und A14 Richtung Schwerin, auch hier bleibt die Straße zwischen dem Kreuz Magdeburg und Dahlen-Warsleben wegen Reparaturarbeiten noch dicht. A2 Richtung Hannover zwischen Irxleben und Bornstedt, hier sind es noch 7 Kilometer Stau. A36 Richtung Bernburg zwischen dem Dreieck Nordharz und Wernigerode Nord, hier gibt es staubenden Verkehr. 10 Minuten brauchte hier länger. Und noch mehr Stau auf der A38 Richtung Leipzig zwischen Eisleben und Querfurt. Hier ist gerade die Straße nach einem Unfall gesperrt und da steht da gerade 6 Kilometer. Die aktuellsten Blitzer, einen gibt es auf der A36 Richtung Bernburg zwischen Ilberstedt und dem Kreuz Bernburg. Auf der B91 Ortsumfahrung Weißenfels Richtung Merseburg und in Halle in der Paracelsusstraße in Höhe Hordorfer Straße in beiden Richtungen. Wenn ihr noch Staus oder Blitzer gesehen habt, darüber hinaus, dann ruft ihr einfach kurz kostenlos durch unter der 08021 viermal die 0 oder ihr schickt einfach eine kurze Nachricht per WhatsApp rum. Ja, die Sputnik-Zone, die kühlt sich hier ganz schön ab nach diesem hotten Wochenende. Ich glaube, das Wetter hat eh irgendwie so Stimmungsschwankungen. Wirklich, ist Sonntag noch Backofen-Feeling. Jetzt haben wir hier ganz angenehme 21 bis 24 Grad. Und morgen schwankt es dann wieder um, du. Da wird es wieder ein bisschen wärmer bei bis zu 27 Grad. Erst ein bisschen Sonne und trocken. Nachmittags kann es dann wieder regnen.
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0: Ja, damit Tagchen am Mittwoch, wenn ihr gerade auch so auf dem Bürostuhl sitzt und euch um die eigene Achse dreht, weil mit den Tattoos, da wollt ihr irgendwie jetzt gar nicht weiter anfangen, dann habe ich jetzt noch einen Grund, um einfach ein bisschen mehr zu prokrastinieren. Nenn was einfach kreative Pause. Hier ist Lieblingsmucke für euch jetzt in der Sputnik-Playlist.
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0: Was ein nicer Song. Kopangan von Finch und Green hier in der Sputnik Home Zone. Ja, und Leute, das ist wirklich eine heftige Aktion. Eine klebrige Masse mit einem Spachtel von Schienen zu kratzen. Und das auch noch freiwillig. Genau das passiert gerade in Leipzig.
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0: Ja, vielleicht habt ihr das mitbekommen, dass auf den Leipziger Straßen durch die heißen Temperaturen der Asphalt bzw. die Fugenmasse aufgequollen ist. Deswegen konnten auch keine Bahnen mehr fahren. Und es sieht auch gerade noch ein bisschen aus wie so Lava auf den Straßen. Genau deswegen gibt es jetzt eine richtig heftige Aktion. 60 Freiwillige haben gestern schon auf den Knien die Leipziger Straßenbahnschienen am Görtlerring und in der Pfaffendorfer Straße freigekratzt. Und auch heute ging es bei Regen weiter mit dem Kratzen und Putzen. Richtig wild. Ja, und auch Leute, wenn ihr sagt, ihr habt noch Zeit und Bock, da freiwillig mitzumachen, dann ist das tatsächlich eure Chance. Straßenbahnen, dass die auch schnell wieder fahren. Ihr könnt einfach zum Johannesplatz kommen und dort mitmachen. Ziel ist es, die Straßenbahnlinien 7 und 15 wieder an den Start zu bringen. Und ja, wir geben euch hier Bescheid, sobald dann hoffentlich alle Bahnen schnell wieder fahren können.
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0: BTS und Swim gleich um 18 Uhr. Kommt gut in den Mittwochabend rein hier in der Sputnik Home Zone. Wir machen zum Feierabend jetzt einen kurzen News-Check.
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0: Mit allen Infos von Bernd.
2: Die schwarz-rote Koalition berät im Kanzleramt über ihre Reformvorhaben. Es geht um Entlastungen für kleine und mittlere Einkommen, um Reformen am Arbeitsmarkt sowie Rente, Gesundheit und Pflege. Ob es bereits heute zu Entscheidungen kommt oder erst in der Nacht, ist offen. Kanzler Friedrich Merz sagte vorab, er erwarte bei der Modernisierung des Landes einen wirklich großen Sprung nach vorn. AfD-Chefin Alice Weidel hat dem BSW-Vorschlag für Duelle bei gemeinsamen Wahlkampfveranstaltungen eine Absage erteilt. Ein Sprecher Weidels erklärte, jede Partei sei für ihren Wahlkampf selbst verantwortlich. Wenn das BSW die 5%-Hürde bei den kommenden Landtagswahlen überspringe, sei die AfD aber zu Gesprächen bereit. In einem Brief hatte die BSW-Spitze kontroverse Debatten zwischen Weidel und BSW-Politikerin Sarah Wagenknecht vorgeschlagen. Der viel kritisierte Kommentar von Bundeskanzler Friedrich Merz zum WM-Aus der deutschen Fußballnationalmannschaft ist das Ergebnis einer Kommunikationspanne. Das teilte ein Regierungssprecher mit, ohne Details zu nennen. Aus Regierungskreisen hieß es, es seien mehrere Tweets vorbereitet gewesen. Letztlich sei der falsche veröffentlicht worden. Auf dem offiziellen Ex-Account von Merz war nach der Niederlage gegen Paraguay zu lesen, dass die Mannschaft das Land begeistert habe.
0: Danke dir fürs Update, Bernd.
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0: Ja, dann machen wir einen fixen Straßencheck jetzt um 18.01 Uhr. Auf der A2 Richtung Berlin kommt er nicht so gut durch. Zwischen Irxleben und dem Kreuz Magdeburg immer noch die Straße wegen Hitzeschäden gesperrt und 4 Kilometer Stau. Auf der A2 Richtung Hannover zwischen Bornstedt und Alsleben, da habt ihr auch gerade 4 Kilometer Stau. A14 Richtung Dresden, macht ihr richtig vorsichtig. Zwischen Plötzkau und Könnern, da ist noch eine ungesicherte Unfallstelle und es liegen auch noch Fahrzeugteile auf der Straße rum. Auf der A36 Richtung Bernburg zwischen dem Dreieck Nordharz und Wernigerode Nord, hier

0: Staut sich noch ein bisschen mehr, ihr braucht so 20 Minuten länger und noch ein bisschen mehr Stau gibt's auf der A38 Richtung Leipzig zwischen Eisleben und Querfurt. Nach einem Unfall ist hier die Straße gesperrt, deswegen 6 Kilometer Stau. Ihr habt uns noch ein paar aktuelle Blitzer durchgegeben. Danke dir, Marie. Du hast einen gesehen auf der A36 Richtung Bernburg zwischen Ilberstedt und dem Kreuz Bernburg. Auf der B100 nach der A14 Abfahrt Halle Richtung Halle, so steht's hier. Da wird er tatsächlich auch geblitzt und in Halle in der Hans-Dietmar Straße in beiden Richtungen. Auch hier könnt ihr geblitzt werden. Wenn ihr noch Staus oder Blitzer on top gesehen habt, einfach kurz hier kostenlos durchklingeln unter der 08000 21 4x die 0 oder ich schicke mir eine Nachricht per WhatsApp rum. Wetter ist heute so ein bisschen gediegener. Es sind jetzt gerade in Magdeburg an der Hochschule noch so 24 Grad. In Halle an der kleinen Uli sind es 20 und in Dresden am Elbufer 22 Grad. Dazu kann es nachher auch noch mal ein bisschen regnen, genau wie morgen. Da wird aber wieder auch ein bisschen wärmer tatsächlich. Bis zu 27 Grad sind drin. Also morgen eher vielleicht wieder im T-Shirt kommen. Und bis dahin macht euch einen schönen Abend. Wir hören uns morgen wieder.
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Ach, es ist einfach sowas von Belastung, wenn man Monate oder vielleicht sogar Jahre lang nicht von jemandem loskommt. Ich weiß, einige von euch fühlen mich da und Paul von 1999 auch. Der hat im Schrank noch eine halbe Schachtel, falls seine Sehnsuchtsperson mal nachts schreibt, obwohl er eigentlich gar nicht mehr raucht, eigentlich schon jemand Neues hat und eigentlich sowieso voll drüber hinweg ist. Na klar, man kennt's. Beschissenes Gefühl, das uns diesen großartigen Song beschert hat. Hoffentlich lässt er euch alle, denen es gerade genauso geht, ein kleines bisschen weniger einsam damit fühlen. Paul und seine halbe Schachtel hier bei Sputnik, dein Abend.

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1: Unser Act der Woche hat eine riesige Stimme, ein riesiges Herz und eine fette Portion Humor. Kommt aus Großbritannien und es ist Miles Smith. Ich habe den schon als Voreact von Ed Sheeran gesehen und das war ganz mausig. Und ich habe auch Tickets für seine Tour im Oktober jetzt. Ich habe schon gehört, dass der ganz viele Instrumente mit auf die Bühne bringt und dass da ganz viel live passiert. Da freue ich mich schon drauf. Sein Debütalbum My Mess, My Heart, My Life ist gerade rausgekommen. Und was wir da außer Lagerfeuersongs wie Stargazing noch so drauf hören, das checken wir gleich mal zusammen mit Julia aus der Musikredaktion aus.
2: Es ist vor allem eins, sehr persönlich. Es beschäftigt sich mit den Themen Familie, Trauer, Identität, psychische Gesundheit, Liebe und Selbstakzeptanz. Also das geht schon ganz schön deep und Miles hat auch im Interview mit seinem Label erzählt, dass die Platte entstand, als er auf alte Therapienotizen gestoßen ist und dann auf Erinnerungen und Erfahrungen zurückgeblickt hat und versuchte, ihnen durch Musik einen Sinn zu geben. Also auch irgendwie sehr therapeutisch. Genau das ist auch das Ziel seiner Musik, sagt er. Geschichten und Erfahrungen teilen, um sich mit den Menschen auf der ganzen Welt so zu verbinden.
3: I think that's the beauty of music, to put our stories, our experiences and our lives into music and connect with those around the world. And if I could do that, I feel like that would be my ultimate goal.
2: Und diese Musik, die diese Therapiesitzung quasi trägt, ist vor allem viel Folk-Pop-Sound mit Gitarre und Miles charakteristischer Stimme, wie man es von ihm kennt.

Insgesamt bekommt man auf der Platte seine Hits, gespickt mit ein paar mehr catchy, gute Laune, Lagerfeuer-Songs zum Mitschunkeln. Aber dazwischen sind eben auch immer wieder sehr ruhige Momente, wo er sein Herz auf der Zunge trägt. Oh.

Das ist einer für die Sommernächte. Das schreibt der Producer Strange über seinen Song Read My Mind Every Time I Talk auf Insta. Und das Teil verspricht wirklich einen kleinen Abstecher in die sorglosen Nächte der 2010er und den perfekten Soundtrack für die magischen Stunden nach dem Sonnenuntergang à la Robin Schulz oder David Guetta. Strange ist ein Produzent aus Amsterdam, der schon als Kind Geschichten geschrieben und später durch Musik seinen eigenen Ausdruck gefunden hat. Lange Zeit behielt er seine Songs für sich, aus Perfektionismus und weil er vieles zu sehr hinterfragte und zu verkopft war. Jetzt ist für ihn der richtige Moment gekommen, seine Musik mit der Welt zu teilen. Jeder Track erzählt dabei eine eigene Geschichte, steht für einen besonderen Moment in seinem Leben, schreibt er. Und das ist erst der Anfang. Read My Mind von Strange hört ihr bei Sputnik Dein Abend.

Chapo 102 zeigt auf seiner neuen Single Verliebt verlobt man eine etwas andere Seite von sich. Statt Party oder guter Laune geht's um den Moment, wenn eine Beziehung plötzlich vorbei ist. Obwohl man eigentlich dachte, das hält für immer. Um gemeinsame Pläne, die sich in Luft auflösen und dieses Gefühl, wenn man von heute auf morgen nicht mehr weiß, was eigentlich passiert ist. Der Hamburger bewegt sich schon länger nicht mehr nur zwischen Rap und Hip-Hop, sondern mischt auch immer mehr Pop- und Indie-Sounds in seine Musik. Und das macht auch Verliebt verlobt besonders persönlich und nahbar, finde ich. Und trotzdem irgendwie leicht und mitgrölbar. Und falls ihr Chapo 102 dieses Jahr live sehen wolltet, habe ich leider schlechte Nachrichten. Seine Tour ins Blaue im Dezember kommt zwar nach Mitteldeutschland, aber die Termine in unserer Nähe sind leider schon restlos ausverkauft. Umso besser, dass wir die neue Musik trotzdem hier hören können. Hier ist Chapo 102 mit Verliebt verlobt bei Sputnik dein Abend.

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4: Nach den Nord Stream-Anschlägen hat die Bundesanwaltschaft Anklage gegen einen mutmaßlichen Drahtzieher erhoben. Das bestätigte die Kanzlei des angeklagten Ukrainers. Nach übereinstimmenden Berichten werden dem Mann Kriegsverbrechen, das Herbeiführen einer Sprengstoffexplosion und die Zerstörung von Bauwerken zur Last gelegt. Die Ostsee-Pipelines waren im September 2022 durch Explosionen so stark beschädigt worden, dass durch sie kein Gas mehr durchgeleitet werden konnte. Russland hatte seine Gaslieferungen schon zuvor eingestellt. Google soll in Schweden eine Entschädigung in Milliardenhöhe zahlen. Das schwedische Gericht für Patente und Wettbewerb verurteilte den Konzern zu einer Zahlung von umgerechnet 1,3 Milliarden Euro. Die Richter sahen es als erwiesen an, dass Google jahrelang seinen eigenen Preisvergleichsdienst mit dem Namen Shopping unrechtmäßig begünstigt hat. Das Geld fließt nun an das Portal PriceRunner. Es gehört zum schwedischen Unternehmen hinter dem Zahlungsdienstleister Klarna. Beim Bundeswettbewerb Unser Dorf hat Zukunft haben mitteldeutsche Orte stark abgeschnitten. Wie das Bundesheimatministerium mitteilte, wurden Dörgenhausen im Landkreis Bautzen und Ruppendorf im Landkreis Sächsische Schweiz-Osterzgebirge mit Gold ausgezeichnet. In Sachsen-Anhalt wurde Spora im Burgenlandkreis mit der höchsten Auszeichnung bedacht. Die Orte überzeugten die Jury mit ihrem bürgerschaftlichen Engagement und innovativen Ideen. Sie bekommen jeweils 15.000 Euro. In Thüringen können sich die Einwohner von Dreber im Saale-Orla-Kreis über Silber und 10.000 Euro freuen.
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Kennt ihr dieses Gefühl, wenn gerade irgendwie alles gleichzeitig passiert? Schule, Ausbildung, Job, Erwartungen und man sich einfach mal einen Moment wünscht, in dem der Kopf leise wird. Genau dieses Gefühl hat Sarro in seinem ersten Song eingefangen. Der 19-Jährige singt in Wie man tanzt von der Sehnsucht nach Leichtigkeit und von Menschen, die es schaffen, dass man den ganzen Stress für einen Augenblick vergisst. Und ganz ehrlich, ich glaube, das können wir gerade alle ganz gut gebrauchen. Sarro verbindet ehrliche Gedanken mit einem warmen sommerlichen Sound, der so richtig gute Laune macht. Liegt vielleicht auch an seinen Einflüssen von Artists wie Bad Bunny. Auf jeden Fall klingt sein Mix aus Pop, Hip-Hop und eingängigen Hooks ziemlich frisch und anders als vieles, was wir sonst so im deutschen Pop gerade hören. Und ein kleiner Fun-Fact noch, bevor Sarro sich der Musik gewidmet hat, spielte er Basketball in der Oberliga für die Uni Riesen. Jetzt ist er hier bei uns im Radio mit seiner Debütsingle Wie man tanzt bei Sputnik dein Abend.

Die nächste Dua Lipa kommt vielleicht aus Österreich und sie heißt Stella Maria. Diese Lady hat mit 10 Jahren die Musik für sich entdeckt. Das Singen hat ihr nämlich dabei geholfen, ihre Asthmaerkrankung zu bewältigen und ist ganz schnell zu ihrer großen Leidenschaft geworden. Seitdem sammelt sie Bühnenerfahrung bei Auftritten in Hotels, Karaoke-Bars und auf Benefizkonzerten. Mit mittlerweile 16 schreibt sie Songs über persönliche Erlebnisse und auch mal schwierige Gefühle und Erfahrungen. Trotzdem klingt ihr neuer Song nach Wassereis, nach Abenden unter der Disco-Kugel und einem Gefühl von Freiheit. In Following You geht es darum, so richtig hin und weg von jemandem zu sein und dieser Person quasi überall hin zu folgen. Wir hören rein hier bei Sputnik Dein Abend.

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Nach ihren bisher eher nachdenklichen und gefühlvollen Songs schlägt Anaïs jetzt ein ganz neues Kapitel auf. Und das klingt nach Sonne auf der Haut, glänzenden Drinks im Glas und kompromissloser Freiheit. Zwischen schnellen Nächten und spontanen Entscheidungen erzählt Anaïs von einem Sommer ohne Was wäre wenn. Alles kann, nichts muss, schon gar nicht die Liebe. Kein Drama, kein Zurückschauen, nur die Entscheidung, sich selbst an erste Stelle zu setzen. Musikalisch setzt Anaïs auf ziemlich markante Bläser, treibende Percussion und einen kraftvollen Bass. Und so entsteht halt ein Song voller Energie, der richtig nach vorne geht. Der Song ist so ein Sommerstatement für alle, die ihre Energie nicht mehr verschwenden wollen und lieber mit ihren Girls im Cabrio sitzen, als auf Nachrichten zu warten, die eh nie kommen. Anaïs liefert den Soundtrack für den Moment, in dem man merkt, dass man niemanden braucht, um sich vollständig zu fühlen. Laut drehen, wärmstens empfohlen jetzt von mir. Das ist Anaïs mit Ciao Baby.

0: Felix Jehn hat sich für die neue Single Siren Unterstützung von Omar Rudberg geholt. Und zusammen liefern die beiden genau den Sound, den wir gerade an warmen Sommerabenden brauchen. Im Mittelpunkt steht eine Beziehung, von der man eigentlich weiß, dass sie einem nicht gut tut, von der man aber trotzdem nicht loskommt. Wie bei einer Sirene aus der griechischen Mythologie halt, ne? Die mit ihrem Gesang die Männer angezogen hat. Und dieses Hin und Her bringt Omar mit seiner warmen Stimme ziemlich glaubwürdig rüber, finde ich. Vielleicht kennt ihr ihn auch schon aus der Netflix-Serie Young Royals, mit der ist er international bekannt geworden. Aber neben seiner Schauspielkarriere hat sich der Schwede mit venezolanischen Wurzeln in Skandinavien schon einen richtigen Namen als Pop-Artist gemacht. Gemeinsam mit Felix Jehns elektronischem Sound ist jetzt ein Track draus geworden, voller Sommer-Vibes. Perfekt für Sonnenuntergänge, lange Autofahrten oder die nächste Dachterrassen-Session. Hier sind Felix Jehn und Omar Rudberg mit Siren bei Sputnik Dein Abend. Und wie die beiden den Song auf Schwedisch anmoderieren, kann ich euch einfach nicht vorenthalten. Aufgepasst!
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1: 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Nach den Nord Stream-Anschlägen hat die Bundesanwaltschaft Anklage gegen einen mutmaßlichen Drahtzieher erhoben. Das bestätigte die Kanzlei des angeklagten Ukrainers. Nach übereinstimmenden Berichten werden dem Mann Kriegsverbrechen, das Herbeiführen einer Sprengstoffexplosion und die Zerstörung von Bauwerken zur Last gelegt. Die Ostsee-Pipelines waren im September 2022 durch Explosionen so stark beschädigt worden, dass durch sie kein Gas mehr durchgeleitet werden konnte. Russland hatte seine Gaslieferungen schon zuvor eingestellt. Google soll in Schweden eine Entschädigung in Milliardenhöhe zahlen. Das schwedische Gericht für Patente und Wettbewerb verurteilte den Konzern zu einer Zahlung von umgerechnet 1,3 Milliarden Euro. Die Richter sahen es als erwiesen an, dass Google jahrelang seinen eigenen Preisvergleichsdienst mit dem Namen Shopping unrechtmäßig begünstigt hat. Das Geld fließt nun an das Portal PriceRunner. Es gehört zum schwedischen Unternehmen hinter dem Zahlungsdienstleister Klarna. Beim Bundeswettbewerb Unser Dorf hat Zukunft haben mitteldeutsche Orte stark abgeschnitten. Wie das Bundesheimatministerium mitteilte, wurden Dörkenhausen im Landkreis Bautzen und Ruppendorf im Landkreis Sächsische Schweiz-Osterzgebirge mit Gold ausgezeichnet. In Sachsen-Anhalt wurde Spora im Burgenlandkreis mit der höchsten Auszeichnung bedacht. Die Orte überzeugten die Jury mit ihrem bürgerschaftlichen Engagement und innovativen Ideen. Sie bekommen jeweils 15.000 Euro. In Thüringen können sich die Einwohner von Dreber im Saale-Orla-Kreis über Silber und 10.000 Euro freuen.
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4: Und zwar mit Mick und Felix heute
5: hallo,
4: Abend.
5: Hallo,
4: hallo. Geht's dir gut?
5: Mir geht es sehr gut, Felix. Wie geht es dir?
4: Hast du die wunderbar,
5: weil Hitze überstanden?
4: Ja!
5: Gut.
4: Mir geht's gut, weil wir machen eine ganz wundervolle Sendung heute zusammen. Und zwar, wir haben ein Thema für euch mitgebracht. Und zwar, welche Reise werdet ihr nie vergessen? 4 Stunden Verspätung, der Koffer im falschen Land gelandet, irgendwie in einem stickigen Hostelbett gewesen oder aber das atemberaubendste Erlebnis des Lebens gehabt auf dieser Reise. Das alles wollen wir heute wissen in diesem Reise-Blue Moon. Und ihr könnt anrufen unter der 0331 7097 110.
5: Yeah! Jawohl. Und ich finde, es ist wirklich so ein cooles Thema, weil ich finde, Reisen ist einfach so eine Ausnahmesituation, weil du auf einmal auf so viel reagieren musst, so aus deiner Komfortzone so gepusht wirst und ganz oft auf einmal so selber neue Seiten an dir entdeckst und manchmal auch merkst, so die Leute, mit denen du unterwegs bist, it's not a match.
4: So. Yeah. Ja, vor allem ist es auch, ich glaube, fast alle haben irgendwann eine Reiseerfahrung, zum Beispiel erst mit den Eltern und dann gibt's so die erste Reise alleine oder mit Freunden. Und jedes Mal ist es so eine ganz neue Erfahrung, weil man selber sich auch in unterschiedlichen Lebenslagen irgendwie befindet. Von man ist irgendwie ein Kind und ist mit im Urlaub, wenn man sich das leisten konnte damals. Das ist ja auch nochmal so ein Faktor. Und da nimmt man das ja anders wahr, zu man ist ein Teenager, muss mit den Eltern dann irgendwie unterwegs sein, zu als Erwachsener vielleicht nochmal auch mit den Eltern unterwegs zu sein oder so. Also ist ganz kurioses Feeling.
5: Ich finde auch neben Eltern und Freunden auch nochmal PartnerInnen so, weil ich finde auch, man sagt ja immer, so Urlaub gemeinsam ist so die Feuerprobe für jede Beziehung.
4: Oh ja.
5: Aber dann auch Thema alleine reisen. Also wer ist vielleicht auch schon mal alleine gereist? Also falls ihr wilde Reisegeschichten habt, dann ruft gerne an 0331 70 97 110 und kommt direkt live in unsere Sendung.
4: Yes, da sitzen auch schon einige Leute in den Startlöchern, aber ich würde sagen, wir wärmen uns noch aus. Was ist denn so deine Reisegeschichte? Ich würde mal sagen, was war die schlimmste Reise bei dir?
5: Oh, meine schlimmste Reise. Also ich kann mal mit einer schlimmen Reiseerfahrung anfangen und das war jetzt gerade am Wochenende mit 40 Grad im ICE und Klimaanlage des halben Zugs ist ausgefallen. In unserem sollte sie angeblich noch gehen, aber es waren trotzdem irgendwie easy über 30 Grad so. Und wir hatten so ein richtiges Man-Child bei uns drin, so 50 Jahre, aber so ein Maximilian, der noch nie Nein gehört hat, weißt du, der dann die ganze Zeit sich so empört.
4: Sorry, Maximilian jetzt gerade.
5: Oh, wirklich die ganze Zeit so, also das kann, und jetzt redet hier keiner und probiert die ganze Zeit so Stimmung zu kreieren im Zug und alle waren so Eye-Roll-Modus so, Mann, krieg dich ein, Maximilian, setz dich hin so. Und seine Frau saß dann auch schon so da und war so genervt von ihm, weißt du, aber er war dann die ganze Zeit so, oh, das kann nicht und bla bla bla und dann setzt er sich hin, dann tauscht er mit seiner Frau die Plätze, weil es für ihn dazu unbequem ist, dann
4: oh
5: sagt er nach 5 Minuten so, ich möchte wieder zurücktauschen, sagt sie, warum denn? Ja, hier brennt die Sonne mich richtig weg, meint sie so, ja eben, darum. Warum will ich da auch nicht sitzen, so weißt du?
4: Oh.
5: Und dann wurde er auf halber Strecke auf einmal auch zum ICE-Fachexperten und hat allen Leuten erzählt, wann man denn eigentlich hätte das alles hier neu renovieren müssen und neue Klimaanlagen einbauen und wirklich
4: das
5: jedes
4: ist wirklich
5: Klischee.
4: Das ist ganz schlimm. Also ich verstehe, dass der Frust irgendwo hin muss, aber warum muss das denn auch noch auf Kosten der anderen sein?
5: Und warum auch der erwachsenste Mann im ganzen Zug ist das so, weißt du? Also so diese Person, die so null Frustrationstoleranz jemals gelernt hat irgendwie und alle waren wirklich schon so, Mann, ja.
4: Boah, das ist wirklich ein schlimmes Reiseerlebnis.
5: Das ist so ein Klassiker irgendwie, ne?
4: Ja, ich habe in meinen Notizen auch aufgeschrieben, bei den schlimmsten Reiseerlebnissen, fast jede Fahrt mit der Deutschen Bahn und ich fahre sehr gerne Bahn, aber es gibt irgendwie so, jede zweite Fahrt passiert irgendwas, wo du denkst so, ach komm,
5: legit.
4: Jetzt, das gibt's doch jetzt gerade nicht, ihr wollt mich doch veräppeln, ich habe doch alles schon erlebt, aber warum gibt's immer noch was Neues, was ich noch nicht erlebt habe?
5: Wirklich.
4: Aber ey, trotzdem Respekt an die Leute, die dann da auch noch ihre Arbeit gemacht haben, bei diesen Temperaturen umgekehrt auch, weil ich glaube,
5: wirklich,
4: das ist auch nicht so einfach gerade bei der Bahn zu arbeiten.
5: Ja, ich fand auch gut, eine Durchsage kam dann auch von vorne, die gesagt haben, so, wir können nichts machen.

0: machen und ich muss jetzt hier an ihre Menschlichkeit appellieren, weil ich bin hier nur zugführende Person, muss das irgendwie regeln, sowas. Und ich denke so, ja, of course, so, weißt du.
1: Ja, vor allem, es ändert ja nichts daran, wenn ich besonders viel meckere gerade. Dadurch, es macht ja dann nichts. Das sind dieselben Leute, die auf der Autobahn die ganze Zeit Lichthupe geben und denken, jetzt geht's schneller, aber vor ihnen ist der Stau.
0: Ja.
1: Naja, egal. Mal gucken, was denn Lena dazu zu sagen hat, zu ihren Reiseerlebnissen.
2: Hallo.
1: Hallo. So, was ist denn so deine Reise, über die du erzählen willst? War sie gut, war sie schlecht?
2: Es war eigentlich ganz schön schlimm.
1: Oh, das klingt fantastisch. Es klingt natürlich ganz schlimm. Nein, aber es klingt auch sehr gut. Wir sind gespannt, was du zu erzählen hast. Hau raus.
2: Also erstmal zur zeitlichen Einordnung. Wir waren in Paris 2023 und dort war zu dem Zeitpunkt die Bettwanzenplage.
1: Oh. Und ich erinnere mich.
2: Und dazu auch noch die ganzen Demos. Das, damit hat das schon angefangen. Wir waren vorher im Disneyland Paris und das war richtig cool, ne? Da wollten meine Eltern noch so sagen, so, yo, da lass 3 Tage so noch in Paris sein, haben so das billigste Hotel genommen, was sie finden konnten, war auch super eklig. Dementsprechend war meine Laune schon so, und dann sind wir in den Louvre gegangen. Weil, ist cool, warum nicht?
1: Ja, stimmt, Louvre.
2: Da wurden wir aber evakuiert. Wegen der Bombendrohung.
1: Oh.
2: Also erstmal, wir sind da so durchgelaufen, dann habe ich die Mona Lisa gesehen. Ich dachte mir so, ja, voll langweilig. Warum finden die alle dieses kleine Mini-Bild toll, wenn auf der anderen Seite ein riesiges Bild ist?
1: Ja.
2: Habe ich nicht gecheckt. Und dann sind wir so in Starbucks gegangen, noch in Louvre, haben uns da was zu essen geholt und wollten danach schon wieder zurück. Und wir hätten eigentlich noch einen Tag, wären wir da geblieben. Dann kam die Kellnerin zu uns und war so, irgendwie auf dem gebrochenen Englisch, ja, sie müssen hier raus. Aber alle mussten raus. Und das war nicht gut, weil sie haben auch nicht die Rolltreppen ausgemacht. Das wäre nämlich sinnvoll gewesen, wenn viele Menschen durch Gänge laufen.
0: Ja.
2: Ja, dementsprechend waren wir erstmal auf dieser Rolltreppe. Vorne sind sie stehen geblieben, aber von hinten kamen immer mehr und wir dazwischen.
0: Stimmt, das ergibt ja überhaupt keinen Sinn. Das ist ja wirklich so.
2: Ja, das dann ein bisschen Panik ausgebreitet,
1: verbreitet.
2: Und dann sind wir endlich raus und dann kommt man wirklich da raus und man sieht so ganz viele Leute mit so fetten Waffen und keine Ahnung was und wir so, okay, was ist denn hier los?
1: Shit, die haben mich erwischt.
2: Genau. Ne? Meine Eltern, ich war mit meiner Familie da, mit meinen beiden Brüdern und meinen Eltern, total gestresst von der Situation mit der Rolltreppe. Ich war da 17, mein jüngerer Bruder war 15. Mein jüngerer Bruder war so gestresst, weil dann haben wir uns gegenseitig alle angemeckert, dass er angefangen hat zu heulen, was nicht praktisch war in dem Moment. Und dann sind wir zurück zum Hotel, sind ins Auto gestiegen und gefahren. Das war's.
0: Es war dann so, okay, genug Frankreich.
2: Ja, und dann sind wir auf dem Rückweg und ich gucke so, ich habe meinen Freunden geschrieben, ich wurde gerade evakuiert, Leute. Ganz viele Waffenleute waren da irgendwie, keine Ahnung. Und dann gucke ich so im Internet, Louvre, Bombendrohung. Louvre wurde evakuiert. Ich so, ach so.
1: Da war ich.
0: Wild. Cool. Also dann ist ja wirklich alles, was schief gehen konnte, schiefgelaufen in diesem Urlaub.
1: Nee, ihr hattet keine Bettwanzen, oder?
2: Nee, zum Glück nicht. Also es war meine größte Panik. Ich habe mich nirgends hingesetzt. Ich war so, setzt euch nicht hin. Und meine Eltern so, übertreibt man nicht. Ich so, doch, setzt euch nirgends hin.
1: Ja, und das, obwohl ihr in so einem günstigen Hostel wart. Also nochmal Glück gehabt, würde ich sagen.
2: Es war wirklich schrecklich. Wir haben auch jetzt gesagt, wir fahren erstmal nicht mehr dahin. Gar keinen Bock mehr auf Paris.
0: Oh Mann, ich hatte letztens auch in der Recherche, dass wohl diese ganze Bettwanzenplage aber auch völlig so out of proportion geblasen wurde. So, also das ist auch, also ja, es gab diese Fälle, aber so diese Panik, die so gemacht wurde, so, dass das auch so ein bisschen überzogen war. Aber das weiß man ja in dem Moment nicht. So in dem Moment bist du so, alles kratzt, alles juckt, das ist überall irgendwie. Und jeder kennt das ja auch, wenn du denkst, da ist irgendwas irgendwo, du fühlst es halt so, ne?
1: Oh, Katastrophe. Ja. Was war denn so das Ekligste, was ihr mal in so einem Hotel, Hostelzimmer oder was auch immer in eurem Bett drin hattet, wo wir es vom Bettwanzen hattet? Was war das? Ich kann auf jeden Fall ein Beispiel nennen und dann bin ich gespannt, was ihr zu sagen habt. Und zwar, ich war damals mit meiner Schwester und meiner Mutter und meinem Stiefvater waren wir in Pisa, wenn ich mich richtig erinnere. Und da war, das war voll das schöne Hotelzimmer und sowas, war richtig schön. Und dann haben wir das Fenster aufgelassen und dann legen wir uns ins Bett. Und ich habe mit meiner Schwester in einem Bett gepennt, in so einem großen. Und ich habe vorher schon da drin gelegen, war alles fein. Dann waren wir unterwegs, dann kam ich wieder rein. Ich war irgendwann so, boah, irgendwie ist das Bett nass. Das fühlt sich voll komisch an. Und dann hat einfach, während wir weg waren, eine Straßenkatze sich reingeschickt, hat mir ins Bett gepisst und hat sich wieder verpisst. Und es war wirklich so, weil ich war so, warum ist das nass? Ich habe mich gerade reingelegt und meine Schwester so riecht total so, boah, das riecht wie Katzenpisse. Also das war ganz unangenehm. Und dann muss ich erst duschen und das Bett abziehen. Und war wirklich so, oh nee, Mann, ey. Oh. Naja, egal. Wie ist bei euch?
2: Wer fängt an?
0: Du.
2: Okay, das war tatsächlich auch in diesem Hostel. Da waren Haare drin, alles. Ich habe das wirklich, ich bin zu meinen Eltern, ich so, ich schlafe hier nicht, die so, doch. Ich so, okay.
0: Ja, das ist immer so dieselbe Diskussion mit Eltern. Ich mach das nicht, doch. Okay.
2: Da war auch so Müll noch in dem Mülleimer. Ich so, bin ich hier gelandet?
0: Ja, Mann. Also ich kenne auch so, ich finde auch so fremde Haare irgendwo drin zu haben irgendwie. Ich finde so eklig, aber ich bin so, it doesn't, also es ekelt mich nicht dermaßen an, wie es andere Leute anekelt. Ja. So, weißt du, es gibt ja auch so Leute, ich habe schon so oft einfach so fremde Haare in meinem Essen gehabt irgendwie, wo ich so denke, so, it's disgusting. Und dann nehme ich es raus und esse trotzdem weiter. Und dann gibt es ja so Leute, die so, es muss zurückgegeben werden. Und so. Und ich check's auch voll und ich denke auch eher, ich bin der Weirde, dass ich bin so, ja, whatever, als Kind habe ich Dreck gefressen.
1: Also. Ja, genau, ich bin da relativ schmerzbefreit.
0: Aber im Bett ging's tatsächlich, aber wir hatten wirklich auch mal in Bulgarien so ein Hotel, wo so, ja, alles voll Schimmel und dann so Kakerlaken in diesem Bett, also in den Türrahmen, so, weißt du. Ja.
2: Das ist richtig eklig.
0: Ja, Mann.
1: Okay, wenn ihr euch gerade fragt, wo sind wir hier gelandet? Kakerlaken im Bett, Haare überall, Katzenpisse im Bett, Louvre evakuieren. Ihr seid gerade beim Blue Moon, gerade haben wir in der Leitung Lena und wir haben als Thema Reisen, basically. Also, welche Reise werdet ihr nie vergessen, sei es positiv oder negativ? War es der verrückteste Reiseweg, der super unangenehm war, aber dann seid ihr im absoluten Traum gelandet oder umgekehrt? All das wollen wir heute wissen in diesem Blue Moon und zwar unter der 0331 70 97 1 1-0.
0: Und Lena hat sich gedacht, sie setzt gleich erstmal ein sehr schönes Negativbeispiel, dass wir wissen, wo ist das eine Ende der Skala und wo kann es heute noch hingehen. Aber habt ihr wenigstens, du hast gesagt, ihr wolltet in Disneyland, war das wenigstens cool?
2: Ja, da waren wir vorher, da hatte ich richtig Spaß, da war ich auch noch gut gelaunt. Also als wir da rauskamen, war ich nicht mehr gut gelaunt, aber...
0: Okay, aber es ist gut, dass wenigstens eine Sache wenigstens cool war.
1: Ja.
2: Ja, das war cool, aber dann wurde es halt negativ und dann war ich so...
0: Rapide. Oh Mann.
1: Aber gab's irgendwas Gutes in diesem Paris-Urlaub, außer, nee, bisher kam noch nichts Gutes.
2: Also, wir sind, keine Ahnung, ich muss gerade überlegen. Wir sind in so einem, wir konnten nicht in den Eiffelturm wegen der Demonstration. Und dann haben sich meine Eltern entschieden, dass wir in so ein komisches Mini-Motorrad mit hinten sitzen. Steigen. Ich dachte, ich sterbe. Aber, ich weiß nicht, vielleicht war das cool. Meine Laune war sehr down. Ich glaube, ich fand einfach alles scheiße ab dem Punkt.
0: Aber glaubst du, der Urlaub wäre cooler gewesen, wenn du mit Freunden unterwegs gewesen wärst? Also glaubst du, also ob so Familiensituation einen auch so ein bisschen so ausliefert, weil man ja eigentlich kein Mitbestimmungsrecht hat. Man ist ja so ein bisschen ausgeliefert, was die Eltern jetzt entscheiden.
2: Ich weiß gar nicht. Ich glaube, meine Freunde hätten keinen Bock auf Paris. Ich war einmal mit der Schule vorher in Paris, da war es auch scheiße. Paris war scheiße. Also insgesamt Paris ist einfach hässlich.
1: Hey, Moment.
0: Ich bin noch gar kein Paris. Guck mal, aber Felix ist ja der Verteidiger, ist ja auch gut. Dann haben wir es wieder ausgewogen.
1: Ich würde sagen, Paris war mal extrem hässlich, aber ich finde, das hat sich ganz schön gemausert, weil die ganz, ganz viel den Straßenverkehr aus der Innenstadt halt verbannt haben und deswegen sind sehr viele Gassen und sowas begrünt. Ich war nämlich in Paris, ich glaube 21 war das.
3: Okay.
1: Also während Corona, weil ich in Solo-Urlaub gedacht habe, das war nämlich das einzige Mal, dass ich wirklich ganz alleine in Urlaub gefahren bin. Dann habe ich mein Fahrrad mitgenommen. Weil ich nach Paris gefahren bin, durch die Stadt geradelt und da war es auch 40 Grad und im August keiner war da. Ich glaube, das war der Bonus, alle waren im Urlaub, weil die Pariser gehen ja konstant im August in Urlaub und sind dann weg. Und ich bin einfach nur da rumgetingelt, hab Sachen gegessen und hab für mich hingechillt und bin Fahrrad gefahren. Das war eigentlich ganz entspannt.
0: Das klingt nett.
1: Ja, von daher,
2: Mir ist gerade doch was Positives eingefallen, dass du Essen gesagt hast.
1: Siehste.
2: Ich bin zu dem Zeitpunkt Vegetarier geworden und die hatten überall vegane und vegetarische Burger, selbst im Steakhouse. Das hat mich sehr glücklich gemacht.
1: Ja, für die Franzosen vor allem, aus denen man sagt, die haben es nicht, aber sie haben es.
0: Krass, weil Dennis war ja auch mal, also mein Boyfriend mit seiner besten Freundin auch in Paris und der hat ja gesagt, die mussten richtig suchen, aber es ist auch schon ein paar Jährchen her und das Einzige war so Salat, aber dann bei McDonald's und dann mit so einem Tütendressing und dann, ja, war es eigentlich nur Salat mit so einer, mit so zwei Cherry-Tomaten drin, die nach Wasser geschmeckt haben.
1: Aber wenigstens zwei.
0: Aber das ist cool, dass ich, wann warst du, 2024?
2: 23 im Herbst.
0: Ja, dann hat sich da ja auf jeden Fall ein bisschen was getan, das ist cool.
1: Ja,
2: kann auch sein, ich verarscht wurde, das war nämlich sehr, sehr lecker.
1: auch möglich, aber die Frage ist, wer hat dich verarscht, deine Eltern oder die KellnerInnen dort?
2: Ich kann
1: ja lesen. Ja, fair. Ja, nee, wahrscheinlich niemand. Nee, das wird schon gut sein. Ich hatte da auch extrem gute vegane Sachen, von daher, geil. Man muss nur wissen, wo, von daher, ja, hoffe ich, dass du mal irgendwann noch ein schönes Paris-Erlebnis hast.
2: Ich außerhalb fahr da nie
1: wieder hin. Ach komm, man muss nochmal dann hingehen. Ich war legit, ich habe das auch gesagt, ich war mit 13 das erste Mal in Paris und ich fand es ganz, ganz, ganz, ganz schlimm dort. Weil alles war irgendwie saulaut, so dreckig. Ich hatte auch gar kein Gefühl für Großstadt damals. Mhm. Und ich fand alles mega anstrengend. Ich war so, ich fahre hier nie wieder hin, gar keinen Bock auf den Shit. Und dann bin ich eben dann nochmal hingefahren, dann ja doch zu meinem 30. nach meinem 30. Ich weiß nicht mal genau, in den letzten Jahren dann auf jeden Fall hin. Und dann war ich so, ey, es war richtig geil, ich will wieder herkommen und einfach so für mich hinschillen und meine Sachen irgendwie machen können. Mhm. Weil es war nämlich genauso, dass weil ich an die Familie gebunden war und die irgendwie ihren Kram machen, war ich so, nee, ich werde jetzt hier Fahrrad fahren, ich gehe was essen, ich gehe mir ein bisschen Musik anhören, chill so ein bisschen in den Brasserien und hab so Best Life und dann hau ich halt einfach wieder ab und muss nirgendwo hin. Mhm. Dann fand ich es mega geil. Deswegen, nein, vielleicht kommt das ja nochmal irgendwann. Vielleicht.
0: Mal schauen.
1: Ich wünsche es dir auf jeden Fall.
0: Nee.
1: Geil, aber das war schon mal ein sehr, sehr guter Einstieg. Ich hoffe, du wirst nicht mal evakuiert ohne Bombendrohung, sondern hast überall eine gute Reise. Und
0: yes,
1: vielen, vielen Dank fürs Anrufen und gerne bei der nächsten Sendung wieder.
0: Ja.
2: Tschüss.
0: Ciao, ciao. Ja, wild. Felix, jetzt aber du auch mal. Was war denn deine Schlimmste, wenn du jetzt schon sogar Paris lobst?
1: Ich, hey, wieso müssen wir hier dieses Meme machen? Franzosen. Nein, niemals. Nein.
0: Aber was war deine schlimmste Reiseerfahrung oder eine deiner schlimmsten?
1: Einer meiner schlimmsten. Boah, ich habe in der Vorbereitung ganz schön lange überlegt und ich glaube so, also klar, ich hatte sehr viele schlimme Bahnfahrten, die ich reingehen, und dann habe ich überlegt, so Urlaubreisen und so weiter, hatte ich da wirklich was Schlimmes und nie vollständig, würde ich sagen. Also ich würde sagen, eine auf jeden Fall einer Grenzerfahrung war ein Türkei-Urlaub, wo wir segeln waren damals mit der Familie. Und das war an für sich ein richtig schöner Urlaub, also total geil auf diesem Segelboot auf dem Mittelmeer entlang fahren und von Hafen zu Hafen und so. Das war alles extrem geil, aber was auch passiert ist, zwei Pubertierende, beziehungsweise meine Schwester war damals schon, glaub gerade so erwachsen, doch ja, gerade 17, 18 oder so, du hast auf jeden Fall so zwei, eigentlich noch so prä- oder mitten- oder postpubertäre Jugendliche mit an Bord, ja, es gab auf jeden Fall super viel Clinch in der Familie. Also das war nicht von uns ausgelöst, aber es kam halt vieles zusammen. Das heißt, am Ende haben sich alle nicht mehr so gut verstanden. Und wir mussten trotzdem im Team zusammenarbeiten, weil in den letzten zwei Tagen war ein riesiger Sturm. Und wir mussten mit dem Segelboot aber ein bestimmtes Ziel erreichen, um dort abgeholt werden zu können, um dann zum Flughafen zu fahren. Und wir mussten es erreichen. Und dann mussten wir halt durch diesen Sturm durchfahren. Ich die ganze Zeit musste mich halt übergeben aufs Schiff, weil ich konnte ja nicht an die Reling gehen, weil sonst wäre ich rübergeschwappt worden. Und du musstest dann halt zusammen da durchziehen. Das ist natürlich auch als Teambuilding-Maßnahme sehr gut, aber es war extrem crazy. Und das habe ich natürlich auch im Sinn, dass du so vor die geilste Erholung hast. Du isst irgendwie cool und segelst und hast so eine gute Zeit. Du siehst Delfine und bist in irgendwelchen geilen Häfen und dann wirst du einfach durchgekaut und wieder ausgespuckt vom Meer. Das war schon crazy.
0: Aber warum klingt das wie ein 2000er Rom-Com-Family-Film? So,
1: es
0: nicht
1: war in den frühen 2000er. Maybe war es vielleicht ein Setup dafür.
0: So, weißt du, es ist so wie dieser Sonntags-Family-Movie, so, ja, die sich dann alle zerstreiten, aber dann kommt dieser Sturm und dann müssen sie zusammenfangen und dann liegen sich nachher in den Armen und
1: nee,
0: sind so.
1: Nee, das ist nicht passiert, wir waren immer noch sauer aufeinander, aber man musste dann halt trotzdem zusammen durch. Ja, ich würde sagen, das krass, war auf jeden Fall vielleicht nicht das Schlimmste, aber es war auf jeden Fall ein schlimmes Erlebnis. Aber im Nachgang habe ich es nicht so schlimm in Erinnerung. Weißt du, was ich meine? Es ist so, ey, es ist eine crazy Story. Mm. Eher so der, in der Hinsicht. Von daher habe ich da gar keinen kein böses Blut oder so, weißt du, so, also ja, gar keine Negativität.
0: Voll, voll. Ja. Was sind eure witzigen Urlaubsgeschichten? Erzählt sie uns heute im Reiseblumen, ob positiv, ob negativ, haut sie raus unter der 0331 70 97 110. Ein bisschen Platz ist noch in der Leitung, also rein da.
1: Jawohl, und ich würde sagen, ich hole mal Hanna herein, mal sehen, was sie zu erzählen hat.
0: Yeah.
1: Hallo.
0: Hi, Hanna.
2: Hi, ihr zwei.
1: Hallo, du eine.
0: Was geht? Was ist deine Urlaubsstory, die du uns mitgebracht hast? Eine gute oder eine schlechte?
2: Ich sag mal, ich weiß nicht, wie ich das jetzt beschreiben soll, aber es ist nie passiert. Also, aber es hätte passieren können. So, check hier.
1: Okay, ja, okay. Ja, ich bin gespannt. Das klingt auch schon gut.
2: Also, ich weiß noch damals, das war so eine Freundin und ich war ewig mit der befreundet.
1: Ja.
2: Mittlerweile zum Glück nicht mehr. Mick kennt die Geschichte, glaube ich. Aber ich weiß noch, es war irgendwann in den Sommerferien und die wäre mit ihrer Familie nach Italien an irgendeinen verdammten Wasserpark gegangen.
1: Ich weiß, glaube ich, sogar welchen. Ist das der in der Nähe vom Gardasee?
2: Boah, ich habe keine Ahnung, ich glaube schon.
1: Legende, dieser Park. Aber ja, erzähl weiter.
2: Und ich weiß noch, ich hatte damals mit diesem Mädel so Streit. Und dann ist sie einfach so, ja, dann irgendwann schreibt die mir so, ja, willst du mit uns in Urlaub kommen? Ich war nur so, wir haben Streit. Warum sollte ich mit dir und deiner Familie jetzt in den Urlaub fahren?
0: Und dann bist du aber auch nicht mitgefahren?
2: Nein, ich hab das noch nicht mal bei meinen Eltern erwähnt. Das ist doch schon ein paar Jahre her. Ich war so, Girl, wir haben Streit, wir hassen uns aufs Blut gerade und du denkst dir einfach so, ja, lass mal gemeinsam in Urlaub fahren. Vor allem, das wäre dann so mit Wohnmobil gewesen und dann hätte ich mit ihrer Familie da chillen und dann war ich so, wieso soll ich jetzt mitkommen?
1: Ja.
0: Das ist auf jeden Fall ein sehr gutes Beispiel von einem fast Horrortrip. Ja, das ist ja absolut crazy, gerade im Wohnmobil. Ich finde Wohnmobil sowieso auch nochmal so ein Thema, weil man ja wirklich auf engstem Raum so, also meist ja so zu dritt oder viert, so, ne, wenn man so Family-Urlaub macht, so dicht aufeinander hockt irgendwie und sich ja alles teilt. Und wie Felix auch gerade in seinem Family-Urlaub beschrieben hat, ist das, finde ich, auch so ein Herd für Streitereien, für Reibereien, wo man irgendwann auch einfach die Schnauze voll hat, egal wie doll man sich mag, so.
2: So, die hätte vor allem auch noch zwei jüngere Geschwister gehabt. Und so, wie kommt man auf die Idee, eine Person, mit der man Streit hat, einfach so zu schreiben, so, ja, komm mal mit uns in Urlaub.
1: Vielleicht hat sie das nicht so, was heißt, wahrgenommen oder vielleicht war für sie dieser Streit nicht so groß wie für dich oder es war ein Friedensangebot, keine Ahnung, es muss ja ein Gedanke dabei gewesen sein.
2: Also ich glaube, du kennst die Geschichte nicht, aber ich habe mittlerweile mit diesem Mädel keinen Kontakt mehr, weil die eine richtige Bitch geworden ist. Ich glaube, mir kennt die Geschichte.
0: Das war auch diese manipulative, ne, wo ihr für so ein Dreier gespannt wart. Uff, ey. Ja, aber ich weiß, meinst du, es könnte auch sein, dass so ihre Eltern gesagt haben, so, ja, das frag sie mal, ihr seid ja so gut befreundet und dass es so auf Druck kam dann?
2: Boah, unsere Eltern waren ja auch schon saugut befreundet. Ja. Ich bin froh, wirklich, dass mein Vater höchstens noch bei denen Anhänger kauft, weil die haben ein Geschäft. Aber so, Hilfe, nein, warum hätte mein Vater da einfach niemals einen Hänger gekauft, wäre ich nie mit der befreundet gewesen, aber nein.
1: Ja, aber das kann gut sein.
2: Da mussten wir 13 Jahre Freundschaft nicht ersparen.
1: Ja, aber es kann gut sein, dass das wirklich von den Eltern ausgelöst dann auch kommt. Aber okay, also, wir waren bei, sie hat gesagt, willst du mit in den Urlaub mitfahren und
0: It never happened.
1: Aber was ist noch so der Nachtrag? Ging da noch weiter?
2: Also, ich kann mich halt erinnern, ich glaube, das war so ein richtig deeper Streit. Ich weiß halt leider auch nicht mehr, um was es ging, aber ich glaube, wir hatten uns da schon ziemlich in den Haaren. Und dann schreibt die so an einem random Tag so, ja, lass mal gemeinsam im Urlaub. Und ich war so, Bea, was willst du von mir?
1: Ja.
0: Aber vielleicht ist es auch wirklich, wie Felix meinte, dass es vielleicht auch nochmal so ein letztes Outreach-Friedensangebot war irgendwie. Also, I don't know. Aber wie gesagt, du hast ja auch gesagt in früheren Blue Moons schon, dass es auch immer so ein Hot-and-Cold-Ding war und auch immer so, ja, sehr manipulativ und gegeneinander ausspielen und so. Also, das passt ja auch so ein bisschen in das Muster rein, wenn man jetzt mal was Böses unterstellen möchte.
3: so ganz auf süß.
0: Ja.
3: I never said anything bad about her. Don't tell anything.
1: Ja, und jetzt frage ich mich noch, waren die in dem Wasserpark und es war so eine elaborierte Falle in dieser Wasserrutsche drinne für dich oder gibt es da noch ein Backend oder hört es da einfach auf oder war die Pasta vergiftet auf halbem Weg oder auch nicht? War vielleicht
3: ja, ich bin ja nicht mitgefahren, als ich wusste.
1: Wir werden es nie erfahren.
3: Ja, Leute, vielleicht hätte ich dann niemals die Chance gehabt, hier anzurufen.
1: True. Das ist das richtige Stichwort. Wir werden nämlich niemals eure Reisegeschichten erfahren, wenn ihr hier nicht anruft bei diesem Blue Moon. Wir haben nämlich das Thema die Reise, die ihr nie vergessen werdet. Also sei es gut, schlecht, all das wollen wir wissen unter der 0331 70 97 110. Und eben hatten wir Hannah mit einer Reise, die nie stattgefunden hat. Aber wir machen mal das Gedankenexperiment auf. Was wäre deine positivste Vorstellung gewesen, wenn du gesagt hättest, okay, ich komme mit, egal was du vordachtest, was wäre dein positivster Outcome gewesen und umgekehrt, was wäre dein schlimmstes Horrorszenario in dieser, wenn man sich da reindenkt, du wärst da jetzt mitgefahren in diesem Wohnmobil an den Gardasee zum Caneva, the Aqua Park und hättest gesagt, okay, Abfahrt, 2 Tage rutschen, warum nicht, ich liebe Wasserparks und deswegen nehme ich alles in diese 2 Beispiele, gehen wir da mal rein.
3: Wenn du wüsstest, was ich schon alles über dieses Mädel erzählt habe, da wäre kein positiver Outcome gekommen.
1: Hä, der Outcome kann sein, ich bin einfach den ganzen Tag nur Wasserrutsche gefahren, das wäre auch okay gewesen.
3: Ja, ich hätte dann den ganzen Tag mit ihr chillen müssen.
0: Du so,
1: an der Wasserrutsche ertrinken.
0: Ich kann nichts Positives daran finden.
3: Dann muss ich zumindest schon nicht meinen eigenen See beschmutzen.
0: Oh Mann.
1: Oh. Okay, und was wäre das Schlimmste, was hätte passieren können, wenn nichts Positives?
3: Dass ich überhaupt mitgegangen wäre.
1: Okay.
0: Gibt's aber so für dich noch, wenn man mal dieses ganze Trauma hinter sich lässt, so ein Wunschreiseziel, wo du sagst, da willst du auf jeden Fall nochmal hin?
3: Es gibt kein Wunschreiseziel, aber bin ich jetzt so eine Person... Ich bin ja so in Thai BL und so. Ich will nach Thailand, einfach nur aus dem Fakt, weil das so das Land von BL ist. Sorry.
0: Ja, bei mir aber auch so. Ich mag auch, habe ich auch schon mal gesagt, ich mag die Sprache einfach so gerne. Ich höre die einfach so gerne.
1: Thailändisch?
0: Ja, Thai. Aber ich habe halt so Schiss vor diesen großen Spinnen. Und ich habe Angst, dass dann eine riesige Spinne bei mir im Hotel
3: ist. Boah, ich krieg ja schon eine Krise, wenn eine Spinne neben meinem Bett chillt. Ja, I could never.
0: Und die Größenverhältnisse von deutschen Spinnen zu thailändischen Spinnen, das sind Dinosaurier. Ja. Und das ist so die eine Sache. Wobei jeder Mensch, der in Thailand war, gesagt hat so, wir hatten nie eine Spinne im Zimmer, alles ist in Ordnung. Aber ich bin so, aber wenn...
1: Die warten alle nur auf dich, Mick, dass du kommst.
3: Und dann wenn sie jetzt vor meiner Tür hockt oder in meinem Schuh, also
0: wirklich,
3: nee.
0: Wirklich,
3: ich hatte schon mal eine Maus im Schuh, das war genug.
0: Oh nein, war sie tot süß. Oder lebendig?
3: Die war lebendig, die ist danach wieder rausgeschmissen.
0: Okay, sie das war, ist wirklich
1: was
0: süß.
1: Mit meinem Haus?
0: Weil ich kenne das auch noch so, als wir so auf dem Dorf gelebt hatten, dass so die Katzen dann halt immer so tote Mäuse in deine Schuhe gelegt haben oder dir vor die Tür oder weiß ich wohin gepackt so und waren so, hier ein Geschenk. Und man war so... I don't want that.
3: Meine Katze ist viel zu faul, die Viecher zu fangen.
1: Oh Mann. Oje, oje. Ja, Mann. Dann. Dann kann man nichts machen. Ich hoffe, ihr überwindet alle eure Spinnen- und Mäuseangst in Schuhen, denn die Welt erwartet euch noch. Aber was die Welt nicht erwartet hat, ist diese Reise, die nicht stattgefunden hat. Dankeschön fürs Teilen dafür.
0: Yes.
3: Immer wieder gerne, Leute. Ich brauche doch mal ein bisschen Fun im Leben. Morgen ist doch wieder Schule, meine Güte.
1: Es ist wahr.
0: Da ist der Blue Moon da.
1: Genau, schön.
3: Übrigens, danke für das Jumpscare, dass es heute kein TikTok Live gibt.
1: Ja, der TikTok Livestream ist jetzt immer montags aktuell.
0: Yes.
1: Deswegen sind wir nur noch bei TikTok Live am Montag.
0: Und ihr könnt euch hier voll und ganz auf unsere Stimmen konzentrieren.
1: Genau.
0: Ja, vielen Dank für deinen Anruf, Anna, und hoffentlich bis zum nächsten Mal.
1: Yes.
3: Das kannst du dich verlassen.
0: Sehr gut.
1: Ciao,
3: ciao. Ciao.
0: Cute.
1: Okay, und wenn ihr beim heutigen Thema mitquatschen wollt, es geht nämlich um die Reise, die ihr niemals vergessen werdet, dann könnt ihr das machen unter der 0331 70 97 110. Und das kann gut, das kann schlecht sein. Oder ihr könnt natürlich auch mit einer Reise anfangen und dann philosophieren wir ein bisschen weg in das Reisen selbst. der Blue Moon ist ja auch dafür da, dass wir einfach ein bisschen eine gute Zeit, wie Hannah eben schon sagte, zusammen haben können. Von daher gönnt euch so lange wie in etwa bei Reisen bleiben.
0: Yes.
1: Nee. Was ist denn, wir hatten es ja, ich war allein in Paris. Warst du schon mal allein unterwegs?
0: Ja, ja, und zwar war das, also das sind zwei richtig einschneidende Reiseerlebnisse. Und zwar war das kurz nachdem meine Mom verstorben ist. Die ist ja in einem Unfall vor gar nicht so langer Zeit verstorben. Und da war es so, dass ich einen London-Urlaub schon allein gebucht hatte und war dann so, mache ich das nicht. Mhm. Und dann war es aber auch kurz vor meinem Geburtstag. Und dann hatte ich nämlich mit einer anderen Freundin zusammen, sie meinte, ja, und ich will meinen Geburtstag irgendwo auf einer Hütte feiern, ihr kommt mit und bla bla bla. Und dann bin ich da mitgefahren. Und ich finde, das war mein schlimmster Geburtstag überhaupt.
1: Oh, nein.
0: Das war wirklich so, dass ich gar nicht ready war für Einsamkeit und Alleinsein und die ganze Zeit mit all diesen Gedanken irgendwo im tiefsten Brandenburg so.
1: Ja, ja.
0: Und dann wiederum kurz danach bin ich dann halt so allein nach London geflogen.
1: Ja.
0: Und das war richtig gut. Das war richtig healing, weil ich auch das Gefühl hatte, so, okay, ich habe ja auch mal eine Zeit lang da gewohnt und so. Ja. Und es war auch ganz viele Musicals, die ich da sehen wollte und so. Und so dieses allein über seinen Tag bestimmen können, sich irgendwie ein Buch kaufen und einfach den halben Tag nur im Pub sitzen und das Buch lesen und sich Leute angucken und über die Gott und die Welt nachdenken irgendwie so, und aber trotzdem so diese Freiheit zu haben, niemand ist da und zwingt mich zu irgendwas und du bist aber auch so weit von allem, dass alles eh real scheint so.
1: Ja.
0: Und das war ein richtig cooler Urlaub gewesen, weil ich das Gefühl hatte, so, das war wirklich so das erste Mal, dass ich kurz Zeit nach dieser Zeit so zum Durchatmen hatte und auch das erste Mal, dass ich so Dinge machen konnte, die ich wirklich richtig liebe, also so lesen, in London rumchillen, Musicals besuchen, ohne mir zu überlegen, kommt die Person mit, hat die Person auch eine gute Zeit, mag die das Musical auch so wie ich, so ich konnte einfach so, ja, völlig frei irgendwie alles machen und das fand ich richtig, richtig geil.
1: Ja, das kann ich total nachfühlen, so diesen Punkt auch, wenn man einen Ort raussucht, wo man nur das erleben will, wo man so dieses so Seele baumeln lassen, so wie lesen und abhängen und so weiter, keine Erwartungshaltung hat, weil viele Urlaube, wo es noch so ums Entdecken geht, das mache ich lieber mit anderen Leuten, weil ich will diese Entdeckung mit jemand anderen teilen können und mich auch gegenseitig so auch hochschaukeln können. Keine Ahnung, du bist in einem Restaurant und du findest das Essen extrem gut, dann willst du es mit jemandem teilen und der sagt, oh ja, es schmeckt unglaublich gut, ja, finde ich nicht, und dann schmeckt es nochmal doppelt besser, weißt du?
0: Und wenn du es nämlich erst allein hast und dann wen mitbringst, dann ist man die ganze Zeit in dieser Anxiety, hoffentlich ist es so gut, wie es geschrieben hat.
1: Exakt. Aber wenn du an einem Ort bist, wo du genau das so, du bist einmal kurz weg, du kannst irgendwie zur Ruhe kommen und einfach unbeobachtet irgendwas machen, was du gut findest. Ich glaube, das sind so die besten Momente auch alleine dann einfach. Und du keine FOMO hast, weil es gibt nichts zu FOMOen, so.
0: Ja.
1: Wenn du nichts vorher auch rausgeguckt hast, sonst ist es einfach alles egal.
0: Voll.
1: Und am Ende des Tages kannst du immer sagen, ja, wie war dein Urlaub? Ja, super. Ah ja, okay, cool. Und dann ist auch schon fertig.
0: Ja.
1: Ah, ja.
0: Ich glaube, ich muss das mal wieder machen, so. Einfach so Alleinurlaub.
1: Oh. Ja, fühle ich. Mal sehen, was Ella so führt zu ihrem Reisethema. Hallo.
4: Hi.
0: Hi.
1: Hallöchen. Na, wie geht's dir?
4: Ja, ganz gut. Schule fertig für immer. Freue ich mich.
1: Wow. Für immer, wow.
0: Glückwunsch.
4: Ja.
0: Willkommen in der Freiheit.
4: Dankeschön.
0: Nice. Und stehen jetzt die Reiseziele praktisch schon alle auf einer To-Do-List zum Abhaken ready? Oder hast du erstmal eine Rückschau an Reisen mitgebracht?
4: Also ich fahre in 2 Wochen mit meiner Familie an die Ostsee, aber was ich mitgebracht habe, ist eigentlich von letztem Jahr.
0: Mhm. Und?
1: Geil.
4: Ja, ich war im Herbst, ich weiß nicht, ob ihr es mitbekommen habt, aber ich war in Berlin bei Melissa.
1: Aha.
4: Es war sehr kurz und sehr spontan, aber also ich bin halt einfach die erste Nacht hin, war dann ein paar Stunden da, keine Ahnung, was weiß ich. Ich habe keine Ahnung mehr, so 5-6 Stunden war ich, glaube ich, da. Und dann bin ich wieder zurück über die nächste Nacht. Ja.
1: Okay, wir müssen da erstmal, glaube ich, noch alle einholen, die hier jetzt zuhören und nicht wissen, wer Melissa ist. Melissa ist unsere Co-Moderatorin hier und die hat ein Modegeschäft in Berlin und dort bist du hingefahren. Aber wie bist du da hingekommen?
4: Deutschland-Ticket.
1: Also du bist mit dem Deutschland...
4: Ich hatte das...
1: Ja.
4: Genau, ich hatte das einfach, weil ich hatte in diesem Monat generell so viel außerhalb Hessen, dass sich das halt gelohnt hat. Und ja... dann dachte ich mir so, ja, okay, frage ich mal die Melissa, ob sie da ist in den Herbstferien. Und dann hat sie gesagt, sie ist da und dann war ich so, ja, ich komme.
1: Ja. So.
0: Stimmt, das war auch so eine Zeit, da bist du richtig viel generell mit dem Deutschlandticket so gereist, ne? Also ganz viel auch so allein, ja, die halb Deutschland angeguckt.
1: Ja.
4: Ja, aber mache ich eigentlich immer noch.
0: Richtig
4: also,
0: cool.
4: Ja.
1: Ja.
4: Ich war letztens in, ich weiß gar nicht mehr, wie heißt denn das, Montabaur? Und das war sehr cool. Ja.
0: Was macht man da? Habe ich noch nie gehört. Sag.
4: Das ist einfach eine Stadt und da sind überall so Schuhe. Das ist zwischen Köln und, ich weiß gar nicht, irgendwo zwischen Köln und Frankfurt auf jeden Fall. Mhm. Also Frankfurt am Main. Und da ist überall so Kunst von so Schuhen, also so High Heels. Und die sehen alle verschieden aus, aber sie haben halt alle die gleiche Form.
1: Witzig.
4: Und das ist
1: lustig.
4: Ja.
0: Aber dann so ein bisschen wie in Berlin mit den Berliner Bären, die alle unterschiedlich angemalt sind. So diese Figuren, die überall rumstehen, oder?
4: Von Berliner Bären habe ich überhaupt nichts mitbekommen.
0: Ah, ja. Ja. So, wenn man hier so Berlin-Brandenburg herkommt, weil hier gibt es überall diese Statuen, die auch immer identisch aussehen, aber von ganz vielen unterschiedlichen KünstlerInnen. Ich weiß mal nicht mal, ob nur von KünstlerInnen oder auch so von Vereinen und Organisatoren einfach ganz bunt und innovativ bemalt werden.
4: Oha, wie süß. Ich kenne nur die Skateboard-Rampe mit dem Einkaufswagen.
1: Das passt auch sehr zu Berlin auf deiner Seite. Nee, die gibt's überall.
4: Ja.
1: Aber,
4: ich habe die gesehen und dachte mir so, was macht dieser Einkaufswagen da oben? Weil in Frankfurt ist es halt, dass es da so, ohne dass es Kunst ist, dass sowas halt passiert, aber nicht in der Höhe.
1: Ja, voll. Aber vielleicht noch mal den Anfang von deiner Geschichte so einzuordnen. Ich glaube, wird nicht so ganz klar daraus. Du kommst, was man hört, aus der Nähe von Frankfurt, Darmstadt, ne? Hessen, quasi Südhessen. Und mit der Regionalbahn bis nach Berlin zu uns oder zu dem Laden zu tingeln. Wie viele Stunden warst du da unterwegs?
4: 14, 15, glaube ich, weil ich bin über Nacht gefahren.
1: Und das ohne Verspätung.
4: Nur 12, 13.
1: Boah.
4: Ja, und ich habe 5 Minuten Umstieg geschafft. Das ist crazy.
0: Wow.
1: Ja.
0: Aber wie macht man das, wenn man nachts, also bist du dann nachts auch mit dem Regio gefahren und hast dann einfach da im Regio gepennt, oder?
4: Geschlafen habe ich eher weniger. Ich bin halt irgendwann dann eingeschlafen, keine Ahnung. Es war auch so lustig, irgendwie Richtung, ich war schon relativ nah dran, Richtung Berlin irgendwie so, keine Ahnung, die S-Bahn in, keine Ahnung, ich weiß nicht mehr, wo es war, aber irgendwie kam so ein Kontrolleur und ich war nur so halb geschlafen. Ich war so müde.
1: Ja, das kann ich verstehen.
4: Und, ja, aber alles gut.
1: Ja, vor allem also...
4: Ich bin, werde schnell wach.
1: Ja, aber vor allem auch, so wenn das letztes Jahr war, da warst du ja noch 15, als du hochgefahren bist. Also das finde ich halt auch crazy. So eine 14-Stunden-Zugfahrt mit 15 alleine ist auch schon mutig auf jeden Fall.
4: Ja, ich habe auch keine Ahnung, wie meine Eltern das irgendwie gesagt haben. Ja, okay, mach halt. Aber ich weiß nicht, irgendwie, also ich weiß auch nicht, ob ich es jetzt nochmal machen würde, weil, keine Ahnung, war doch teilweise, ist nichts Gruseliges passiert oder so, aber generell der Vibe an so Bahnhöfen nachts ist schon ein bisschen...
1: Der ist gruselig an sich, ja.
4: Spooky.
0: Das stimmt wirklich.
4: Genau. Ja, aber generell, keine Ahnung. Aber ich hätte auch in einem Hotel übernachtet, aber das Ding ist, wenn du unter 18 bist, brauchst du eine andere Person und einen Mutti-Zettel, um in einem Hotel übernachten zu dürfen, deshalb geht das nicht.
1: Ach was, das wusste ich nicht.
4: Ja.
0: Krass.
4: Da habe ich mich drüber informiert.
1: Ja, ist auch besser so. Wenn ihr euch gerade informieren wollt, worum geht es hier in dieser Sendung? Ihr seid beim Blue Moon mit Mick, mit Felix und mit Ella gerade in der Leitung und wir reden über Reisen, die ihr nicht vergessen könnt, weil sie besonders schön, besonders schlimm, besonders abenteuerreich waren. All das wollen wir von euch hören unter der 0331 70 97 110 und dann landet ihr hier auch in der Sendung.
0: Ella, wenn du so viel Bahn gefahren bist, hast du auch noch so eine richtig absurde Geschichte, wo du sagst so, das ist Bahnfahren in a nutshell?
4: Ich weiß nicht, also eigentlich so, keine Ahnung, man muss halt immer so, keine Ahnung, 5 bis 10 Minuten Verspätung rechne ich schon immer ein.
0: Ja.
4: So, keine Ahnung, zum Beispiel, wenn ich nach Mannheim fahre, habe ich in Frankfurt meinen Hauptbahnhof, 8 Minuten zum Umstieg. Und dann bin ich immer so, ja, das ist sportlich, ich plane eine Stunde extra ein.
5: Ja.
4: Ja. Keine Ahnung. Oder auch wenn du von Mannheim kommst und dann weiterfahren willst und 10 Minuten zum Umstieg hast, dann ist das immer ein bisschen kurz, weil diese Züge von Mannheim, die sind so spät, ich weiß auch nicht warum, aber die haben irgendwie keine Durchschnittszeit, weiß ich gar nicht, aber die sind zu spät.
0: Ich habe ja vorhin erzählt von so einem Manchild-Typen, der so richtig lästig war, einfach weil er die ganze Zeit so alle genervt hat. Lässt du dich von sowas auch aus der Ruhe bringen oder bist du so, ach, mich juckt das alles nicht, bin tiefenentspannt, egal wer mitfährt, so in der Bahn?
4: Ich weiß nicht. Also ich meine, war ich noch nicht in der Leitung, deswegen habe ich das noch nicht mitbekommen. Aber ich meine, ich kenne die Story schon.
1: Nee.
4: Irgendwer ist, ja, ich meine, du hättest das schon mal erzählt oder so, keine Ahnung.
0: Nein, es ist jetzt erst am Freitag passiert.
1: Aber wir kennen alle einen Mitleidmann, der ausflippt im Zug.
4: Fass nochmal kurz zusammen.
0: Ja, es
4: war Melissa.
0: Ja, es war einfach wirklich nur so dieses typische Klischee, so alter Mecker-Opi in der Bahn irgendwie. Aber gerade auch, als ich zuvor nach Düsseldorf mit Jakob gefahren bin, also mit meinem besten Freund, war es auch so, dass wir dann so das halbe Abteil einfach so ein Fußball-Fanclub war, die sich dann gegenseitig durchs Abteil mit so einem Megafon die ganze Zeit zugerufen haben, was sie dann jetzt als nächstes tun.
1: Nein!
0: Oh, ja, und sowas meine ich. So, also juckt dich das oder bist du so tief entspannt und denkst so, ah, ich finde das lustig? Weil ich kann mir bei dir irgendwie so beides vorstellen, irgendwie.
4: Ja, kommt eigentlich relativ drauf an, solange die alle gechillt sind und tolerant und so und solange die freundlich sind, falls jemand durch möchte zum Beispiel.
0: Ja,
4: und
0: das war das, wo das
4: aktiv Leute nerven.
0: Das war das, wo das Megafon immer rauskam. Immer wenn die Schaffnerin kam, kam immer das Megafon immer so, alle aus dem Weg, die Schaffnerin kommt. Und dann waren alle schon so, oh mein Gott. Aber I mean, wenigstens hat er es für was Nettes benutzt.
1: Es ist ja auch fast schon lustig, wäre es nicht irgendwann nervig, aber ein bisschen lustig ist es schon.
0: Ja, nicht nach 6 Stunden ICE-Fahrt.
1: Ja, genau das. Ist dann immer in einem gewissen Rahmen.
4: Ja, gut. Auf Dauer.
0: Es war dann auch, als sie alle ausgestiegen sind, dann meinten die natürlich auch so lautstark, ah, die sind jetzt alle froh, dass wir aussteigen sind. Unsere ganz, also mein Vierer und der Vierer daneben war wirklich so, okay, und ciao. Naja.
1: Oh,
4: wow. wie schon gesagt, mich juckt sowas eigentlich relativ wenig, mich persönlich. Mhm. So, aber ich kann schon verstehen, wenn es Leute irgendwie nervt.
0: Aber hätte ich dich auch so eingeschätzt, to be honest.
4: Ja, super.
0: Dass wenn irgendwie irgendwas Lustiges ist, du eher so dabei bist und wirst so, das ist bestimmt lustig, das gucke ich mir mal an.
4: Ja, liegt aber auch an meiner ehemaligen Klasse, weil ich glaube, da wird das halt auch besonders trainiert, weil bei uns, es war halt crazy, bei uns wurden alle möglichen Sachen rumgeschmissen, rumgeschrien, sonst was. Wir waren 10. Klasse, ne? Das war so, dass ich immer so Seife auf dem Tisch war, gefühlt einmal die Woche. Da juckt das dann einen dann auch irgendwie.
0: Ja, du warst so, das bin ich gewohnt, das ist mein Daily Business.
1: Ich lebe schon im Affenstall, jetzt nicht mehr.
0: Ja.
4: Stimmt.
0: Mega cool. Ja, danke für deinen Anruf, Ella, weil ich finde, das ist auch nochmal wirklich so eine spannende Sache. Auch viel Reisen so innerhalb Deutschlands mit dem Deutschlandticket.
1: Ja.
0: Ja.
4: Ja, finde ich gut.
1: Ja, ich auch, als das 9-Euro-Ticket noch war. Bring it back.
0: Ja.
1: Das war geil.
0: Mann.
1: Oh Mann. Aber in diesem Sinne, Dankeschön fürs Anrufen und fürs Quatschen.
0: Bis zum nächsten Mal.
4: Ja, danke für euch auch.
0: Ciao.
1: So, und wenn ihr auch noch über allerlei Reisen, vielleicht innerdeutsche Reisen, aber auch gerne über die Welt,
0: überirdische Reisen,
1: das ist ja crazy, wenn jemand anruft und sagt, ich bin zum Mars gereist, habe ich mir ausgedacht, aber still, das wollen wir auch vielleicht hören unter der 0331 70 97 110 hier beim Blue Moon, wo es um Reisen geht, die ihr nicht vergessen könnt. Ich würde sagen, ich hole jetzt noch Rebecca dazu und danach haben wir eine kleine Musikpause.
0: Wow.
1: Aber jetzt erstmal mal sehen, wenn ich richtig ausdrücke, was Rebecca zu erzählen hat, zu Reisen. Hallo.
0: Hi.
6: Hi, ihr zwei.
1: Hallo, du. Was hast du uns mitgebracht? Eine gute oder eine schlechte Reise?
6: Also, ich habe zwei Storys aus einem Urlaub. Und mir ist noch spontan was Gutes eingefallen.
0: Oh, hau raus.
1: Nice, sehr gut.
6: Ja. Also ich fange erst mit dem Schlechten an. Das war vor 3 Jahren im August. Da war ich mit meinem Mann in Spanien gewesen.
1: Ah, es geht schon schlecht los. Nein, Spaß.
6: Und zwar, wir waren zuerst eine Woche in Madrid und danach eine Woche in Barcelona. So, und in Madrid haben wir uns spontan entschieden, ah, wir verbringen mal eine Nacht in Valencia. Obwohl das eigentlich auch an der Küste ist. Ist ja gleich weit wie Barcelona, ist ja auch egal. Und mein Mann hat so das billigste Zimmer ausgewählt, das er finden konnte.
1: Ja.
6: Ich glaube, 10 Euro haben wir bezahlt.
1: Krass. Boah.
6: Ja, ja. Das Zimmer, ich glaube, das war 5 Quadratmeter. Also mehr nicht. Wir hatten da ein Etagenbett. Das war eine Katastrophe. Er ist oben geschlafen, ich unten. Und jedes Mal, wenn sich einer bewegt hat, haben wir den anderen wach gemacht.
1: Oh nein. Aber
6: das war nicht das Schlimmste, sondern es gab keine Klimaanlage da drin, sondern nur so einen alten Ventilator. Und ich wollte irgendwas an dem einstellen. Ich glaube, den Winkel wollte ich ändern. Und da ist mir dieser scheiß Kopf von dem Fuß abgefallen. Da habe ich die halbe Nacht damit verbracht, zu versuchen, diesen Ventilator zu reparieren.
1: Nein!
6: Und ich musste mich alle 2 Minuten hinsetzen oder ausruhen, weil ich so erschöpft war von der Hitze.
1: Nein!
0: Wie viel Grad waren da so?
6: Ich glaube, so wie jetzt hier am Wochenende.
1: Nein!
6: Ja. Ja. Und am nächsten Tag war ich dann tot gefühlt.
0: Oh Mann, ich finde, es gibt auch und nichts Beschisseneres, so wirklich im Urlaub und dann so richtig unausgeruht, unausgeschlafen so in den Tag rein. Bäh.
6: Ja.
1: Oh nee, geht gar nicht.
6: Furchtbar.
0: Ja, Mann, das sind wirklich auch so die Sachen, jeder macht mal diese Fehler und irgendwann ist man so, okay, mein Standard steigt irgendwann, weil ich sag so, ehe ich in diesem Zimmer nochmal schlafe, schlafe ich lieber draußen oder gar nirgendwo und bleib dann einfach, wo ich bin, sowas. Also,
1: ja.
6: Ich glaube, es hätte legit gar keinen Unterschied gemacht, ob wir jetzt auf der Straße geschlafen hätten oder in diesem Zimmer.
0: Ja, manchmal denkt man so, da ist wenigstens noch eine kühle Brise mehr.
1: Auf der Straße hättest du vielleicht auch einen kaputten Ventilator gefunden zum Reparieren. Ja.
6: Einzig Positive daran war, das war ja so eine so ein Mehrzimmer-Apartment, also da haben auch andere GästInnen drin geschlafen. Wir waren direkt neben dem Badezimmer.
1: Mhm.
6: Das war's.
0: Ende der guten Sachen.
6: Ja.
0: Sehr kurze Liste. Oh ja. Mann.
1: Und was war die zweite Geschichte aus diesem Urlaub dann? Also es muss ja jetzt noch eine positive Wendung geben. Okay, nein, kommt nicht.
6: Nee, das war in Barcelona. Und zwar, es war so 3-4 Tage, bevor wir zurückgereist waren. Und zwar, wir sind extra früh aufgestanden, weil wir uns den Sonnenaufgang angucken wollten.
1: Schön.
6: Ja.
1: Klingt romantisch.
6: War es auch romantisch, bis zu dem Ereignis, zu dem ich gleich komme.
1: Okay.
6: Wir sitzen so am Strand, das war ein Sandstrand, gucken so aufs Wasser und auf einmal meint mein Mann so, Rebecca, wo ist denn der Rucksack eigentlich hin? Wir hatten so einen coolen Rucksack mit dabei. Ich so, der ist doch hinter dir. Ich dachte, der veräppelt mich. Also nein. Ist er hinter dir? Nein.
1: Ah.
6: Und auf einmal war der Rucksack weg.
0: Oh no.
6: Und da war sein Geldbeutel drin.
1: Ah.
6: Und mein Mann hat ja keinen deutschen Pass. Das heißt, wir mussten dann am nächsten Tag noch zum Konsulat gehen und für ihn noch so ein Ersatzdokument erwerben. Abholen, ja. damit wir wenigstens zurück nach Hause können.
0: Aber habt ihr euch erschließen können irgendwie, wo das geblieben ist? Also wurde es geklaut? Habt ihr es irgendwo in der Unterkunft liegen lassen?
6: Keine
0: oder?
6: Ahnung. Wir haben diesen Strand abgesucht. Das Schlimmste war, es war uns aufgefallen, so kurz bevor die Sonne aufgegangen ist.
1: Ja.
6: Jedenfalls, wir haben den Strand abgesucht. Wir haben währenddessen versucht, die Polizei anzurufen. Da ging irgendwie gar keiner dran. Dann haben wir geguckt, was für Notfallnummern es noch gibt. Die 112 ist ja in ganz Europa eigentlich... Ne, die Notrufnummer.
1: Ja.
6: Und da ging nur die Mailbox ran, da dachte ich mir, das ist doch verarschen.
1: Das gibt's ja nicht.
6: Ja, und da haben wir geguckt, okay, wo gibt's hier ein Polizeirevier? Und da haben wir geguckt, ne, und das früheste Öffnungszeiten 10 Uhr. Und es war 7 oder so, oder 7:30. Wir mussten noch Ewigkeiten draußen warten, bis die aufmachen, weil ich wollte ja dann ja nicht direkt wieder nach Hause, also zum Hotel. Und dann mussten wir dort nochmal eine Zeit lang warten, weil da niemand Englisch gesprochen hatte und wir konnten halt kein Spanisch. Und dann mussten wir halt warten, bis jemand gekommen ist zum Übersetzen.
0: Mann, ich muss jetzt aber da nochmal rein. Also ja. Habt ihr irgendeinen Verdacht, was passiert ist? Habt ihr auf dem Weg dahin irgendwen getroffen oder irgendwer, der euch angequatscht hat? Oder?
6: Nee, niemand. Das niemand. War ja ganz früh, ne? Das war ja. Dann sind wir los, ich glaube um 5. Weil das war eine Zeit, das war ziemlich früh, weil und um die Uhrzeit waren, glaube ich, noch keine Öffis gefahren.
0: Ja.
6: Und deswegen sind wir, ich glaube, eine Stunde bestimmt oder eine Dreiviertelstunde hingelaufen. Aber wir haben niemanden dort getroffen. Am Strand war so eine Gruppe von Jugendlichen, aber die kamen uns jetzt nicht verdächtig vor. Und als wir gemerkt haben, dass unser Rucksack weg ist, haben wir die auch gefragt, ob die irgendwas mitbekommen haben. Nee, haben sie nicht. Und ich denke, da hat sich einfach jemand von hinten angeschlichen und hat den mitgenommen.
1: Ja, das klingt auch genauso.
6: Wenn du am Sandstrand bist, es hört halt niemand, wenn du darüber läufst.
0: Ja.
1: Ja, eben.
0: Ach, krass, ey.
1: Ja, geht vor allem, also so Diebstahlsachen gehen einfach irre schnell.
0: Ja.
1: Also das ist auch etwas, wovor ich bei Reisen immer Panik habe in der Weise. Also da bin ich immer sehr drauf bedacht, dass meine Sachen nicht geklaut werden, weil das ist wirklich, also dann zum Konsulat oder sonst was, ist absolut ätzendste, so das durchzumachen. Nee, also fühle ich nach. Wenn ihr auch so ein Erlebnis hattet, wo euch Sachen geklaut wurden und ihr dann irgendwas hattet, bitte erzählt uns davon hier im großen Reiseblumen von Reisen, die ihr nicht vergessen könnt, gut oder schlecht. Da könnt ihr gerne hier anrufen, wie Rebecca gerade unter der 0331 70 97 110. Nee, ja, krass.
6: Und die Story ist noch nicht zu Ende.
1: Oh nein, oh Gott, ja, okay.
6: Das hatte nämlich noch Nachwirken. Der Rucksack, den ich da hatte, den hat mir meine Tante zum Geburtstag geschenkt und den gab es in dieser Farbe nicht mehr. Und das war mein Lieblingsrucksack. Das hat mich dann natürlich traurig gemacht.
1: Ja.
6: Und das andere war, der Urlaub war so 2 oder 3 Monate, bevor die Schwester von meinem Mann heiraten gehen sollte.
1: Ja.
6: Und er wusste nicht, kann ich jetzt in mein Heimatland reisen oder nicht. Und dann hatte er 2 Tage vor Abflug einen Termin gehabt bei der Ausländerbehörde und konnte dann seinen Aufenthaltstitel wenigstens haben. Das war
0: Das ist ja wirklich eine knappe Kiste, ey.
6: Ja.
0: Ja, und alles durch solche Sachen. Ich finde, sowas ist halt wirklich so ärgerlich, weil man auch wirklich denkt, so, also war es das jetzt wert? So, weißt du, also für die andere Person, so, weißt du, also für die paar Euros, die man, die Person vielleicht dann noch irgendwie so daraus gekriegt hat, so dieser ganze Stress, der mit diesen ganzen Dokumenten damit mithängt. Und wie gesagt, ein normaler Ausweis ist ja schon schwierig, aber die Situation, die du jetzt beschrieben hast, ist ja nochmal double extra on top, so.
6: Ja. Zum Glück war sein Pass nicht auch noch im Rucksack, weil er hätte sonst nirgendwo hingehen können. So hätte er wenigstens in sein Heimatland noch zurückgehen können mit dem Pass, aber dann hätte er nicht nochmal zurück nach Deutschland gekonnt ohne Visum. Und das, also er hat einen indischen Pass und das Visum für Deutschland ist extrem teuer und ich glaube, man muss sehr viele Monate warten, bis das durchgekommen ist.
1: Ja, vor allem, ich finde halt auf der anderen Seite auch so crazy, also zum Glück hat er seinen Pass, aber genauso diese Punkte auch, dass es trotzdem noch nichts meines Wissens nach so vereinheitlicht online die Dokumente gibt, dass man das halt nachgucken könnte, weil es ist ja alles überall registriert und so weiter mit allen Sachen. Warum ist dann immer noch alles so analog papierig irgendwie ist und so schwerfällig dann auch Sachen zu bekommen? Ich weiß noch, als wir zusammen, also Mick, Dennis und Melissa und ich, da war ich das erste Mal mit euch in London drüben und dann brauchte man ja auf einmal auch den Reisepass wegen dem Brexit. Da war der Wunschvater des Gedanken. der konnte man ja nicht mehr mit dem Perso einreisen, sondern brauchte einen Reisepass und ich hatte einfach keinen mehr und ich war so, das gibt es doch nicht. Also ich hatte dann noch kurz vor einen holen können, aber auch das, dass das so ein Krampf war, unbedingt diesen Reisepass jetzt haben zu müssen, nur um dann am Flughafen zu stehen und deren Infrastruktur noch gar nicht genau so, ja, geht da rüber, benutzt dein Perso, das funktioniert noch die ganze Zeit. Ich war so, das gibt's doch nicht, das gibt's doch nicht. Nee.
0: Ja.
1: Oh Mann, ey. Du meinst noch, du hast noch eine dritte Sache, die du erzählen wolltest?
6: Ja, das war nämlich im März, genau.
1: Ja.
6: Da war ich das erste Mal alleine in Berlin. Das war so schön.
1: Ja.
6: Weil mein Mann und ich, wir sind sehr unterschiedliche Urlaubstypen, würde ich jetzt mal sagen. Er ist so voll die Sightseeing-Maus und ich will einfach nur chillen.
1: Süß.
6: Ja, ich habe in Berlin so viele geile Sachen gegessen. Ich bin einfach nur rumspaziert, habe mir die Sachen angeguckt. Ich war, an einem Tag bin ich nach Neukölln gefahren mit der U-Bahn oder mit der S-Bahn, ich weiß nicht mehr. Und bin dann von Neukölln bis nach Kreuzberg gelaufen, wo mein Hostel war.
1: Ja, das ist sehr gut. Und ich mag sowas. Bin dann
6: einmal komplett diese Straße durch, rechts abgebogen und da war direkt das Hotel. Das war super.
0: Ich glaube, das haben die selbst die meisten Berliner noch nicht gemacht.
1: Oh, ich mag das gerne.
0: Ja.
6: Ja. Ich glaube, das ist so ein Phänomen von Leuten, die nicht in Berlin aufgewachsen sind.
1: Ja,
0: ja, generell finde ich auch mal, so, wenn man local ist, irgendwie, also jumpt man halt immer so in die U-Bahn, in das, so in die Tram schnell rein, irgendwie, dann ist es von A und B, A nach B, aber ich finde auch so in Städten, die man, in denen man sich nicht so auskennt, erforscht man so viel zu Fuß und sieht dann halt auch so ganz viele Sachen, so schnell und so dicht ist das alles beieinander irgendwie. Und das finde ich auch immer, ist so was ganz Besonderes irgendwie, was richtig cool ist.
1: Deswegen fahre ich bei sowas gerne Fahrrad.
6: Ich fand es auch crazy, wie schnell man von A nach B kommt. Das bin ich gar nicht gewöhnt.
1: Ja, vor allem, ich liebe so dieses Erkunden dann von Orten. Also ich mache das extrem gerne, wenn ich Zeit habe, gerade in so Städteurlauben. Also ich war jetzt, ich glaube, 3-mal war ich jetzt in London mittlerweile. Und jedes Mal habe ich mir dann irgendwie ein Setup gesucht, nachdem wir das erste Mal da waren, wo ich quasi an derselben Stelle immer aussteige und dann einfach loslaufe und versuche, am anderen Ende anzukommen. Und ich habe es bis jetzt noch nie geschafft, da anzukommen, weil dann zwischendrin noch jemand war so, ey, wir treffen uns die Uhrzeit dann da, oder jemand anders ist mitgelaufen und konnte dann einfach auch nicht mal, also wenn du halt das nicht gewöhnt bist, irgendwie so 10, 15 Kilometer halt zu laufen über die Zeit, dann bist du halt einfach irgendwann platt so. Und es macht aber so einen Bock. Ich weiß auch, meine beste Erfahrung war da, 2017 war ich in New York mit meinem besten Freund Jakob und wir sind dann...
6: Ich finde das so lustig, dass die denselben Namen haben.
1: Ja, das ist schon ziemlich funny. Und dann sind wir hochgefahren bis nach Harlem, doch ja, genau, ja. Also hinter den, also hinteren Teil vom Central Park und sowas und sind von dort dann aus morgens losgelaufen, um bis nach Brooklyn zu laufen, durch ganz Manhattan und sowas, und das war halt ewig. Wir waren den ganzen Tag einfach unterwegs, aber es war so geil, weil du warst wirklich so, okay, all diese Seitenstraßen und Sachen werde ich niemals, hätte ich niemals gesehen, wäre ich einfach nur so von U-Bahn zu U-Bahn gehoppt.
0: Ja.
1: Und irgendwie hat man dann auf einmal das Gefühl, ich war so richtig da. Ich war da, Leute.
0: Aber ich finde, Berlin ist auch so. Das ist auch so, dass du wirklich so von einer Ecke und du machst drei Turns irgendwie und bist in einer völlig anderen Gegend so gefühlt. So, weißt du, also auch,
1: ja.
0: Das ist schon echt richtig cool.
1: Voll. Ja. Also finde ich sehr, sehr, sehr, sehr gut. Von daher,
6: Und die zwei Highlights davon natürlich waren einerseits das Konzert von Shooter. und ich habe ja auch Melissa besucht.
0: Ah, cool.
6: Ja. Ein Tag vorher. Das war sehr süß.
1: Ja, Sightseeing, Spot Nummer 1 in dieser Sendung, der Mademoiselle Opossum Shop in Berlin. Wenn ihr also wohnt, könnt ihr das auch gerne besuchen. Anscheinend geht es heute darum und nicht um Reisen im Blue Moon, aber es geht eigentlich um Reisen heute im Blue Moon.
0: Aber das ist auch eine Reise wert.
1: Es ist eine Reise wert.
0: Voll.
1: Ja, das klingt aber sehr, sehr geil. Mega cool. Danke dir, Rebecca, fürs Anrufen.
6: Gerne, immer wieder.
1: Jawohl, danke dir und bis zum nächsten Mal. Ciao, ciao. Ciao. Und apropos Future-Konzert, vielleicht hören wir jetzt einen Future-Track und danach hören wir Ride aus dem Musical Cast of Ride. Nee, Ride, einfach
0: nur Ride.
1: Wir hören uns danach wieder und dann sind wir noch auf mehr Reisegeschichten von euch gespannt.
0: Yeah.

0: Und da sind wir wieder zurück beim Blue Moon mit Mick und Felix und wir haben den großen Reise-Blue Moon. Und zwar, wir wollen von euch wissen, welche Reise habt ihr oder könnt ihr nicht vergessen, weil sie besonders schlimm, weil sie besonders schön, weil sie besonders ereignisreich war. Das wollen wir wissen unter der 0331 70 97 110.
1: Und den angekündigten Track, den kriegt ihr natürlich trotzdem noch später. Ja, aber ich dachte, ich will euch noch zwei, drei Worte dazu erzählen. Also sind wir jetzt einfach mal schon mal reingegrätscht.
0: Ja. Easy. Nee, das aber dann erzählst du gleich dazu, wenn wir den Track reinschmeißen,
1: oder? Ja, genau. Jetzt haben wir erstmal noch fleißige Leute in der Warteschlange und auch noch ein bisschen Platz in der Warteschlange. Das heißt, ihr könnt gerne anrufen 0331 70 97 110 und uns von euren Horrorreisegeschichten oder wunderbaren Reisegeschichten erzählen und auch was sie mit euch gemacht haben, weil Reisen sind ja auch immer ein bisschen transformativ.
0: Yes. Genau. Ich würde mal sagen, ich schmeiß mal Daniela rein, mal gucken, was sie so zu erzählen hat. Mhm. Hallo.
2: Hi.
1: Hi. Na?
2: Na.
1: Was
2: geht's
1: euch so? Ja, sehr gut. Und dir?
0: Alles wunderbar.
2: Bisschen stressig heute, aber sonst gut.
1: Ah, welche Reiseerlebnisse hast du mitgebracht?
2: Ich habe zwei, wenn es okay ist.
1: Na, hau raus.
2: Also die erste war, wo ich mit 17 zu meiner besten Freundin gefahren bin.
1: Mhm. Wie weit war das?
2: 7-6 Stunden.
1: Wow, krass.
2: Hat sich dann umgeändert auf 8 Stunden.
1: Deutsche Bahn?
2: Deutsche Bahn.
1: Oh, der Klassiker. Von wo nach wo war die Reise?
2: Also ich bin in Dresden gestartet, bin dann von Dresden nach Berlin gefahren und ab Berlin kriege ich dann die Durchsage, so der Zug nach Bremen Hauptbahnhof hält erstmal aus. Ich so, nein.
0: Oh nein.
2: Ich so, scheiße, was mache ich jetzt in Berlin? Ich kenne mich nicht aus. Kam dann wenigstens so ein Mann, der war so, wo müssen Sie hin? Ich so, nach Bremen. Ja. Also, dann müssten Sie mit dem Zug fahren. Ich so, okay. Dann sagt er mir noch, das ist Gleis 14. Ich so, okay, wo ist Gleis 14?
1: Ganz oben.
2: Oh. Ich war dann wirklich so, Ich war jetzt letztes Jahr jetzt wieder, hatte ich die gleiche Strecke gehabt und war ich so, bitte nicht wieder dieses gleiche Problem.
1: Ja. Ich finde aber auch wirklich, wenn man so Berlin mit anderen Bahnhöfen vergleicht, ist schon auch, also mir fällt gerade kein anderer ein, der so kompliziert ist, also mit so auf mehreren Etagen und so, weil ganz oft auch in den großen Städten hast du ja eher oft diese, wo alle an einem Ende enden, so wie in München oder so, oder ich glaube Frankfurt ist auch so,
0: Frankfurt ist ein Kopfbahnhof und der ist, also ich mag den, aber der ist
1: wirklich
0: auch,
1: weißt du,
0: so ein
1: Kopfbahnhof, wo alles da hinten endet und
0: genau,
1: dann, ja.
0: Genau, und das ist, finde ich, extrem anstrengend.
1: Echt?
0: Weil das Schlimmste ist mit Abstand, sagen wir mal, du kommst an Gleis 3 an. So, und dein Folgezug geht am Gleis 24 und du hast 5 Minuten Zeit, um umzusteigen. Dann weißt du schon, wenn du den Bahnhof schon kennst, was dann dein Bonus ist, du musst jetzt sprinten, aber ordentlich, um da hinten anzukommen. Und dann gibt es ja eine Unterführung. Schlimm ist nur, wenn die Unterführung dann auf einmal eine Baustelle ist. Das heißt, du rennst runter das Gleis, stellst fest, ich kann von Gleis 2, aber nur bis Gleis 10 jetzt gerade rennen. Also dann doch wieder auf Gleis 10 hoch, dich durch die Menschen drängen nach vorne, um nach Gleis 24 zu laufen, um dort aufs Gleis zu laufen und hoffen, dass du deinen Zug erreichst.
1: Okay, check.
0: So, das finde ich, also, der ist zwar nicht so verwirrend, es sei denn, du musst dann zu den Gleisen, die eigentlich S-Bahn-Gleisen sind, da musst du nämlich nach unten. Also, ich glaube, fast alle Bahnhöfe sind ein bisschen verwirrend, wenn man sie nicht kennt und keine Zeit hat.
2: Mm. Oh ja, das ist selbst in Dresden selbst manchmal so, weil du Gleis 13, 14 und 12 so nicht auf einer Ebene hast und wenn du dann so die Durchsage bekommst, so dein Zug nach Pirna ist als auf einem anderen Gleis, wo du dir denkst, danke. Danke, du hast 2 Minuten Umstiegszeit.
1: Ich finde auch immer so ganz schlimm, wenn an

0: Bahnhöfen die Nummerierung gar keinen Sinn ergibt, wenn dann so Gleis 3, 4 und dann Gleis 12 und 18 daneben irgendwie sowas. Und du bist immer so, warum? Also wer hat sich...
1: Es war auf einem Bahnhof mal gewesen, da war ich so, hä, warum ist jetzt Gleis 2 neben Gleis 14?
0: Ja, aber dann bist du dahin gereist und hat es sich gelohnt, diese lange Reise?
1: Oh ja.
0: Sehr schön. Ist das so die beste Reise, wo du sagen würdest, so an die erinnerst du dich immer und das ist immer so die Reisegeschichte, die du erzählst, wenn es um Reisen geht?
1: Die auch, aber meine Top-Favorite ist am meisten die mit meinem besten Freund, der jetzt leider nicht mehr lebt. Oh. Schon lange nicht mehr.
0: Beileid.
1: Und ja. Danke. Da bin ich mit dem mal wirklich mal, da waren wir 14, 15, also ich war 14, er war 15. Mhm. Und da sind wir wirklich mit meinem Cousin so Musical-Trip-mäßig gefahren.
2: Geil.
1: Da haben wir Wicked geguckt.
0: Ah, nach Stuttgart oder Oberhausen?
1: Stuttgart.
0: Ja, Stuttgart ist auch ein Riesentrip, auch von Dresden aus.
1: Ja.
0: Uiuiui. Ui, ui.
2: Ja, einmal quer durch die Provinz, wollte ich sagen, durch die Bundesländer, durch das Land. Ja. Durch das Inland, ich suche das richtige Wort.
0: Durch
2: die Republik tatsächlich, das ist das, was ich gesucht habe. Aber ich fand das ganz. Ja, erzähl erstmal.
1: Das Nervige war, wir hatten das gleiche, was Mick und sein bester Freund im Zug hatten. Mm. Wir hatten nämlich auch solche Fußballtypen, die ganze Zeit wirklich gepflegt haben durch den Zug, so Deutschland, Deutschland, Deutschland. Ich denke mir so,
0: ugh. Ich finde das Nervige halt bei Fußball ist halt oft, dass so diese Männergruppen dann halt immer Alkohol dabei haben, sowas und sich das, also immer natürlich so in Anführungsstrichen immer, aber sich das halt so hochschaukelt und dann ja einfach so eine Stresskomponente für jeden anderen wird, weil es einfach irgendwann so diese unangenehme Gruppendynamik ist, wo du auch weißt, okay, wenn jetzt jemand was sagt, dann zündet das, so weißt du, und das sind einfach so Sachen, wo ich sag so, ja, nervig einfach, dann lieber so wie in UK irgendwie Alkoholverbot in Zügen und Ende.
1: Oh ja. Das müsste es mal in Deutschland geben, so ein Alkoholverbot in Zügen, weil jedes Mal, selbst wenn ich jetzt zum Beispiel zu meiner besten Freundin fahre, wo ich 6-7 Stunden fahre, jedes Mal hast du so ein Zugabteil, wo es so dermaßen nach Alkohol stinkt und ich denke so, wo ist eine Toilette, wo ich kotzen kann?
2: Ja. Ja, das ist eh so Gerüche in Zügen, finde ich, ist immer schon eine starke Nummer. Für mich war auch sehr auffällig. Ich habe ganz, ganz viele Jahre lang auch geraucht und aber bin jetzt schon seit bald 7 Jahren Nichtraucher mittlerweile und mir ist erst dann im Nachgang halt aufgefallen, wie crazy ich auch selber, aber vor allem andere Leute riechen, wenn die halt schnell zwischendrin unbedingt eine rauchen müssen und dieser kalte Rauch sich im Zugabteil aufteilt und man ist so, boah krass, ich weiß genau, du merkst es einfach nicht, weil du riechst immer so oder man riecht das einfach nicht, aber es ist wirklich auch schon hart für alle anderen da drin.
0: Ich dachte eher, du erzählst jetzt die Story, wenn du an den Bahnklos vorbeiläufst und da immer die Rauchwolke rauskommt, weil du riechst, dass sich einfach nicht alle dran halten.
2: Das finde ich verrückt im Flugzeug auch, ne?
0: Ja, das ist wirklich crazy, Mann.
2: Ja.
1: Die beste Erinnerung habe ich noch.
2: Ja, hau raus.
1: Das war, wo wir halt nach Stuttgart gefahren sind und das war noch die Zeit, wo es Tube Clash gab, also wo es also mal rauskam und da war ich so, wir haben ein Problem, Tube Clash ist draußen, wir müssen es gucken. Wir haben da wirklich so jedes Mal so, wie so zu dritt so, jedes Mal so Tube Clash geguckt, ich so, wir müssen es jetzt gucken, es ist Pflicht.
0: Cute.
1: Ja. Da haben wir wirklich so Stunden dran gesessen.
0: Richtig süß. Da habe ich auch noch eine schöne Reiseerinnerung. Da war ich damals so im Buffy-Fieber gewesen und da waren wir in Bulgarien mit der Familie und dann hatte ich so, wusste ich jetzt so, in die Zeit müsste das in Deutschland laufen und es liefen mir auch so die deutschen Sender trotzdem, die man so scheinen kann. Und dann hatte ich so in der Lobby so zwei andere Mädels, die auch so Buffy-crazy waren. Die waren halt so 3-4 Jahre älter, aber dann saßen wir dann da und haben Buffy geguckt irgendwie. Und das war auch so eine Core-Memory, wo man so fremde Leute auf einmal trifft irgendwie und ist so, wir mögen dasselbe und wir werden uns nie wiedersehen, but now we are friends on this hour.
2: Ich hatte ein ähnliches Szenario tatsächlich. Ich war früher, wie alt war ich da, so 12, würde ich sagen, 11, 12, 10, doch, 2001 müsste das gewesen sein. Da war ich mit meinem Papa so zweimal, dreimal im Skiurlaub. Da sind wir immer mit so einer Sportverband. Es war nicht nur Jugendliche, eigentlich war ich der Jüngste und der Einzige, der da unterwegs war. Anyhow, waren wir halt Skifahren auf der italienischen Seite und dort lief dann auch zeitgleich Dragon Ball Z zur selben Zeit wie bei uns in Deutschland. Die waren aber ein paar Folgen vor uns. Und mir fehlten ein paar Folgen. Dann habe ich mich unten halt hingesetzt, immer wenn das abends lief nach dem Dings, habe mir so meinen Kakao geholt und habe mir dann Dragon Ball Z auf Italienisch reingedrückt. Habe natürlich gar kein Wort verstanden. Und dann ist die eine, die da auch gearbeitet hat und die mochte mich wohl. Also die hat halt gearbeitet und hat da in der Küche geholfen. Aber die fand mich, glaube ich, einfach witzig, weil ich halt so ein aufgedrehtes Kind halt irgendwie war, das dann halt aber immer sehr interessiert war zu gucken, was sie macht und immer das Essen auch geil fand. Und dann hat sich nebengesetzt und hat dann mit dem paar Brocken Deutsch, die sie konnte, mir erzählt, was da gerade passiert, hatte aber selber überhaupt keine Ahnung von Dragon Ball Z. Deswegen war das extrem verwirrend dann immer. Aber am Ende war ich immer so, ah ja, ich glaube, ich verstehe, was gerade passiert. Geil.
0: Witzig.
2: Waren halt alles Filler-Folgen, von daher war es egal. Aber ja, fühle ich voll so dieses so, sich zu verbinden mit Leuten an einem Setup durch Popkultur.
0: Ja.
2: Ja, ja, voll. Finde ich sehr, sehr gut. Ich
1: muss noch was sagen.
2: Hau raus.
1: Das war letztes Jahr gewesen, da hatte ich ein T-Shirt von Mick angehabt und da hat mich so eine im Zug angeredet, die war so, ist das nicht dieser YouTuber auf YouTube? Ich so, ja.
2: Süß.
1: Dann habe ich mich wirklich mit der stundenlang über Mick unterhalten, auch über Kostas und da war ich so, hey.
0: Cute.
2: Sehr gut.
1: Und dann, ja, wenn ich irgendwie ein T-Shirt anziehe von Mick, sind dann Leute so, hallo.
2: Ja, ist doch schön. Das verbindet ja auch. Dann kann man immer auch über Leidenschaften erzählen. Das ist immer sehr gut, um einen Icebreaker zu haben. Und manchmal kann man ja auch über solche Gespräche, jetzt nicht in dem Fall, aber auch so diese Leute ein bisschen, die umgekehrt, wie wir vorhin hatten, die so in Zügen ein bisschen ausflippen. Manchmal kann man die auch so ein bisschen dann wieder chillen, weil sie über irgendwas erzählen können und dann hat man die so ein bisschen eingebunden. Manchmal funktioniert auch das. Hatte ich auch schon auf jeden Fall. Naja, wenn ihr euch fragt, wo seid ihr gerade gelandet, um wieder alle gerade abzuholen, ihr seid beim großen Reise-Blue Moon. Wir wollen von euren Reisen hören, die ihr nicht vergessen könnt, weil sie besonders schön, besonders schlimm, besonders ereignisreich sind, waren, was auch immer. Worauf freut ihr euch vielleicht auch? Wo wollt ihr unbedingt hinreisen? Das wollen wir alles wissen unter der 0331 70 97 110.
0: Yes.
2: Ja, sehr gut. Ey, Daniela, danke dir fürs Anrufen auf jeden Fall.
1: Kein Problem.
2: Sehr gerne.
1: Immer wieder gerne.
2: Yes, bis zum nächsten Mal.
1: Auf jeden Fall. Ciao.
2: Ciao. Upsi, da habe ich mich verklickt. So, bevor ich Marco gleich noch in die Leitung hole, ich bin super gespannt, weil das, was hier so im Vortext steht, was die Redaktion geschrieben hat, das klingt schon extrem lustig.
0: Okay,
2: ich habe vorhin gelesen und war schon so, okay, das klingt saulustig. Aber was ist noch so ein Reiseerlebnis, was dir so im Kopf geblieben ist, wo du vielleicht warst, oh, das habe ich jetzt gemacht, aber das muss ich nicht nochmal machen.
0: Oh.
2: Und hast dir es vielleicht besser vorgestellt?
0: Mm-hmm. Ich würde sagen, schreibe Urlaub.
2: Workations quasi.
0: Yes. Ich hatte ja mit Kostas Buch zusammengeschrieben, also zwei, ja, Bücher. Und bei unserem zweiten waren wir im Januar in so einer Ferienanlage und die war in Rechlin, glaube ich, hieß das.
2: Ja.
0: Das war so ein Ort, der auf so einer alten Militärkaserne oder so gebaut wurde. Und es war richtig deprimierend einfach. Du warst, überall gab es so, wir waren die einzigen Leute in dieser Ferienanlage. Es war halt Winter, ja, sonst sind das halt so Sachen, wo alle im Sommer hingehen und so. Und wir hatten unseren Hund dabei und dachten, oh, wir schreiben jetzt hier süß unser Buch und so.
2: Mhm. MacCom ist das, oder?
0: Ja, es kann sein.
2: Ja. Yeah.
0: Und um uns rum waren aber überall nur so Gedenktafeln an so Kriegsverbrechen und irgendwelche Blumenwiesen, die Kinder dann angelegt haben, dass da sowas nie wieder passiert. Dann, ja, konntest du nirgends in den Wald mit dem Hund reingehen, weil überall war so, hier könnten noch Bomben sein, Lebensgefahr und so. Und du warst, ja, die ganze Zeit konfrontiert so mit ganz schrecklichen Sachen.
2: Ja.
0: Und es war kalt und niemand war da und alles war irgendwie richtig deprimierend irgendwie.
2: Oh nein.
0: Und da waren wir wirklich so schon so, weil wir einen Tag früher nach Hause fahren, weil es irgendwie so runterziehend war. Ja, das war wirklich ganz lästig gewesen.
2: Aber war es dann der Schreiburlaub oder war es einfach nur der Urlaubsort, der das gemacht hat?
0: Es war wirklich der Ort gewesen, würde ich sagen. Ja. Weil wir hatten schon wirklich gute Orte auch gehabt, wo man sagt so, oh, da macht's richtig Spaß rauszugehen und so.
2: Ja.
0: Aber da war wirklich, wir haben so von oben geguckt und dachte so, oh, es ist am See und alles voll Wald und so. Aber keiner hat gesagt, in dem Wald kannst du nicht, da ist alles voll Bombenresten und,
2: oh Mann,
0: kaputten Kasernen, wenn du da irgendwo lang gehst und verbuddelten Stacheldraht und, oh.
2: Ah.
0: Ja,
2: oh,
0: und
2: Mann,
0: du?
2: Ich überlege, also ich glaube, es gab noch nichts so per se, wo ich war so, oh, das will ich auf gar keinen Fall nie wieder machen, so.
0: Mhm.
2: Ich glaube, es gibt auf jeden Fall so also, was heißt, es gibt so Orte, wo du mal sein möchtest oder in irgendwas, wo du, also so Urlaubsorte, zum Beispiel, ich war jetzt in also Spanien, ich war in Portugal und jedes Mal war ich so, ja, ich war jetzt da, ich glaube, ich muss nicht nochmal hierher fahren.
0: Ja,
2: also
0: das
2: so
0: check
2: dieses
0: ich.
2: So, nichts hat mich jetzt hier so krass abgeholt oder excited, wo andere Leute so richtig abgehen. Wir waren so in Lissabon und zwar so, ist ganz süß, war schön, so. Aber wenn ich die Auswahl habe, irgendwie so einen Städteurlaub zu machen, zu entdecken, dann gibt's andere Städte, die ich eher wählen würde, als da nochmal hinzufahren.
0: Ja.
2: Und ich finde, es ist total spannend, warum Leute Sachen dann auswählen und sagen so, hier gehe ich immer wieder jetzt hin. Das ist jetzt mein zweites Zuhause. So wie bei euch so ein bisschen, ja, London dann ist so, ja, am liebsten möchte ich da einmal im Jahr sein oder mehrfach im Jahr. Ja. So, hier muss ich hin. Und bei anderen Sachen ist man so, nee, hier nicht.
0: Ja.
2: Ja, ey, also ganz, ganz wilde Sache.
0: Aber sag's konkret, welcher Ort war es bei dir, wo du sagst, so hier muss ich nicht nochmal hin? Hier
2: muss ich nicht, wirklich gar nicht mehr hin. Ich würde sagen, also ich mag Italien sehr gerne, aber ich muss nicht nochmal nach Florenz.
0: Mhm.
2: Doch, Florenz ist Italien, doch ja. Und ich war ganz kurz so, warte, Moment, bin ich gerade. Und ja, ich muss nicht mehr nach Barcelona, ich muss nicht mehr nach Lissabon. Aber mehr, weil ich war so, ja, es ist einfach nicht so, ist nicht so
0: witzig, mein, bei mir ist es halt auch Italien und auch Rom, so, weißt du, also.
2: Auch Rom fand ich schon geil, ich liebe Rom.
0: Ja, aber ich weiß nicht so, ich finde so, als queere Person da zu sein, so direkt so neben Vatikanstadt und sowas und dann
2: ja,
0: so diese.
2: Verstehe.
0: Und dann auch so dieses, wir Deutschen sind ja so sehr geschichtsaufarbeitend irgendwie.
2: Ja.
0: Und dass die einfach sagen so, hier ist unser Kolosseum, hier haben wir alle Leute umgebracht und geflutet und gegen Tiere kämpfen lassen und das ist lustig.
2: Ja gut, das ist aber sehr lange her.
0: I know, aber es ist so, aber worüber reden wir hier? Also ich fand's wirklich richtig wild, als sie da waren und dann bist du da unten so und denkst so, das ist einfach richtig beklemmend, weil es ist ja keine ausgedachte Geschichte so. Also es ist so.
2: Ja, aber es gibt auch ganz viel, was davon nicht so, also nicht so stattgefunden hat, wie es so in der Popkultur erzählt wurde jetzt beim
0: Kursium. Wir
2: hatten
0: ja eine Führung da gemacht und ich weiß nicht, ob die dann halt auch so extra dramatisch erzählen, weil es halt so ein bisschen so dieser Dark Tourism dann ist irgendwie.
2: Ja,
0: aber
2: schon.
0: Ja, das fand ich bin so rausgegangen, dass so.
2: Aber was ich in Rom viel abgefahrener finden würde von wegen Geschichtsaufarbeitung und so weiter ist, dass Mussolini hat ja so fette Straßen da reingezimmert, da ist ja einfach hingegangen, hat dann so Blickachsen gemacht und hat dann diese fetten faschistischen Gebäude dahin gefetzt. Also du hast so, was ich in Rom halt richtig abgefahren finde, ist, dass du so diese römischen Ruinen hast, die überall aufpoppen, deswegen brauchen die super lange, dann haben sie ihre Altstadtgebäude, die ja immer aufgebaut sind auf diesen Ruinen und dann hast du eben architektonisch aus diesen jeweiligen Epochensachen und dann diese fetten faschistischen Gebäude, also die tatsächlich halt zu diesem Architekturstil einfach gehören. Und das ist total abgefahren, was das mit dem Stadtbild irgendwie unterschiedlich macht und an diesen verschiedenen Punkten, was das für ein Gefühl in dir auslöst und so. Das finde ich schon richtig, richtig abgefahren. Aber also das so zur Architektonisch finde ich Rom super, super interessant zu erfahren. Und ich komme mit den Römern halt zum Beispiel super gut klar. Ich mag die alle voll gerne.
0: Ich komme mit den Römern super
2: gut klar. Ja, ist so. Also die in Rom lebenden Italiener, wir sind einfach Freunde.
0: When in Rome.
2: Die sind ein bisschen wie meine Verwandtschaft, wahrscheinlich das so ein bisschen. Naja, mal gucken, was zum Thema Reisen und jetzt der liebe Marco zu erzählen.
0: Yes.
2: Hallo.
3: Hallo,
2: Alter, wunderschön. Ja, wir hören dich gut. Wie geht es dir?
3: Ach, ganz gut.
2: Nice.
3: Ganz gut, vor allen Dingen, da die Hitze was abgelassen hat.
2: Ja.
3: Und da gerade Stichwort Rom war, wollte ich noch gerade etwas reinwerfen. Ich fand Rom persönlich auch sehr schön.
2: Aha.
3: Auch wenn das einer der stressigsten Urlaube meines Lebens war, weil ich dort meine Doktorarbeit zu Ende schreiben musste.
2: Oh.
3: Also, ja.
2: Ja, Classic, das kann ich sehen.
3: Ja. Aber darüber wollte ich jetzt eigentlich gar nicht reden.
2: Können wir auch noch, aber denn, ja.
3: Ich glaube, ich würde nämlich jetzt als Erster heute, glaube ich, jetzt aus Europa rausgehen. Oder habe ich da gerade was falsch im Kopf?
2: Ich habe nur vorhin über New York kurz erzählt, aber trotzdem, hau raus. Von den Gästen auf jeden Fall.
0: Das stimmt.
3: Okay. Denn ich war dieses Jahr im Februar mit meinem Partner zusammen in Indien auf einer Hochzeit gewesen.
2: Aha.
0: Wie ist das zustande gekommen?
3: Na, das waren zwei Arbeitskollegen von mir an der Uni Potsdam, die sich da in der Arbeitsgruppe kennengelernt haben.
0: Mhm.
3: Und sich dann auch erst einmal vor den anderen ihre Beziehung versucht, so ein bisschen geheim zu halten, was natürlich so gar nicht funktioniert hat. War ziemlich knuffig. Auf jeden Fall war er Inder, sie Deutsche und deswegen hatten sie jetzt dann einmal hier in Deutschland geheiratet und dann noch die große Feier in Indien gehabt. Mhm. Da waren halt auch alle aus der Arbeitsgruppe auch gerne mit plus eins eingeladen und deswegen sind dann mein Partner und ich nach Indien geflogen.
2: Geil.
0: Krass, weil so indische Hochzeit hat ja auch, da hat man ja Erwartungen, oder? Weil ja. Es ist ja so wirklich so hochstilisiert irgendwie, also dass man so...
3: Ja, das war auch sehr schick. Also wir waren, also es war wohl eine relativ kleine Hochzeit. Es waren jetzt, ich glaube, bei der eigentlichen Zeremonie so waren so etwa 100 Leute.
2: Ja.
3: Ja, nicht 600. Das war wohl später bei der Reception Party, doch das da hatten wir was missverstanden, dass irgendwie da schon wieder auf dem Rückflug waren.
0: Was ist der Unterschied zwischen der Reception Party und der normalen Hochzeitsparty?
3: Also, so wie ich das jetzt verstanden habe, wird das erste von der Familie der Braut, das zweite von der des Bräutigams für gewöhnlich ausgerichtet. Hier ist natürlich alles vom Bräutigam.
2: Mhm.
3: Und das eine ist halt durch mit den Zeremonien und es waren ja auch durch zwei Tage, die wir da verschiedene Zeremonien mit denen gemacht hatten, wo wir mit Kurkuma eingerieben wurden und alles.
2: Krass,
3: wo
2: okay.
3: Es dann eine Tanzparty im Pool gab, das war für mich auch persönlich ein kleines Highlight.
2: Und, auch wild.
3: Ja, vor allen Dingen, wo dann erst noch als, das war natürlich direkt nach dieser Kurkuma-Zeremonie, wo dann erst noch alles ganz indische Musik lief. Und dann, als es vorbei war, hüpfte quasi die älteste Tante des Bräutigams in den Pool, holte dann die älteste Verwandte von der Braut mit und danach, naja, sollten halt alle hüpfen und dann haben sie dann auf westliche Musik gewechselt und dann also viel 80er, 90er und es war cool.
0: Witzig.
2: Da muss ich auch noch was dann, muss ich auch was noch reinschmeißen. Ich war nämlich auch auf einer Hochzeit in Portugal damals, weil mein Cousin geheiratet hatte. Quasi die Familie in Portugal lebt, die kommen aber ursprünglich aus Angola, ein großer Teil. Und von wegen Musik, deswegen kam ich da raus, es war halt völlig abgefahren, weil die halt dann Mucke laufen lassen haben und alle haben getanzt und es war halt dann entweder portugiesische Musik oder eben aus Angola. Das heißt, ganz anders vom Tanzstil und ganz anders, wie es auch gerade. Und irgendwann kam dann halt die Braut zu mir und war so, oh, was muss ich denn anmachen, damit meine Tanten und sowas, damit ihr die Deutschen halt anfangen zu tanzen? Und da habe ich ihr so ein paar Sachen halt irgendwie gehabt. Und das war halt genauso dieses so, irgendwie irgendwelche 80er-Sachen oder sonst irgendwas. Und das war so skurril, weil dann die ganze andere Familie so drumherum stand und so richtig so, die haben dann versucht, mit uns mitzufeiern und umgekehrt halt auch. Aber es war so richtig ein Unverständnis erstmal dafür da, weil man richtig war so, hä? Also, warum wird denn jetzt nicht das und das und das und das gespielt? Und bis sich dann alle irgendwie so stilistisch irgendwann ereignet hatten und so, das war sehr, sehr spannendes Prozedere, deswegen, das kann ich dann nachfühlen. Egal, so, geh weiter.
3: Das war ein großer Spaß, wobei da gab es auch mit Unverständnis und Musik, gab es da leider auch einen, nennen wir es jetzt mal interessanten Moment, als nämlich am zweiten Abend die eigentliche Zeremonie mit dem Priester und so alles gemacht wurde, hatte dann der Cousin, der die Moderation übernommen hatte, sagte so, ja, ah, so schön, jetzt diese deutsch-indische Hochzeit und jetzt werden wir einmal zur Feier dessen die Nationalhymnen spielen.
2: Oh nein, oh, ich ahne Schreckliches.
3: Ja, ich guckte meine eine Kollegin, die halt mit dabei war, an und sagte, oh, wäre doch fast schon witzig, wenn, und dann hörten wir schon das Deutschland dann starten und wir sprangen auf.
2: Oh nein.
3: Nein, stopp! Sie hatten einfach auf Google National Anthem Germany eingegeben.
2: Ah, nein.
3: Ja, das habe ich da gesehen, während nämlich Anja den versuchte zu erklären, warum wir so reagiert hatten, bin ich dann halt dann zum DJ gegangen, habe das Handy genommen und wirklich, er hat einfach auf YouTube das eingegeben und ich habe es nicht nochmal gecheckt. Hier sind da halt so Filter drauf, dass dann immer nur diese 1-Minuten-Version eigentlich fertig ist.
2: Ja.
3: Dort war es aber die gesamte 3 Minuten. Aber das konnten sie ja nicht wissen.
0: Uiuiui.
3: Ja, und da sah man aber auch allgemein noch so einen schönen Unterschied. Dann lief halt die, sag ich mal, korrekte deutsche Hymne.
2: Ja.
3: Und die Deutschen, da waren ja, die waren halt am Essen, waren am Quatschen und haben sie ziemlich ignoriert. Und dann kam die indische Nationalhymne und da standen die Leute auf, legten die Hand aufs Herz und so. Da sah man doch mal sehr interessant die unterschiedliche, ich nenne es mal, Nationalmentalität.
0: Ja, das ist ja super spannend. Also, und mit der deutschen Musik wurde, also, wer hatte das ausgesucht? War das der indische DJ oder waren das dann schon auch Songs so, die trotzdem auch gut angekommen sind beim deutschen Publikum dann?
3: Ja, nee, das war, also tatsächlich war wenig dann wirklich Deutschmusik, es war mehr so allgemein, so westlich Charts, ich und dann so. Zwischendurch haben wir ein paar deutsche Lieder dann auch noch mit reingenommen. Atemlos beispielsweise.
0: Of course.
3: Ey, ja, das war aber. Ich habe doch Viva Colonia noch als Karnevalsbeispiel.
0: Ich finde, Atemlos ist auch so lustig, weil unser Nachbar in London war halt auch Inder gewesen und das war halt so sein Lieblingssong und der hat das die ganze Zeit gepumpt.
2: Nein.
0: Und ich war auch die ganze Zeit immer so, aber warum? Warum?
2: Also, atemlos durch die Nacht.
3: Ja. Ach, wir sind. Stimmt, das Lied hatten wir den ein paar indischen Gästen schon vorher gezeigt, als wir die Hochzeit findet ja für gewöhnlich in so einem Resort beispielsweise statt. Das war außerhalb von Kolkata und sind wir mit einem Bus halt darüber gefahren. Mhm. Und dann im Bus hatte dann auch ein indischer Cousin, was glaube ich vom Bräutigam primär Musik laufen lassen, hat uns dann auch gefragt. Und dann haben wir ihm dann das gezeigt und dann kamen noch so ein paar Ballermann-Lieder auch noch dazu und die fanden es auch ganz schick. Das nannten wir dann den Partybus und der war auch so ein ziemlich wackeliges Gefährt, dass wir hätten vielleicht nicht so viel schunkeln sollen.
0: Aber das ist ja auch so ein Klischee irgendwie, oder? Dass in Indien auch so die Partybusse irgendwie so sehr wackelig sind. Oder in general die Busse.
3: Ja, allgemein der Verkehr dort war wild.
2: Ja, das kann ich mir vorstellen. Das hatten wir in Indonesien auch, ja.
3: Ja, denn wir waren deswegen an zwei Orten gewesen. Wir waren erst in Goa für eine Woche und dann für eine Woche in Kolkata, wo ja auch die Hochzeit war. Und Goa war wirklich sehr schöne Natur, Strand und so. Und da hatte auch mein Partner mir eben noch gesagt, sollte ich halt unbedingt eine Sache erwähnen, nämlich die er auch besonders genossen hat. Und das haben wir dann mal so einen Tagestrip gemacht, auf so einer kleinen Bustour quer durch das Bundesland Goa und sind dann dort zu einem Nationalpark gefahren, dann dort in Jeeps gestiegen, dann durch das Naturschutzgebiet und kamen dann bei den Dunsagar-Wasserfällen.
2: Oh.
3: Mussten wir selbst dann nochmal von, wo die Jeeps waren, noch erstmal etwas durch den Wald laufen, wo dann auch links und rechts von uns Äffchen durch die Bäume sprangen.
2: Süß. Und,
3: ja, da Äffchen noch meine Lieblingstiere sind, war ich hellauf begeistert. Und dann kamen wir dann irgendwann halt bei diesem Wasserfall an. Ich muss euch vorstellen, das ist so eine 300 Meter Felswand in mehreren Stufen, so ein bisschen, also vier Stufen, wo dann halt 300 Meter Wasserfall ist. Oh. Und mit einem See enden, wo man schwimmen darf.
0: Cute.
2: Aha.
3: Ja, wir kamen da an und mein Freund, der ist auch wirklich erst einfach mal stehen geblieben. Und also ich muss auch sagen, das sah auch überhaupt aus.
2: Oh, du bist gerade ein bisschen crunchy in der Leitung. Wir verstehen dich schlechter.
3: Okay. So, jetzt wieder besser?
2: Ich glaube schon, ja. Es war so ein bisschen stotterig.
3: Okay. Ja, die Halsgebäude und dicke Wände. Und auf jeden Fall war es wirklich traumhaft, dann dort in diesem See unter dem Wasserfall zu schwimmen, wo dann auch ganz viele Fische noch waren, die dabei um uns herum kreisten. Und das hat sogar mein Freund sagen müssen, dass das schon fast eine spirituelle Erfahrung war.
0: Oh, richtig cool.
2: Das ist schon geil, ja.
0: Also das heißt so, Indien ist schon ein Ort, wo du sagen würdest, da würdest du auch nochmal hinreisen?
3: Tatsächlich sieht es so aus, als würde das nächstes Jahr nochmal anstehen, weil dann eine andere Kollegin heiratet.
0: Das ist ja krass.
3: Ja.
0: Also,
3: ja, und ich hatte drei indische Kollegen und zwei haben jetzt jeweils, also einer hat jetzt geheiratet, einer hat jetzt vor zu heiraten.
0: Und bei der dritten seid ihr dann so, ja wann jetzt? In zwei Jahren? Dann wäre mal wieder Zeit für einen Indien-Trip. Aber wenn du sagst, von deinem Partner redest, seid ihr ein schwules Pärchen?
3: Ja.
0: Wie war das dann mit Indien gewesen? Weil
2: das hätte ich auch gefragt,
0: das ist ja relativ tabuisiert da, ne?
3: Ja, also wir sind nicht so die in der Öffentlichkeit so quasi groß rumknutschen oder dergleichen. Deswegen war das, denke ich mal, okay, wir haben vermutet, dass wenn wir so einfach zusammen durch die Gegend laufen, die wahrscheinlich denken, wir sind, keine Ahnung, Brüder oder Cousins oder so.
2: Mhm.
3: Ja, und ein einziges Mal, wo ich ein bisschen komisch angemacht wurde, war tatsächlich nach der Hochzeit, weil es gibt ja da dieses Mandy Henna.
2: Ja.
3: Und das machen ja sonst primär dann Frauen auf die Hände, aber wir wollten das halt auch haben.
2: Ja.
3: Hatten uns dann jeder eine Hand verzieren lassen, ich mit Sonnen, er mit Mondmotiv.
2: Süß.
3: Und als wir dann, danke, als wir dann über Kolkatas große Märkte liefen wollen, rief dann irgendwie mir jemand von der Seite zu: Hey, are you a girl or what? Or why are you having Mandy?
2: Und, was?
3: Klingt dabei irgendwie, ja, weil das ja eher sonst von Mädels gemacht wird.
2: Hm.
3: Und ja, der Ton gefiel mir von dem auch nicht so ganz. Wir haben einfach ignoriert und sind weitergegangen.
2: Ja.
3: Und ja, also das war das Einzige dann. Und wobei, ich weiß noch, am Strand in Goa ist uns aufgefallen, dass da doch hin und wieder ein paar Typen Händchen haltend durch die Gegend liefen. Wobei mir nachher von einer ähnlichen Kollegin erklärt wurde, dass das da nicht heißen muss. Dass da tatsächlich auch manchmal so speziell Händchen halten unter guten Freunden auch wohl vorkommt.
0: Das ist so krass, finde ich, so wie so, das fand ich in Japan ja auch so, wie so gesellschaftliche Codes sich so unterscheiden.
2: Ja, ja.
0: Und das so schwierig für einen selber ist, das dann so anders zu lesen auch irgendwie, ne? Weil man ja wirklich wie so ein Computer ist, auf dem einfach eine andere Software läuft irgendwie. Also auch so mit den Henna-Tattoos irgendwie finde ich es auch so super spannend, weil das ja bei uns gar keine geschlechtsgebundene Konnotation hat, so, ne? Hier ist es ja viel krasser, so dann das Nagellack-Thema zum Beispiel irgendwie, aber was genauso schwachsinnig ist natürlich, aber ja, ist trotzdem super spannend, das so zu hören irgendwie, also natürlich auch mega bekloppt, also auch zu sehen, dass das anscheinend, egal welche Software bei dir läuft, irgendwie Patriarchat und Männlichkeitsgedanken einfach ja. ein bisschen fragil sind irgendwie.
2: Ja, überall.
0: Ja,
3: gruselig. Ja, tatsächlich hat auch die Braut, bevor wir dann das Henna bekommen haben, vorher noch bei der Familie des Bräutigams mal kurz nachgefragt, ob das denn auch kulturell dann so okay ist. Die meinten auch, ja, ist absolut kein Problem, also die hat definitiv keine Probleme gehabt. Dort auf der Hochzeit, ja, da waren wir dann auch, da haben wir natürlich nicht ein bisschen am Händchen halten, fürs Bilder machen und so. Da wurden wir zumindest jetzt irgendwie nicht losgeht. Tatsächlich hatten wir eher das Gefühl, dass ein Cousin des Bräutigams uns eher, sag ich mal, wohlwollend im Blick hatte und versuchte, Kontakt aufzubauen.
2: Ja.
0: Ja, das ist halt so die Sache mit dem Tabuisieren, so. Die Leute sind ja trotzdem da, so, ne? Nur weil ihr die zwingt, sich nicht zu zeigen, irgendwie gehen die ja nicht weg, also.
2: Das ist doch der Klassiker auch, ne? Ja. Also so, hoppla! Ah, das
3: aber
2: ist.
3: Tatsächlich, ja. Einmal war ich auch recht froh, dass die vermutlich eher so dachte, wir seien, keine Ahnung, irgendwie, ihr seht euch ähnlich genug, um irgendwie verwandt zu sein. Denn da war, als wir in Hotels waren, stand da teilweise halt so die Hausordnung so ein bisschen dran. Und da stand halt auch, dass nicht verheiratete Paare nicht in einem Zimmer schlafen
2: dürfen. Oh ja, das gibt's auch häufiger, ja.
0: Ja.
3: Deswegen, gut, das wussten sie dann ja bei uns nicht.
2: Ja, da war es dann so, ach.
0: Die guten Händchen haltenden Freunde.
2: Die beiden Cousins, die beiden Brüder, da kann das ja, das ist ja erlaubt. Ja, ey.
3: Ja.
2: Aber eine Sache, die ich noch im Vorgespräch gehört habe oder die hier steht, was ist mit den Affen?
3: Ach ja, stimmt.
2: Das brauche ich noch,
3: Ja, das war im Rahmen dieses Wasserfallbesuchs. Wir haben schon gesagt, da waren über diese kleinen süßen Äffchen, die da rumhüpften. Und als wir dann vom Wasserfall super entspannt dann wieder zum Jeep zurückkamen und so, hatte ich gleich noch was draußen, hatte dann noch ein bisschen Fotos von Äffchen um uns gemacht. Und da hatte sich dann mein Freund, wollte sich dann einen kleinen Snack aus seinem Rucksack holen und hatte dann, dann eine Tüte Erdnüsse rausgeholt.
2: Lecker.
3: Hatte die dann quasi 2 Sekunden neben sich gelegt, um den Rucksack wieder zuzumachen. In der Zeit sprang schon ein Affe durch das Fenster rein, schnappte die sich, sprang wieder raus.
2: Nein!
3: Ja, und doch. Und rannte dann den Baum hoch. Ich hatte gar nicht hingesehen. Und dreh mich da um, wo dann die Reiseführer und so, die dann noch bei den Lieben waren, total am Lachen waren.
2: Nein.
3: Und ich meinte so, Mann, der Erdnüsse! Und endlich wieder der Kohlhopfverkäufer aus Avatar.
2: Ja.
3: Und ich sah ihn erst, ich hörte aber, wieso ich sah, das Regen in den Baum.
2: Oh, du bist gerade wieder sehr crunchy, leider.
3: Ja, verdammt. Ich sollte nicht nach vorne reden. Und dann hörte man noch das Schreien von den Affen und wie die sich da bezochten. Und dann sprang er irgendwann allerdings aus dem Baumwipfel raus auf einen Ast, den ich da gut sehen konnte, setzte sich dahin und versuchte, die zu öffnen. Und ich habe dann noch geschafft, da Bilder von ihm zu machen, wo man einfach auch, also sieht so alt aus, als würde er so richtig dreckig dabei grinsen.
2: Oh, so ein Frecher! Und,
3: ja. Das war ein allgemeiner, ein sehr interessanter Tag gewesen.
0: Ein richtiger Frechdachs-Move.
2: Ja, richtiger Affen-Move. Finde ich gut.
0: Cool.
2: Ey, ja. Geil. Marco, danke dir für diesen sehr, sehr tollen Einblick in diese Indienreise.
0: Ja.
3: War mir eine Freude. Ich rede gerne darüber.
2: Ja, sehr gut. Sehr, sehr gut. Und gerne beim nächsten Mal bei einem anderen Thema auch wieder. Vielleicht passt das ja auch, oder? Du hast was anderes Schönes zu erzählen.
3: Ja, wenn ich was Schönes erzähle, rufe ich gerne wieder an.
0: Sehr geil, schön. Dann euch eine gute zweite Indienreise und eine schöne Hochzeit und bis zum nächsten Mal.
2: Genau.
3: Bis dann. Ciao.
0: Ist jetzt der Moment meines Liedes gekommen?
2: Ja.
0: Ja, und zwar aus dem Musical Ride dachte ich, das ist der perfekte Anlass, denn es geht in dem Musical um Annie Londonderry und das war die erste Frau, die 1894 bis 1895 die Welt mit einem Fahrrad umfahren hat. Und ist das nicht die perfekte Reise? Mm. Und ja, sie war natürlich da als Feministin, hat sie die Männer zum Zittern gebracht, als sie gezeigt hat, Frauen sind nicht mehr angewiesen auf Männer und können sich jetzt komplett frei bewegen. Und darum jetzt der Song Ride aus dem Musical Ride.
2: Yes, dann hören wir da mal rein. Und wenn ihr gleich noch über Reisen erzählen wollt, 0331 70 97 110. Jetzt aber Abfahrt. 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

0: Yeah.
1: Und damit herzlich willkommen zurück. Ich habe aus Versehen den Jingle übersprungen.
0: Ach, Felix. Mann. Willkommen zurück im Reiseblumen. Wir sind in der letzten halben Stunde. Das heißt, wenn ihr schon immer mal hier anrufen wolltet, dann ist jetzt eure Chance. Wir haben Platz in der Leitung. Und heute geht es um die eine Reise, die euch immer im Kopf stecken bleibt und von der ihr auf jeder Party erzählt und wo ihr sagt so, ey, diese Reise werde ich niemals vergessen, egal ob es super positiv oder super negativ war.
1: Yes.
0: Und wir haben hier schon wilde Sachen gehört, also ruft gerne an unter der 0331 70 97 110 und kommt live hier dazu und teilt vielleicht euren Lieblings-Musical-Trip, eure Lieblings-Besuchsstory von euren Online-Freunden, den ihr dann endlich in Real-Life besuchen gefahren seid, eure längste Verspätung, euer größtes Gepäck-Chaos auf dem Weg in euren Malle-Urlaub. Whatever it is.
1: Ja.
0: Ruft gerne an. Ja, Felix, was ist denn so das größte Angstfiasko, was dir passieren könnte, wenn du so denkst, so an Urlaub?
1: Boah.
0: Du bist ja ein recht entspannter Typ, würde ich sagen, und du kommst eigentlich ganz gut so reaktiv auf alles klar, aber gibt's trotzdem so eine Sache, wo du sagst so, ey, I'm losing my shit?
1: Ja, ich glaube wahrscheinlich, boah, ist eine gute Frage. Ich glaube, also ich mag auf jeden Fall nicht so diese Behördenläufe, die man da machen muss, aber auch das kriegt man irgendwie hin. Ich glaube, das Schlimmste, was mir immer passieren kann, ist in dem Moment, wo man sich so richtig machtlos in diesen Situationen fühlt und man auch keine Chance hat, irgendwo anzugreifen. Das ist halt so, das finde ich ganz, ganz schwierig. Und natürlich gesundheitliche Sachen, das ist ganz schlimm. Letztes Jahr war ich im Südostasien Urlaub und habe natürlich dann in Jakarta, als wir in Indonesien waren, den Bali Belly bekommen, also sprich klassisch, man darf ja kein Trinkwasser dort trinken, also was nicht vorher in Flaschen umgefüllt wurde, also nicht aus der Leitung, weil da eben andere Bakterienkulturen drin sind, auf die wir nicht eingestellt sind. Und was dann passiert ist, ihr habt erstmal 2 Tage lang Dauerspaß auf der Toilette, aus allen Körperöffnungen. Ist wirklich ein ganz, ganz unschönes Erlebnis und ich dachte, ich hätte das gut über Wunden oder nicht, hätte das quasi gedodged, ich wäre dem ausgewichen, aber dann hatte ich so krass Hunger auf, jetzt kommt's auf einen Salat, ich wollte Ballaststoffe, weil über diese ganze Reise, es gab nicht so super viel Gemüse oder unterschiedlich, ich war so, oh, ich muss jetzt irgendwie mal einen Salat oder sowas essen, ich brauche mal irgendwie sowas und dann habe ich mir einen bestellt und der war natürlich gewaschen mit Trinkwasser, ganz normalen, und das habe ich nicht bedacht, dann habe ich den gegessen und am nächsten Tag lief ich dann durch die Stadt und irgendwann war so, boah, irgendwie Magen ganz komisch. Ja, und also sagen wir es mal so, wenn man, das ist ja noch harmlos halbwegs, das ist unschön, das ist mega unschön, aber es ist wenigstens noch so handelbar, aber so einen gesundheitlichen Notfall zu haben im Ausland, ich glaube, darauf habe ich einfach keinen Bock.
0: Ja.
1: So, wie ist bei dir?
0: Ja, ich check das voll, weil ich hatte auch, als ich in London gelebt hatte, ja meine Wurzelzahnbehandlung gehabt und das bei britischen Zahnärzten und jedes Klischee stimmt leider auch. Also das ist wirklich so, also in meinem Fall kann ich es jedenfalls bestätigen, dass es wirklich so war. Alles sah tipptopp aus, so, aber ich habe halt sofort einen Termin in Deutschland gemacht, mir einen Flug gebucht, bin, nachdem die das provisorisch da geregelt hatten, zurückgeflogen und sie meinte so, what the fuck haben die getan, mussten alles rausholen, alles neu machen. Und dann, ja, danach kam das Implantat.
1: Wie kann das denn aber sein?
0: Ich weiß das nicht, aber es ist doch dieses Klischee auch des britischen Lächelns irgendwie, dass so, ja, ich weiß nicht, warum das, vielleicht sind wir aber auch einfach enorm gut darin irgendwie, was
1: ja,
0: so
1: vielleicht
0: Zahnarztkram angeht. I don't know, man.
1: Wir haben auf jeden Fall sehr viele Geräte und finden das ziemlich geil. Deutsche Zahnärztinnen, glaube ich, finden ihren Job richtig, richtig geil.
0: Ja.
1: Ich habe das Gefühl, ja, also ich glaube, das sind so Sachen, die ich nicht
0: aber
1: erleben
0: auch,
1: will.
0: Ich finde auch, was du gesagt hast, ist so diese Behördensachen auch so. Ich finde auch jedes Mal, wenn du so persönlich deinen Ausweis irgendwo hinlegen musst beim Einreisen und dann stellen sie die Frage und du denkst so, der könnte jetzt Nein sagen.
1: Ja,
0: so wird er wahrscheinlich nicht, aber er könnte jetzt Nein sagen. Dann musst du wieder irgendwie zurückkommen, aber du hast schon deinen Rückflug und du hast deinen Stay und bla und du kannst ja nichts machen.
1: Ja, oh, ich hatte so ein Szenario und das war, also es war absurd, aber es war halt so, wir sind auf dem Rückflug von London gewesen und mussten in Brüssel umsteigen. Mhm. Und unser Flug hatte Verspätung. Es war an dem Tag schon allgemein super viel ausgefallen und so weiter. Und es gab dann noch eine Maschine, die von Brüssel nach Berlin flog an diesem Tag. Und die würden wir noch genauso bekommen. Und dann haben die uns das halt im Flugzeug gesagt, ja, die würden auch noch warten und so weiter. Und dann haben wir halt gefragt, ja, würden die wirklich warten? Dann so, ja, also kriegen wir schon irgendwie hin. Wir haben dem Bodenpersonal Bescheid gesagt, das kriegen wir schon alles hin. So, dann sind wir da halt los und dann wurde gesagt, ja, ihr müsst dann da extra stehen für die Leute, die jetzt hier da unbedingt weiterkommen, dann geht das schneller. Es ging überhaupt nicht schneller. Dann haben wir ewig gewartet für die extra Sicherheitskontrolle. Die kam dann irgendwann angeschlappt, das dann zu machen. Wir halt schon so langsam in, boah, ich krieg jetzt hier langsam den Koller, es wird ganz schön knapp. Und dann, also das Erste, was mich dann schon genervt hat, ist, du musstest dann nochmal alles, halt die ganzen Taschen durch die Detektoren durchlegen. Und im Flughafen habe ich meine Wasserflasche mit Wasser aufgefüllt und dann ziehen die Flasche raus und sind so, ja, das dürfen sie nicht mitnehmen. Das Wasser. Ich so, ich habe das legit da vorne aufgefüllt. Was soll das denn? Also wie dumm ist das einfach gerade? Egal, war ein Ärgernis, dann bin ich halt losgesprintet und dann musste ich nochmal durch eine Passkontrolle. Und dann saß halt dieser Passkontrolleur da und guckt das Ding so an, also und bist so, ja, wo kommen sie denn her? Ich so, ja, aus der London-Maschine gerade. Aha, waren sie da die ganze Zeit? Ich so, ich möchte jetzt keine Frage beantworten. Ich möchte jetzt gerne zu meinem Anschlussflug. Ich dachte, sie sind informiert. Sie haben gerade 5 Leute vor mir durchgelassen, die im selben Flieger waren. Warum fragen sie mich jetzt so Quatsch? Ich war so richtig so genervt davon. Und war so, ja, also muss ja jetzt nicht gleich so patzig werden. Ich so, ich will doch nur. Und dann war es okay. Aber ich war wirklich so, es gibt es doch jetzt nicht. Hey. Warum?
0: Aber wirklich. Kostas ist ja auch, also mein Boyfriend, so jemand, der immer rausgezogen wird für so extra Sicherheitskontrollen irgendwie.
1: Oh, ich hasse das.
0: Ich check's bei ihm auch nicht. Vielleicht, weil er so lieb aussieht, aber er hat auch so trotzdem so, ich weiß nicht, was es ist irgendwie, dass man immer denkt so, na, wenn man jemandem was unterschmuggeln würde, dann ihm so, dass er das, weißt du, weil er so Schwiegersohn-Lächeln hat so.
1: Er hat in seinen Zahnfüllungen das Koks, wir kriegen das schon.
0: Ja, kennst du das auch? Also,
1: ja. Boah, ich hatte das in dieser Reise nach New York damals, die ich hier in der Sendung schon ein paar referenziert hatte. Und dann habe ich mich gewundert, dass ich nicht online einchecken konnte. Also ich hatte dann Jakob, meinen besten Freund, der mit mir geflogen ist, halt eingecheckt und das ging wunderbar. Und bei mir ging es irgendwie nicht. Ich war so, warum geht das denn nicht? Warum kann ich mich nicht einchecken? So, und dann mussten wir extra früher schon an den Flughafen, damit ich mich da dann halt vor Ort einchecken konnte. Mhm. War jetzt kein Riesendrama. Und dann steht da auf meinem Ticket irgendwie noch so eine extra Ziffer drauf. Und ich bin so, hä, was ist hier los? Und dann so, ja, sie wurden ausgewählt für extra Sicherheitsmaßnahmen. Ich so, hä, was? Ja, das ist halt leider so. Turns also out. Ich musste, bevor der Flug in Deutschland losging, konnte ich nicht nur vorher einchecken, sondern dort musste ich mich schon durch eine Extrakontrolle durchgehen. Da haben die alles durchgeguckt bei mir, den Rucksack, die Tasche, alles. So, dann flogen wir, ich glaube auch nach Belgien, bin mir nicht ganz sicher, auf jeden Fall rüber und dort konnten wir schon die Border Control machen, weil du musst ja dann durch die Border Control in den USA und das war eigentlich ganz gut, dass wir das da schon machen konnten. Aber wir sind da gelandet und dann kam wieder mein ganzes Gepäck zu mir, alle anderen Taschen sind weitergereist, meine Tasche kam zu mir, da musste ich wieder alles aufmachen und alles vorzeigen, ich musste mich dann auch jedes Mal bis zur Unterhose aufziehen.
0: Wie fucking lästig ist
1: genau,
0: das denn?
1: Genau, jedes Mal, weil ich wurde jetzt ausgewählt für extra Bomben bla bla bla.
0: Das habe ich ja noch nie gehört.
1: Das war crazy.
0: Also auch, dass das ja schon im Check-in dann praktisch du diesen unsichtbaren Stempel bekommen hast und dann gesagt wird so, okay, der kriegt jetzt richtig. So.
1: Ja, pass auf, das wird noch schlimmer.
0: Aber ist das dann für Trainingszwecke für die einfach oder?
1: Die haben das einfach so ausgewählt, dass sie einfach irgendjemanden immer rausziehen und das machen, anscheinend. Ich weiß nicht, ob das immer noch machen, das war 2017, aber es war wirklich entätzend, weil dann sind wir durch die Border Control dann halt durch, nachdem wir das hinter uns hatten.
0: Nach Amerika rein dann.
1: Genau, aber es war noch in Europa, also die hatten quasi, konnten wir das da schon machen und dann konnten wir uns das sparen in New York am Flughafen, was mega gut war. Und die Leute waren so endlos unhöflich, weil die waren dann so, ja, was wollen Sie denn? Sag ich so, ja, ich möchte Urlaub machen. Ah, wollen Sie wirklich Urlaub machen? Ja. Also sind Sie sicher, dass Sie Urlaub machen? Ja. Und dann hat der mich immer auch mit dem Vornamen angesprochen. Ja, Felix, also auf Englisch dann, ich war so, warum werden eigentlich alle gesiezt? Warum duzt du mich gerade? Ja. Es war so richtig so alles, ich habe mich so richtig offended gefühlt, weil das vorher noch war. Dann war alles natürlich okay, ich halt durch. Und dann kam wieder die Durchsage, ja, also Herr Denzer, bitte an den und den Tresen. Also auch Namen.
0: Herr Felix, bitte.
1: Wirklich, an diesen Tresen bitte melden. Und dann musste ich da nochmal meinen Passwort zeigen. Und dann wurde ich langsam ungehalten, weil ich es echt ganz schön frech fand. Also dann in den USA war es dann quasi.
0: Aber es ist ja auch so, es ist ja sowieso so ein Pet Peeve von dir, wenn Leute dich so ungerecht behandeln,
1: ja,
0: und wenn man
1: ja, genau.
0: so, wenn man so das Gefühl hat, so jemand hat so auf dich abgesehen, so, das ist ja auch so eine Sache, so, wo man so Ungerechtigkeit
1: ja,
0: spürt
1: ja,
0: irgendwie
1: ja.
0: und wenn man dann denkt so, ihr macht das doch extra Arschgeigen ja. irgendwie.
1: Oh, also wirklich, oh. wirklich unangenehm. Hattest du auch schon mal so ein Szenario?
0: Bei mir geht das tatsächlich. Also ich hatte, glaube ich, noch nie so eine krass. Bei mir ist es, glaube ich, eher mal die Angst davor. Und
1: ja.
0: deine Geschichte hat das jetzt sehr gefüttert bei
1: das
0: mir, dass
1: mir
0: ich
1: leid.
0: Noch. Nein,
1: ach,
0: ist voll falsch.
1: Muss man eh nicht in den USA, also von daher.
0: Nee, habe ich auch absolut nicht vor. Ich glaube, bei mir sind eher so absurde Reisen, die ich durch mein Hobby mache. Weißt
1: ja.
0: du, die sich so einprägen, so durch Musical.
1: Ja.
0: Das ist ja eine große Sache. Und eine so der absurden Sachen war halt gewesen, waren ja mega into Hamilton gewesen
1: ja.
0: in London. Und ich war ja mittlerweile so, keine Ahnung, über 30 Mal in der Show. Und die eine
1: ja.
0: Cover-Darstellerin ist dann zurück nach Schweden, Marsha Sankam, und hatte Dag Glöckner von Notre Dame auf Schwedisch gespielt. Also habe ich mir Kostas und Mara geschnappt, mit der wir sie zusammen in London gesehen haben und waren so, hey, wir gehen jetzt alle nach Schweden und gucken sie dann da in dieser Hauptrolle an, weil wie cool, dass sie jetzt diese Hauptrolle spielt. Und dann sind wir einfach da hingereist und haben uns da irgendwie ein Hotel geholt und haben uns dann einfach Glöckner von Notre Dame auf Schwedisch angeguckt. So, keine Ahnung, aber...
1: Und wie war's?
0: Ja, lustig. Ich dachte einfach, how fucking random, dass sie einfach alles mit englischen Untertiteln gezeigt hatten. Die hatten einfach so fest installierte LED-Dinger oben, ja. Und ich dachte so, warum nicht Berlin? So, weißt du, Berlin ist doch auch so eine internationale Kulturstadt. So, warum haben die nicht in jedem Theater irgendwie LED-Untertitel? So, weißt du, das ist so.
1: Ich glaube, diese Frage darf man allgemein in Deutschland nicht stellen zu irgendwas Technologischem. Warum haben eigentlich wir nicht? Da wird man immer nur traurig.
0: Mann.
1: Jedes Mal.
0: Aber das ist wirklich so eine Sache, dass ich zum Beispiel meine Reisen plane nach Musicals, die ich cool finde. Und dann wirklich so in, aber auch viel innerhalb Deutschlands. Also,
1: ja.
0: dass ich dann nach Lübeck gehe. Das ist nicht Lübeck, es ist Lübeck. Und da dann Percy Jackson angucke oder dann halt wirklich so nach Darmstadt gehe, um...
1: Shoutout Darmstadt.
0: Ja, um da mir The Mad Ones anzugucken. Ganz viel. Ja, danach plane ich dann halt so Sachen und gucke mir ganz viel auch kleine Städte an von so Amateurproduktionen, weil ich einfach denke so, hey, das klingt cool, das gucke ich mir jetzt an.
1: Aber da wollte ich vorhin auch schon, als Daniela angerufen hat, so ein bisschen drauf. Ich finde das eigentlich voll geil, dass man dadurch dann so innerdeutschen Tourismus betreibt, weil das ist eigentlich ziemlich tot, habe ich das Gefühl. Also im Vergleich, die Franzosen, die fahren halt vornehmlich in Frankreich in Urlaub, dann halt natürlich vornehmlich in Südfrankreich, vielleicht noch irgendwo an den Atlantik, wenn Sommerferien sind, aber die machen da ihren Urlaub halt vornehmlich. Und die Deutschen so, ja, Ostsee, Nordsee, Bayern vielleicht noch, Rheinland-Pfalz, manche, wenn man Wein trinkt, aber das hört sehr schnell auf und die ganzen Kleinstädte, das machen die meisten natürlich und das ist aber total schade, weil es doch dann viel zu erfahren und zu sehen gibt, aber es ist so ein bisschen unattraktiv an vielen Stellen, weil es A, sehr, sehr teuer ist verhältnismäßig an vielen Stellen und ist auch so ein bisschen, also ich habe das Gefühl, irgendwann so ein bisschen verpönt war, das zu machen. Nein, man geht nicht in Deutschland in Urlaub, sondern man geht nach Italien, nach Frankreich, nach Kroatien, nach Polen, was auch immer. Also Polen auch eher, wenn man im Osten groß geworden ist. Aber weißt du, was ich meine?
0: Ja, voll, voll. Ich hatte das Gefühl, durch Corona hatte sich das ein bisschen revived.
1: Ja,
0: dass Leute, als sie nicht durften, dann gesehen haben, oh, man kann ja auch in Deutschland ganz geil Urlaub machen irgendwie.
1: Ja.
0: Und das hat tatsächlich, glaube ich, bei vielen gezogen. Und da war auch so eine witzige Sache, auch als Corona war, waren wir für einen Kinofilm einfach mit dem Auto nach tatsächlich Lübeck gefahren.
1: Lübeck oder Lübeck?
0: Nein, diesmal richtig Lübeck.
1: Ah,
0: ohne
1: okay.
0: Lübeck. Einfach nur um Demon Slayer im Kino zu gucken. Und wir waren so, oh, der läuft da in einem Kino. Aber wir waren so, ey, Hauptsache rauskommen und nicht irgendwie
1: ja.
0: die eigenen vier Wände sehen. Und haben da einfach so Roadtrip gemacht. Und diese Zeit, ne, diese Corona-Zeit, wo du so rausgekommen bist und einfach dachtest, so in die Ferne starren, ist einfach so befriedigend
1: ja.
0: irgendwie. Also... Ja, das war wild.
1: Das war auch noch die Zeit von 9-Euro-Ticket, bitte wirklich bring's zurück. Das war so geil, weil dann auch Leute, das fand ich wirklich so geil, ich hatte dann einen Short, also einen TikTok gesehen, wo Leute einfach gewürfelt haben, so, wir gehen jetzt an das Gleis und dort steigen wir dann in,
0: ja.
1: in den Zug X und fahren so und so viel Stationen. Mal gucken, wo wir rauskommen. Und dann fahren wir es halt wieder zurück. Und ich war so, wie geil, dass man das einfach als Wochenendaktion einfach machen
0: Voll.
1: Kann, weil du hast dein Ticket schon bezahlt, es ist nicht viel Geld wert und dafür kannst du dir dann locker flockig, was du gespart hast, dort irgendwie geil einen Kaffee holen oder was auch immer, was da gibt, guckst dir an. Es gibt ja auch in fast jeder Kleinstadt irgendein Museum, was du dir reinziehen kannst. Irgendwas gibt es immer.
0: Das Heimatkundemuseum in jedem kleinen Mini-Örtchen.
1: Ja, warum nicht so? Voll. Abfahrt. Also von daher...
0: Hast du schon mal so eine richtig, so also auch sowas gemacht? So eine absurde Reisesache?
1: Ja, ja.
0: Ja?
1: Also absurd innerdeutsch oder was meinst du?
0: Voll egal. Also irgendwas, wenn du gesagt hast, so, wir haben ausgewürfelt, wo wir hingehen. Oder wir sind einfach zum Schalter gegangen, haben gesagt, geben Sie uns blind irgendein Ticket und wir fahren los.
1: Nee, das habe ich noch nie gemacht. Also nee, es war schon immer sehr geplant oder ich habe mich dann drauf einlassen lassen. Also...
0: Aber gibt's so, was so die crazieste Sache, wo du sagen würdest, so für dich ist das so schon absurd, dass ihr das gemacht habt irgendwie? Und sei es nur irgendwas super Spontanes gewesen, so?
1: Nee, ich glaube auf Sponti nicht so viel. Ich habe halt so Roadtrips mehrere gemacht, wo ich dann einfach im Auto gepennt habe. Und dann pennst du halt überall und das ist halt voll geil. Das ist so das, würde ich sagen, das Maximum an Spontanität, dass du einfach irgendwo stehen bleibst und dann guckst, wo du bist. Und das ist dann geil, wenn du in Kroatien an irgendeiner Bucht pennst und morgen erstmal ins Mittelmeer springen kannst und so. Das ist geil. Ich glaube, das verrückteste Reiseziel, was ich mal hatte, war Libyen tatsächlich, weil mein Papa da gearbeitet hat. Und das war, und ich war halt ein Kind, aber es war trotzdem abgefahren, da irgendwie zu sein. Und dann da bin ich dann teilweise in die deutsche Schule, im Urlaub bin ich in die deutsche Schule gegangen, weil ich wissen wollte, wie es ist. So, das war voll abgefahren. Und wenn du dann halt in einer Klasse sitzt mit drei anderen Kindern und die sind aber, einer ist gleich alt wie du, einer ist älter und so weiter und alle besuchen aber dieselbe Stufe, um zu erfahren, wie es das war, das fand ich schon richtig, richtig cool irgendwie.
0: Das ist ja wirklich richtig krass.
1: Ja, also war halt die deutsche Schule in Libyen und da haben halt nur die jeweiligen Gastarbeiter, die halt da wegen Jobs waren, dort gearbeitet. Das war schon abgefahren.
0: Witzig. Ja. Aber dann warst du auch nur so vorübergehend kurzzeitig da einmal so zum Vorbeischnuppern.
1: Genau, und es war natürlich so ein bisschen eine Überlegung, ob wir quasi länger rübergehen, während mein Papa da arbeitet. Deswegen wurde das auch so ein bisschen ausgetestet, aber im Endeffekt war es erstmal ein sehr prägender und verrückter Urlaub für mich und eine sehr krasse Reise, an die ich immer noch zurückdenke.
0: Dann jetzt als Rauswerfer-Thema quasi, was sind so noch Ziele, Wünsche, Träume?
1: Also ich glaube, das nächste größere Ziel für mich ist auf jeden Fall Japan, würde ich sagen. So ganz, ganz weit oben sparen wir lange hin, da möchte ich unbedingt mal hin. Und am liebsten würde ich mit einem Containerschiff hinfahren, aber das wird diesmal nichts.
0: Wieso mit einem Containerschiff?
1: Ja, ich stelle mir das total geil vor, du bist dann irgendwie einen Monat auf dem Meer unterwegs, du bist komplett reizmäßig einfach runtergedumpt, weil du nur auf diesem Containerschiff sitzt und dann kommst du da an und wirst komplett reizüberflutet. Ich glaube, da habe ich richtig Bock drauf, mir das irgendwann mal zu geben.
0: Du einfach so, fick mein Hirn richtig einfach.
1: Ja, ja, komplett. Wie ist bei dir? Wo soll es noch hingehen?
0: Also ich will auf jeden Fall auch wieder zurück nach Japan nochmal, aber wenn es jetzt so um neue Sachen geht, will ich, glaube ich, auf jeden Fall nochmal nach Kanada.
1: Auch gut, ja.
0: Und ich weiß nicht, irgendwie lässt mich so Camping nicht los.
1: Ja, kann
0: so,
1: ich auch verstehen.
0: Ich hab so das Gefühl, ich bin so kurz an der Schwelle zu, ich red mir ein, ich bin zu alt für die Scheiße.
1: Ach Quatsch.
0: Und
1: Camping
0: ist
1: super.
0: Ich hatte ja so eine krasse Zeit, nachdem so diese Tube Clash Phase und so war, weißt du, wo diese YouTube Hochzeit war, wo man die ganze Zeit irgendwie in dem Hotel war, in dem Hotel und so weiter. Und dann fand ich es halt richtig cool irgendwie, dass man sagen konnte, okay, fuck alle Hotels, wir holen uns einfach ein Zelt und gehen auf einen Campingplatz so.
1: Ja.
0: Und irgendwie vermisse ich das ein bisschen, aber ich glaube, würde ich es kacke finden.
1: Ach, es kommt, glaube ich, immer auch drauf an, wie man campen geht und mit welcher Ausrüstung und mit wem. Ich weiß, dass es mir ein sehr großes Vergnügen war, heute mit dir diese Sendung zu machen. Und ein großes Vergnügen für alle die heute angerufen haben beim großen Reise Blue Moon. Wir verabschieden uns jetzt mit einem Track passend zu Japan und zwar von den Yoshida Brothers mit Overland Blues, weil der hat mir immer, wenn ich den im Auto damals gehört habe, so ein bisschen dieses Gefühl von, ich reise über Hügel, über irgendwas hinweggegeben. Von daher dachte ich, ach, das ist doch ein schöner Rausschmeißer. In diesem Sinne,
0: gut.
1: Tschüssi!
0: Tschüss.

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1: Um 0 Uhr mit Christine Beitsch. Die Spitzen von Union und SPD haben ihre Beratungen über Reformen im Koalitionsausschuss beendet. Details werden am Vormittag vorgestellt. Nach ARD-Informationen gibt es Einigungen im

0: Börsengang auf frühestens September. Als Grund nannte das Unternehmen Wertverluste bei Rüstungsaktien. Die Financial Times hatte berichtet, Investoren sehen den Marktwert von KNDS aktuell nur noch bei rund 12 statt 15 Milliarden Euro. Bei dem Börsengang will Deutschland 40% der Anteile direkt von den deutschen Privateigentümern übernehmen. Generalbundesanwalt Rommel hat nach ARD-Informationen Anklage gegen den mutmaßlichen Anführer der Anschläge auf die Nord Stream Pipeline erhoben. Der Ukrainer war im Oktober in Italien festgenommen und nach Deutschland überstellt worden. Gemeinsam mit weiteren Beteiligten soll er 2022 Sprengkörper an der Pipeline in der Ostsee angebracht und gezündet haben. Die deutsche Tennisspielerin Tatjana Maria ist in Wimbledon in Runde 2 ausgeschieden. Bei den Männern hat das deutsche Doppel Kevin Krawitz und Tim Pütz sein Auftaktmatch gewonnen. Das Zweitrundenmatch von Jan-Lennard Struff ist wegen Dunkelheit vertagt worden. Bei der Fußball-WM in Nordamerika hat England das Achtelfinale erreicht. Das Team von Trainer Thomas Tuchel gewann 2:1 gegen die Demokratische Republik Kongo. Hendrik Lückhoff berichtet.
1: Top-Stürmer Harry Kane führte England fast im Alleingang ins Achtelfinale. Der Ausnahmefußballer des FC Bayern erzielte in der Schlussviertelstunde beide Treffer und drehte damit die Partie. Nach dem Ausscheiden der deutschen Nationalmannschaft hat es laut DFB viel Hass und Hetze im Netz gegen deutsche Spieler gegeben. Kritik an unseren Leistungen stellen wir uns, Hass und Rassismus akzeptieren wir nicht, hieß es in einem Statement des DFB auf seinen Online-Accounts.
0: Das Wetter für Deutschland. In der Nacht locker bewölkt, gegen Morgen im Nordwesten dichte Wolken. Die Tiefstwerte 15 bis 9 Grad. Tagsüber im Nordwesten und Norden wechselnd bis stark bewölkt, gebietsweise schauerartiger Regen, gegen Abend auch in der Mitte Deutschlands. Im Süden freundlich und trocken, dazu Temperaturen von maximal 19 bis 30 Grad. Die Zeit, es ist 0:03 Uhr.
2: Und das ist los auf den Straßen. Die A2 Hannover Richtung Berlin ist zwischen Ziesar und Worlin wegen Straßenschäden gesperrt. Dadurch gibt es Stau. Die A11 Kreuz Uckermark Richtung Stettin ist zwischen Penkun und Grenzübergang Pommellen wegen Bauarbeiten bis ca. 20 Uhr in beiden Richtungen gesperrt. Die A14 Magdeburg Richtung Schwerin ist zwischen Kreuz Magdeburg und Dahlen-Warsleben wegen Fahrbahnschäden auch im Moment gesperrt. Die A20 Kreuz Uckermark Richtung Lübeck ist zwischen Dummersdorf und Kreuz Rostock wegen Bauarbeiten bis morgen ca. 16 Uhr dicht. Die A38 Göttingen Richtung Halle ist zwischen Querfurt und Schafstedt wegen Bergungsarbeiten bis ca. 7 Uhr gesperrt. Die A71 Suhl Richtung Schweinfurt, der Tunnel Bergbock ist wegen einer Nachtbaustelle bis ca. 6 Uhr in der Früh gesperrt. Dann gucken wir noch nach Berlin. Die A100 Wilmersdorf Richtung Neukölln ist zwischen Wechsstraße und Innsbrucker Platz bis ca. 5 Uhr gesperrt. Und zum Schluss die A261 Richtung A1 ist zwischen Tötensen und Buchholzer Dreieck wegen Bergungsarbeiten gesperrt. Kommt gut durch.
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2: Guten Morgen zusammen. Adrian Pflug ist hier. Die nächsten 5 Stunden für euch am Start. Zusammen mit solchen Leuten hier zum Beispiel, die Musik machen, zum Beispiel DJ Snake jetzt, Paradise by Paula Sunshine.

Tja, Freunde, Mist. Hab mich mal wieder falsch entschieden. Ich hatte die Wahl, entweder hier für die junge Nacht für Gesamtdeutschland am Start zu sein. Liebe Grüße an alle da draußen. Oder im Koalitionsausschuss zu sitzen. Hätte ich mich für den Koalitionsausschuss entschieden, hätte ich jetzt schon frei. Ja, gibt ja Berichte. Die ARD hat es als erstes erfahren, dass sie durch sind und dass sie sich geeinigt haben. Morgen sollen News präsentiert werden. Was soll ich sagen? Aber Leute, ich bin lieber hier bei euch in der jungen Nacht. Ja? Und kann vielleicht auch mein Problem lösen. Das eine, was ich noch habe. Für welche Mannschaft bin ich denn jetzt eigentlich? Na, es ist ja klar, wenn man, also man war ja vielleicht für Deutschland oder vielleicht wart ihr auch für was anderes, ist ja auch okay. Aber ich habe gedacht, okay, ich halte mal dem deutschen Team die Daumen gedrückt. Jetzt habe ich zwei Daumen frei und weiß nicht, wohin damit. Ich habe mir gerade nochmal den Turnierbaum angeguckt und ich finde, hier sind noch ein paar coole Mannschaften am Start. Und ich glaube, warum auch immer, mein erster Blick fiel auf Kanada. Und da dachte ich mir so, ja, Kanada, ich fände es eigentlich geil, wenn Kanada Weltmeister würde. Warum? Keine Ahnung, Leute, ich verstehe nicht viel von Fußball, aber ich fände irgendwie trotzdem Kanada, warum nicht? So ein gutes Land.

0: Friends, ich weiß nicht, wie ihr so beim Thema Eishockey unterwegs seid. Oder vor allem, was da drumherum so passiert. Ich sag mal, Eishockey-Romanzen, ja, sind ja gerade das Thema. Das fing an mit Heated Rivalry, eine Serie, die wir ja auch vorgestellt haben in der jungen Nacht. Und geht weiter mit Off Campus, über die wir jetzt mal reden müssen. Denn es gibt News zum Thema Off Campus. Und zwar rund um Schauspielerin Mika Abdallah. Die spielt ja Ellie in der Serie, also die, die sich als J-Lo verkleidet. Annika Wasenmüller aus dem jungen Nacht-Team. Was sagt sie denn?
1: Es werden ein paar Neuerungen für die zweite Staffel auf uns zukommen. Die wird nämlich ein ganz kleines bisschen stärker von der Buchvorlage abweichen.
2: It's been really cool to see how they write our voices into the show and like our skills and like our things as yeah. people.
1: Ja, Mika Abdallah sagt, die Skills und Persönlichkeiten der Schauspielerinnen und Schauspieler, die fließen jetzt noch mehr in die Rollen ein. Und weißt du, wo Mika Abdallah das erzählt hat?
0: Okay, nee, hau raus.
1: Sie hat es einfach im neuen Podcast der Jonas Brothers erzählt.
0: Nee, echt? Ich glaube, einen geileren Ort gibt's nicht.
1: Ist eine richtig weirde Kombi, ja. Aber ich fand's ganz süß. Mika Abdallah, die hat da einen ganz entspannten Schnack mit Nick, Kevin und Joe Jonas gehabt und hat vor allem von ihrer Rolle in Off Campus geschwärmt, mit der sie ja sehr viele Gemeinsamkeiten habe.
2: Ellie is just me when I've like had the best day ever and maybe like 5 Red Bulls. It's like Christmas morning every day.
1: Ja, Ellie sei die Version von Mika Abdallah, die mehrere Energy Drinks schon intus hat.
0: Und es ist irgendwie wie Weihnachten jeden Tag, oder? Gut, die Dreharbeiten zu Off Campus Staffel 2 laufen. Also auf Hochtouren kann man offiziell sagen, Schauspielerin Mika Abdallah hat das jetzt bei den Jonas Brothers erzählt, worauf wir uns ein bisschen einstellen können.

0: halb eins. Und das ist los auf den Straßen. Die A2 Hannover Richtung Berlin ist zwischen Ziesar und Wollin wegen Straßenschäden gesperrt. Dadurch gibt es Stau. Die A11 Kreuz Uckermark Richtung Stettin ist zwischen Penkun und Grenzübergang Pomellen wegen Bauarbeiten bis ca. 20 Uhr gesperrt, und zwar in beiden Richtungen. Die A14 Magdeburg Richtung Schwerin ist zwischen Kreuz Magdeburg und Dahlen-Warsleben wegen Fahrbahnschäden gesperrt. Die A20 Kreuz Uckermark Richtung Lübeck ist zwischen Dummersdorf und Kreuz Rostock wegen Bauarbeiten bis morgen ca. 16 Uhr dicht. Die A38 Göttingen Richtung Halle ist zwischen Querfurt und Schafstedt wegen Bergungsarbeiten bis 7 gesperrt. Die A71 Suhl Richtung Schweinfurt, der Tunnel Bergbock, ist wegen einer Nachtbaustelle bis ca. 6 Uhr morgens gesperrt. Dann Berlin, die A100 Wilmersdorf Richtung Neukölln ist zwischen Wechsstraße und Innsbrucker Platz bis ca. 5 Uhr gesperrt. Und die A261 Richtung A1 ist zwischen Tötensen und Buchholzer Dreieck wegen Bergungsarbeiten gesperrt. Kommt gut an.
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0: Adrian Pflug ist hier. Guten Morgen zusammen. Leute, ihr habt es wahrscheinlich auch mitbekommen, da ist was im Busch bei Taylor Swift und Travis Kelce. Ich versuche jetzt gerade mal in den nächsten 20 Minuten alle neuesten Hinweise zusammenzukratzen. Guck mir nochmal die letzten Interviews mit dem Bürgermeister Mamdani an. Guck, was das NYPD sagt. Und dann kann ich euch offiziell hoffentlich bestätigen oder nicht bestätigen, ob jetzt dieses Wochenende Taylor Swift und Travis Kelce heiraten. In 20 Minuten. Aber so lange brauche ich, glaube ich, noch für meine Recherche. Gebt mir Zeit. Ich halte euch dann auf dem Laufenden. Bad Bunny jetzt. DTMF.

0:38 ist die junge Nacht. Dynamite, wo wir es gerade gehört haben. Wisst ihr was noch, wie Dynamite durch die Decke geht? Ein ganz bestimmter Song. Doobie Scoot Canoe. So nennen die Amis das zumindest. Du bist gut genug. Verstehen die immer, wenn auf Deutsch gesungen wird, du bist gut genug. Ja, es ist geil. Vor allem, wenn man das übersetzt, heißt es ungefähr Joint Flitzen Kanu. Ergibt keinen Sinn, aber die Amis und überhaupt international wird der Song absolut geliebt. Blumengarten und also alle, die den Song gemacht haben, Kitschkriege sind dabei, Shirin David, die können, glaube ich, gar nicht fassen, was das für ein krasser Song ist, wie der da durch die Decke geht, und haben tatsächlich sich überlegt, hey, um den Erfolg international auch ein bisschen zu pushen, vor allem in den USA, nehmen wir eine US-Version nochmal auf mit einem US-Artist. Ich weiß noch nicht, wer es ist, aber ich weiß, dass sich die Band rumtreibt oder getrieben hat in New York, um da ein bisschen was zu drehen in die Richtung. Also ich bin gespannt, ich bin mir sicher, dass da noch was kommt. Und solange es den nur auf Deutsch gibt, wollen ganz viele Amis wegen dieses Songs Deutsch lernen. Ja, ist cool. Nachdem wir das Lüften groß gemacht haben in den USA, das House Burping, ja, das deutsche Lüften, war ja auch ein Riesentrend, ist jetzt Du bist gut genug. Ein großartiges Fortbewegungsmittel. So, hier sind Kitschkrieg, Blumengarten und Shirin David. Gut genug. 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

0: gleich 10 vor 1. Hier ist die junge Nacht und ich hab's euch versprochen, ich sichte alle News zum Thema Hochzeit von Travis Kelce und Taylor Swift. Es wird die Hochzeit, ich wollte gerade sagen des Jahres, aber es ist eigentlich die Hochzeit des Jahrhunderts. Und das, was ich rausgefunden habe, passt sehr gut. Sehr, sehr gut zu Taylor Swift. Denn wer außer ihr würde es mit dem Unabhängigkeitstag und dem 250. Geburtstag quasi die USA aufnehmen und eine Konkurrenzveranstaltung aufmachen? Wie eine Hochzeit zum Beispiel. Vor einem guten Monat hat der Bürgermeister von New York ja noch das hier gesagt.
1: July 4th, America 250, Taylor Swift's wedding, all happening at the same time. And we are so excited to welcome the world here.
0: Also alle drei Sachen, 4. Juli, Taylor Swift's Hochzeit und auch America 250, also 250. Geburtstag, alles an einem Wochenende. Da war die Frage, ist das jetzt ein Versprecher gewesen oder ein Scherz? Nee, er hat jetzt gerade nochmal gesagt, hier, super Hitze in New York und...
2: Sollten Sie im Madison Square Garden heiraten, werden Sie ja drinnen und damit kühl bleiben. Ich denke, es ist ein gutes Beispiel für die ganze Stadt.
0: Aha, okay, also da war es wieder. Und untrügliches Zeichen, dass es wahrscheinlich am Freitag passiert. Das NYPD hat zusammen mit Mamdani, dem Bürgermeister von New York, auch noch so ein Sicherheitsbriefing jetzt zum Wochenende gegeben. Und da hat das NYPD das hier gesagt.
3: In a briefing about major events happening this weekend in New York City, I would be remiss not to mention an event that we are tracking at Madison Square Garden on Friday night.
0: Aha.
3: The NYPD will, of course, have a detail in place, but I am not going to go into more specifics
0: also,
3: on that at this time.
0: Sie sagt, ich wäre nachlässig, wenn ich eine Veranstaltung am Freitagabend im Madison Square Garden, die wir beobachten, nicht erwähnen würde. Die Polizei von New York wird natürlich präsent sein, aber ich werde im Moment nicht weiter ins Detail gehen dazu. Was zur Hölle sollte es denn sonst noch sein, außer die Hochzeit von Taylor Swift und Travis Kelce im Madison Square Garden, wo übrigens auch schon Bilder auftauchen, dass da rege Aktivitäten herrschen, die so Richtung Ausbau aussehen. So, also ich lehne mich so weit aus dem Fenster. Ich glaube, am Freitag, 4. Juli, ist es soweit. Da werden wir viel zur Hochzeit hören.

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1: Um 1 Uhr mit Christine Beith. Bis 2050 soll in Deutschland ein Atommüllendlager gefunden werden. Das hat Bundesumweltminister Schneider bei einem Besuch des Zwischenlagers in Lubmin in Mecklenburg-Vorpommern gesagt. Das angepeilte Ziel wäre mehr als 20 Jahre früher als bisher angedacht. Aus Lubmin berichtet Maximilian Ulrich.
2: Einen entsprechenden Gesetzesentwurf hat Bundesumweltminister Carsten Schneider dem Kanzleramt zur Prüfung übergeben. Schneider will die Suche beschleunigen, indem auf Erkundungsbergwerke verzichtet wird. Stattdessen sollen Probebohrungen im Erdreich ähnliche Ergebnisse liefern. Gesucht wird der bestmögliche Standort, um Atommüll unterirdisch für mindestens 1 Million Jahre zu lagern. Bis dahin wird Atommüll oberirdisch zwischengelagert. Das kostet allein im Zwischenlager Lubmin jährlich 260 Millionen Euro Steuergeld und

0: Empire State Building in New York geklettert, und zwar bis zur Antennenspitze in mehr als 440 Metern Höhe. Oben angekommen entfalteten sie ein riesiges schwarzes Banner, darauf ein Zitat vom verstorbenen US-Musiker Jimi Hendrix über die Liebe. Aus New York, Giselle Uecker.
1: Bei der riskanten Kletteraktion sollen sich die beiden Extremsportler außerdem verlobt haben. Der Instagram-Account des weiblichen Kletterprofis zeigt, wie ihr Partner ihr in schwindelerregender Höhe auf einem Knie einen Ring überreicht. Für die New Yorker Behörden war der Stunt kein Kavaliersdelikt und auch nicht genehmigt. Beide Personen wurden beim Runterklettern noch auf dem Empire State Building festgenommen.
0: Bei der Fußball-WM in Nordamerika hat Belgien das Achtelfinale erreicht. Gegen Senegal stand es nach Verlängerung 3:2. Zuvor hatte bereits England gegen die Demokratische Republik Kongo gewonnen mit 2:1. Das Wetter für Deutschland. In der Nacht locker bewölkt, gegen morgen im Nordwesten dichte Wolken, die Tiefstwerte 15 bis 9 Grad. Tagsüber im Nordwesten und Norden wechselnd bis stark bewölkt, gebietsweise schauerartiger Regen, gegen Abend auch in der Mitte Deutschlands, im Süden freundlich und trocken. Und die Zeit, es ist 1:03 Uhr.
2: 8 Meldungen habe ich von den Straßen für euch jetzt. Die A2 Hannover Richtung Berlin ist zwischen Ziesar und Wollin wegen Straßenschäden gesperrt, dadurch gibt's Stau. Die A11 Kreuz Uckermark Richtung Stettin ist zwischen Penkun und Grenzübergang Pomellen wegen Bauarbeiten bis ca. 20 Uhr in beiden Richtungen gesperrt. Die A14 Magdeburg Richtung Schwerin ist zwischen Kreuz Magdeburg und Dahlen-Warsleben wegen Fahrbahnschäden gesperrt. Die A20 Kreuz-Uckermark Richtung Lübeck ist zwischen Dummersdorf und Kreuz-Rostock wegen Bauarbeiten bis morgen ca. 16 Uhr dicht. Die A38 Göttingen Richtung Halle ist zwischen Querfurt und Schafstedt wegen Bergungsarbeiten bis 7 Uhr gesperrt. Die A71 Suhl Richtung Schweinfurt. Der Tunnel Bergbock ist wegen einer Nachtbaustelle bis ca. 6 Uhr am Morgen gesperrt. Berlin habe ich dann jetzt noch die A100 Wilmersdorf Richtung Neukölln ist zwischen Wechsstraße und Innsbrucker Platz bis ca. 5 Uhr gesperrt. Und zum Schluss noch die A261 Richtung A1 ist zwischen Tötensen und Buchholzer Dreieck wegen Bergungsarbeiten gesperrt. Kommt gut an.
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2: Adam Pflug ist hier. Moin zusammen. Ihr könnt euch übrigens immer reinmelden hier 0221-567-89111. Die Nummer per WhatsApp. Könnt ihr digitale Postkarten schicken. Mir kurz sagen, wo ihr gerade so unterwegs seid, was ihr gerade so vor der Flinte habt oder was ihr euch wünscht. Luisa zum Beispiel hat geschrieben, hey, wie wär's denn mal mit einem sommerlichen Song? Ich habe gehört, der Sommer ist noch nicht vorbei. Ja, gut, okay. Ich hätte zum Beispiel das hier im Angebot. David Guetta, Teddy Swims und Tones and I. Kennt ihr den Song? Und ich finde, er ist sehr sommerlich. 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

0: Hier ist die Junge Nacht. Leute, wir müssen ehrlich zueinander sein. Ja? Also, wirklich. So ehrlich, wie der Louis aus Köln zu uns war, Junge Nachthörer, hat uns erzählt, was zum Thema Dinge, die ich sehr, sehr spät erst zum ersten Mal gemacht habe. Also wirklich so alltägliche Sachen. Louis hatte jetzt nichts von sich persönlich, aber von einem sehr guten Kumpel, wo er dachte, ja gut, da kann ich mal was raushauen, was der mir neulich offenbart hat, was er sehr, sehr spät zum ersten Mal gemacht hat.
1: Also ich weiß nicht, also ich habe auf jeden Fall einen Freund, der hat vor 2-3 Monaten erst gelernt, wie man eine Banane aufmacht tatsächlich, weil er hat nie welche gegessen und dann meinte er zu mir so, ja, kannst du die aufmachen vielleicht?
0: Okay. Muss man erstmal sacken lassen, noch nie eine Banane gegessen und dann auch nicht wissen, wie man... Ist das nicht irgendwie selbsterklärend? Gut, auf der Banane ist ja nichts aufgedruckt. Vielleicht müsste die Europäische Union das mal regeln, dass man eine Anleitung zum Bananenöffnen auch aufdrucken muss. Aber ich fand das schon relativ strange. Habt ihr auch irgendwie sowas, was ihr relativ spät erst zum ersten Mal gemacht habt? Ich überlege die ganze Zeit schon, ob es bei mir auch irgendwas gibt. Aber muss man mal darüber nachdenken. Wenn mir was einfällt, erfahrt ihr es auf jeden Fall hier. Aber wenn ihr auch was habt, was ihr sehr spät zum ersten Mal gemacht habt, 0221 567 89 111. Bin sehr gespannt. Zum Beispiel auch einer hat uns gesagt, er ist sehr spät erst Achterbahn gefahren. Aber das hören wir uns gleich mal an. Wie auf jeden Fall geil mit der Banane. Wenn ihr gerade nichts zu tun habt, guckt euch doch mal im letzten Video an, wie Affen eine Banane aufmachen. Die machen die nicht vorne an dem langen Stück, sondern an dem kurzen Stück machen die auf. Ganz interessant. Genau.

1.22 Uhr gleich und Zeit für neue Musik, sagt meine Uhr. Hab den neuen Track hier von Benson Boone am Start, den ihr erkennt für, ich sag mal, epische Musik. Und der Song, der jetzt kommt gleich, heißt The Time of My Life. Und man könnte denken, es ist ein Feiersong und ist alles geil. Aber nein, er sagt, er singt zwar im Refrain, ich habe die beste Zeit meines Lebens. Es geht aber eher darum, dass Erfolg und Glück eigentlich voll für den Arsch sind, wenn eine wichtige Person fehlt. Also es ist ein, man kann es interpretieren als vielleicht Trennungssong, aber auch, was ich zumindest so gelesen habe, im persönlichen Freundes- und Familienkreis gab es wohl auch ein paar Verluste. Und auch davon ist der Song inspiriert. Hier ist Benson Boone, ganz neu in der jungen Nacht. Seine erste Single 2026, die er rausbringt. The Time of My Life.

0: halb zwei. Und mal wieder Zeit für die Straßen. Die A2 Hannover Richtung Berlin ist zwischen Ziesar und Wollin wegen Straßenscheiden gesperrt. Dadurch gibt es Stau immer noch. Die A11 Kreuz Uckermark Richtung Stettin ist zwischen Penkun und Grenzübergang Pommellen wegen Bauarbeiten bis ca. 20 Uhr in beiden Richtungen gesperrt. Die A14 Magdeburg Richtung Schwerin ist zwischen Kreuz Magdeburg und Dahlenwarsleben wegen Fahrbahnschäden gesperrt. Die A20 Kreuz Uckermark Richtung Lübeck ist zwischen Dummersdorf und Kreuz Rostock wegen Bauarbeiten bis morgen ca. 16 Uhr dicht. Die A38 Göttingen Richtung Halle ist zwischen Querfurt und Schafstedt wegen Bergungsarbeiten bis 7 Uhr gesperrt. Die A71 Suhl Richtung Schweinfurt, der Tunnel Bergbock, ist wegen der Nachtbaustelle bis ca. 6 Uhr am Morgen gesperrt. Die A100 in Berlin, Wilmersdorf Richtung Neukölln, ist zwischen Wechsstraße und Innsbrucker Platz bis ca. 5 Uhr gesperrt. Und zum Schluss habe ich noch die A261 Richtung A1, die ist zwischen Tötensen und Buchholzer Dreieck wegen Bergungsarbeiten gesperrt. Ihr fahrt hier, sobald es wieder frei ist. Kommt gut an!
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0: Guten Morgen zusammen, Leute. Adrian Pflug ist hier. Und wir müssen gleich mal über Bill und Tom Kaulitz sprechen. Die haben ja überall ihre Hände im Spiel. Die sitzen in Castingshows, machen Werbung, übernehmen Wetten, das, Leute, und sind nebenbei auch noch im Kino zu sehen. Wie verliert man eigentlich nicht den Kopf bei sowas? Wenn der Terminplan so voll ist, wie schaffen die, dass sie es nicht stresst, das Ganze? Hören wir gleich ins

0: Kurze Info von den Straßen hier in der Jungen Nacht. Die A96 München Richtung Lindau, die ist gerade gesperrt nach einem Unfall und zwar zwischen Windach und Schöffelding. Kommt gut durch. Wir müssen jetzt mal über Bill und Tom Kaulitz reden. Ja, die haben im Moment alle Hände voll zu tun. Ich habe es eben schon gesagt. Sitzen in Castingshows, haben eine Netflix-Doku, machen Werbung. Wetten, das steht an im Winter. Und gibt's jetzt auch noch im Kino.
1: Ich bin Gary Orkham, Oliver Magmar, Ikafa, der Täuscher.
0: Genau das. Annika Wasenmüller aus dem Junge Nacht-Team. Bill und Tom sind ja Teil vom neuen Film Minions and Monster.
2: Also tatsächlich natürlich nur deren Stimmen, ist ja ein Animationsfilm.
0: Ja, gut,
2: aber
0: klar.
2: Was wir da gerade gehört haben, waren Bill und Tom Kaulitz als Bösewichte Gumi und Dort. Das sind deren Rollen. Und im 1Live-Interview haben die uns erzählt, dass sie dafür so 2-3 Tage im Synchronstudio waren. Und das klingt jetzt vielleicht erstmal nicht so mega viel, aber die Zeit bei den Kaulitz-Zwillingen, die ist knapp.
3: Ja, das ist ein großes Thema, weil wir machen auch gerade ein Album fertig.
4: Genau.
3: Und wir haben ein strenges Abgabedatum, glaube ich, Ende August.
4: Ja.
3: Und wir sind sehr weit, aber wir müssen auch noch ein bisschen. Also von daher haben wir jetzt hier und da immer noch 1-2 Studiowochen eingeplant, wo wir nochmal zu Werke gehen. Aber klar, das ist bei uns jetzt alles durchgetaktet.
0: Du, aber es klingt jetzt nicht so, als seien die irgendwie groß im Stress. Also die wirken aber nie gestresst, oder?
2: Oder finde ich aber auch. Aber vielleicht wissen die einfach perfekt, wie man so runterkommt im stressigen Alltag. Im Interview meinten Bill und Tom Kaulitz nämlich, dass ihnen vor allem Serien und auch Filme helfen.
3: Ah. Zum Beispiel Your Friends and Neighbors haben wir gerade jetzt geguckt. Das ist eine Top-Serie.
4: Dutton Ranch gucken wir gerade.
3: Ach, stimmt, das ist eine neue Folge.
4: Ja,
3: also Tom und ich zum Beispiel, wir machen ja immer im Studio, wenn wir den ganzen Tag am Album arbeiten, machen wir immer Lunch zusammen und da haben wir immer eine Serie, die wir dann gemeinsam gucken beim Essen.
2: Ja, oder dann halt im Flieger, im Auto, kurz vorm Einschlafen.
0: Okay, Serien gegen Stress, muss ich auch mal ausprobieren. Bill und Tom Kaulitz zu hören im Film Minions and Monster. Wir checken mal in der nächsten Stunde, in so ungefähr einer halben Stunde, sage ich jetzt mal, was der Film taugt. Unser Kinokollege hat ihn natürlich gesehen.

Leute, hier ist die junge Nacht der ARD und was soll ich sagen? Ich habe gesagt, schickt mir doch mal über euch ein wichtiges Detail. Was habt ihr wirklich sehr, sehr spät erst gelernt? Und ich habe gedacht, wir können die Geschichte, die wir eben gehört haben von dem Kollegen, der lange nicht wusste, wie man eine Banane schält, weil er keine gegessen hat, nicht mehr toppen. Aber der Francisco hat sich gerade reingemeldet. 0221567891111. Francisco, ich find's mega, dass du geschrieben hast, weil die Story, das ist so, das kann man sich eigentlich nicht ausdenken. Francisco schreibt, ich habe tatsächlich erst mit 18 gelernt, Schuhe zu binden. Allein das ist schon crazy. Aber dann schreibt er nochmal, um es deutlich zu machen, was das genau bedeutet. Ich hatte einfach den Führerschein, bevor ich Schuhe binden konnte. Ekel,

Boah, Leute, ich feiere immer noch die Nachricht von Francisco. Wenn ihr auch sowas habt, 0221 567 8 9111, was habt ihr sehr spät zum ersten Mal gemacht? Ich habe zum Beispiel E.T. sehr spät gesehen, obwohl den alle eigentlich gesehen haben müssen. Und was soll ich sagen? Ich habe noch nicht mal aufgepasst. Ich kann noch nicht mal sagen, was da genau passiert. Vor den Infos noch, Lady, hear me tonight.

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1: Um 2 Uhr mit Christine Beidt. Der deutsch-französische Rüstungskonzern KNDS verschiebt seinen Börsengang auf frühestens September. Damit verschiebt sich auch die geplante Beteiligung des Bundes an dem Panzerbauer. Heike Lüttich berichtet.
2: Rüstungsaktien verlieren gerade an Wert. Die Financial Times hatte am Dienstag berichtet, wichtige Investoren sähen den Marktwert von KNDS aktuell nur noch bei rund 12 statt 15 Milliarden Euro. Deshalb verzichtet KNDS darauf, die Aktien noch vor der Sommerpause an die Börse zu bringen. Beim Börsengang möchte Deutschland direkt von den deutschen Privateigentümern 40% der Anteile übernehmen. Das Bundeswirtschaftsministerium teilte am Abend mit, man halte an diesen Plänen trotz der Verschiebung fest.
1: Union und SPD haben sich bei ihren Beratungen im Koalitionsausschuss auf Reformen geeinigt. Nach ARD-Informationen im Bereich Wachstum und Beschäftigung sowie bei der Einkommenssteuer. Details sollen am Vormittag bekannt gegeben werden. Umweltminister Schneider will, dass Deutschland bis 2050 ein Atommüllendlager findet, mehr als 20 Jahre früher als bisher gedacht. Schneider sagte bei einem Besuch des Zwischenlagers in Lubminen, Mecklenburg-Vorpommern, er habe dem Kanzleramt einen entsprechenden Gesetzentwurf zur Prüfung übergeben. Demnach soll auf Erkundungsbergwerke verzichtet werden, stattdessen soll das Gestein mithilfe von Probebohrungen von der Oberfläche aus untersucht werden. Nach dem frühen WM-Aus der deutschen Fußballer berichtet das DFB-Team von vielen Hasskommentaren im Netz. Der Kritik an den Leistungen